0: Die Arbeitgeber hatten in einigen Bundesländern 3,5% angeboten in zwei Schritten. Denn der Handelsverband Deutschland sieht angesichts der schwächelnden Konjunktur kaum Spielraum für Lohnerhöhungen. Die Gewerkschaft will jetzt mit der zweiten Streikankündigung Druck für mehr Geld machen. Wo und wie genau die Streiks für die Verbraucher spürbar wären, ist noch nicht klar. Thomas Thonfeld, Nachrichtenredaktion.
1: Mehr als ein Drittel der Menschen in Deutschland hat regelmäßig Schlafprobleme. Das zeigt eine Befragung des Robert-Koch-Instituts. Rund 19% berichten von Durchschlafstörungen, knapp 4% von Problemen beim Einschlafen. Als mögliche Gründe nennen die Experten unter anderem die gestiegene Smartphone-Nutzung sowie gesellschaftliche Krisen und militärische Konflikte.
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1: Ich bin Tine Klimach. Israel und der Libanon haben sich nach Angaben des US-Außenministeriums auf einen Weg zur Umsetzung der bisher faktisch kaum wirksamen Waffenruhe geeinigt. Die Waffenruhe sei unter anderem abhängig von einer kompletten Einstellung der Angriffe der pro-iranischen Hisbollah-Miliz, hieß es in einer gemeinsamen Erklärung nach Gesprächen zwischen israelischen und libanesischen Regierungsvertretern in Washington. Im aktuellen Konflikt bekriegen sich Israel und die Hisbollah. Die libanesische Regierung ist selbst keine Kriegspartei. Niederlage in New York. Deutschland ist mit seiner Bewerbung für einen nicht ständigen Sitz im UN-Sicherheitsrat gescheitert. Bei der Wahl unterlag die Bundesrepublik Portugal und Österreich. Traditionell kandidiert Berlin alle 8 Jahre für den Sicherheitsrat. Durchgefallen war Deutschland bei einer Wahl laut Diplomaten bisher noch nie.
2: Das Scheitern ist eine herbe Niederlage. Die Kandidatur stand von Beginn an auf wackeligen Beinen. Dennoch war man unter Diplomaten zuversichtlich, dass der zweitwichtigste Geldgeber einziehen wird. Was die Staaten dazu bewogen hat, gegen Deutschland zu stimmen, kann man nur vermuten. Viele sehen aber etwa die teilweise zögerliche Verurteilung der Aktionen Israels oder der USA im Iran oder in Venezuela kritisch. Deutschland hat zudem vergleichsweise spät seine Kandidatur angekündigt. Aus New York, Anne Pollmann.
1: Chat-GTP, Sprachassistenten oder KI in der Suchmaschine. Künstliche Intelligenz ist längst in unserem Alltag angekommen. Ein neuer Bericht der Vereinten Nationen warnt aber jetzt, hinter den beeindruckenden Möglichkeiten steckt ein enormer Verbrauch an Strom, Wasser und Ressourcen.
3: Je mehr Menschen KI nutzen, desto größer wird auch der ökologische Fußabdruck. Denn hinter ChatGPT und Co. stehen riesige Rechenzentren, die jede Menge Strom brauchen und gekühlt werden müssen. Schon heute verbrauchen diese Rechenzentren weltweit so viel Strom wie ein großes Industrieland. Die KI-Systeme werden zwar effizienter, die Nutzung steigt aber so schnell, dass die Einsparungen bisher wieder aufgefressen werden. Zoe Tassovali, Redaktion.
1: Der Strand der dänischen Insel Anholt wird heute zum Schauplatz einer außergewöhnlichen Untersuchung. Tierärzte und Walexperten obduzieren den als Timmy bekannten Buckelwal. Sie wollen herausfinden, woran das Tier gestorben ist. Die Obduktion werde nichts für schwache Nerven, sagte ein dänischer Walforscher. Der Wal liege seit Wochen tot in der Sonne und werde stark riechen. Die Untersuchung soll rund 6 Stunden dauern.
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1: Ich bin Tine Klimach. Bisher hat die Waffenruhe zwischen Israel und dem Libanon kaum etwas gebracht. Nun soll sie umgesetzt werden. Darauf haben sich Israel und der Libanon nach Angaben des US-Außenministeriums geeinigt. Dafür müsste die pro-iranische Hisbollah-Miliz die Angriffe gegen Israel unter anderem komplett einstellen, hieß es in einer Erklärung nach Gesprächen zwischen israelischen und libanesischen Regierungsvertretern in Washington. Deutschland ist mit seiner Kandidatur für einen Sitz im Sicherheitsrat der Vereinten Nationen krachend gescheitert. Bei der Wahl in New York unterlag die Bundesrepublik Portugal und Österreich bereits im ersten Wahlgang. Außenminister Wadephul zeigte sich in New York enttäuscht und sprach von einer Niederlage.
2: Und ja, wir haben zu einigen Themen auch immer klar Positionen bezogen. Und das sind Positionen, die nicht immer alle Mitgliedstaaten teilen. Da ist unsere felsenfeste Unterstützung für die Ukraine. Dass Russland eine solche Stimme nicht am Tisch des Sicherheitsrates wissen will und auch Stimmung gegen uns gemacht hat, das ist kein Geheimnis.
1: Permanente Vertreter sind die Atommächte China, Frankreich, Großbritannien, Russland und die USA. 10 weitere Sitze werden wechselnd für je 2 Jahre besetzt. Der deutsche Pass ist sehr gefragt. Die Zahl der Einbürgerungen ist auf einen Höchststand gestiegen. So haben im vergangenen Jahr über 330.000 Ausländerinnen und Ausländer die deutsche Staatsangehörigkeit erworben. 14% mehr als im Vorjahr. Das teilte das Statistische Bundesamt auf Basis vorläufiger Ergebnisse mit.
3: 5 Jahre in Folge wurden immer mehr Menschen eingebürgert. Jetzt wurde erstmalig die 300.000er-Marke geknackt. Obwohl es deutlich weniger als im Vorjahr waren, bleiben Menschen aus Syrien die größte Gruppe mit einem Anteil von 20%. Jeder 10. neue deutsche Pass ging an Türkinnen und Türken. Die drittgrößte Gruppe waren Menschen aus Russland. Obwohl ein Einbürgerungsantrag inzwischen nach 5 Jahren Aufenthalt möglich ist, lebten die Menschen im Schnitt vor ihrer Einbürgerung bereits mehr als 12 Jahre in Deutschland. Bei den eingebürgerten Türkinnen und Türken lag der Schnitt sogar bei gut 24 Jahren. Ursula Winkler, Nachrichtenredaktion.
1: Während viele Verbraucher beim Einkaufen in Geschäften sparen, sitzt das Geld beim Online-Shopping offenbar lockerer. Die Menschen in Deutschland kaufen häufiger und mehr im Internet. Das zeigt der aktuelle Online-Monitor des Handelsverbands Deutschland. Gründe sind laut Experten vor allem die einfache Preissuche, eine größere Produktauswahl und die Bequemlichkeit.
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Neu bei Radio Regenbogen. Jennifer Lopez und David Guetta. Save Me Tonight. Save Me Tonight. 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
1: Ich bin Tine Klimach. Niederlage in New York. Deutschland ist mit seiner Bewerbung für einen nicht ständigen Sitz im UN-Sicherheitsrat gescheitert. Bei der Wahl unterlag die Bundesrepublik Portugal und Österreich. Traditionell kandidiert Berlin alle 8 Jahre für den Sicherheitsrat. Durchgefallen war Deutschland bei einer Wahl laut Diplomaten bisher noch nie.
2: Das Scheitern ist eine herbe Niederlage. Die Kandidatur stand von Beginn an auf wackeligen Beinen. Dennoch war man unter Diplomaten zuversichtlich, dass der zweitwichtigste Geldgeber einziehen wird. Was die Staaten dazu bewogen hat, gegen Deutschland zu stimmen, kann man nur vermuten. Viele sehen aber etwa die teilweise zögerliche Verurteilung der Aktionen Israels oder der USA im Iran oder in Venezuela kritisch. Deutschland hat zudem vergleichsweise spät seine Kandidatur angekündigt. Aus New York, Anne Pollmann.
1: Israel und der Libanon haben sich nach Angaben des US-Außenministeriums auf einen Weg zur Umsetzung der bisher faktisch kaum wirksamen Waffenruhe geeinigt. Die Waffenruhe sei unter anderem abhängig von einer kompletten Einstellung der Angriffe der pro-iranischen Hisbollah-Miliz, hieß es in einer gemeinsamen Erklärung nach Gesprächen zwischen israelischen und libanesischen Regierungsvertretern in Washington. Im aktuellen Konflikt bekriegen sich Israel und die Hisbollah. Die libanesische Regierung ist selbst keine Kriegspartei. Die Gewerkschaft Verdi ruft in den laufenden Tarifverhandlungen im Handel erneut zu bundesweiten Warnstreiks auf. Betroffen seien heute und morgen Unternehmen im Einzel- sowie im Groß- und Außenhandel in allen Bundesländern, wie die Gewerkschaft mitteilte.
3: Eine bodenlose Frechheit nennt die Gewerkschaft die Tarifangebote, die die Arbeitgeber zuletzt vorgelegt hatten. Verdi fordert 7% mehr Lohn. Die Arbeitgeber hatten in einigen Bundesländern 3,5% angeboten in 2 Schritten. Denn der Handelsverband Deutschland sieht angesichts der schwächelnden Konjunktur kaum Spielraum für Lohnerhöhungen. Die Gewerkschaft will jetzt mit der zweiten Streikankündigung Druck für mehr Geld machen. Wo und wie genau die Streiks für die Verbraucher spürbar wären, ist noch nicht klar. Thomas Thonfeld, Nachrichtenredaktion.
1: Mehr als ein Drittel der Menschen in Deutschland hat regelmäßig Schlafprobleme. Das zeigt eine Befragung des Robert-Koch-Instituts. Rund 19% berichten von Durchschlafstörungen, knapp 4% von Problemen beim Einschlafen. Als mögliche Gründe nennen die Experten unter anderem die gestiegene Smartphone-Nutzung sowie gesellschaftliche Krisen und militärische Konflikte.
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0: Über 100 Jahre alten Senf, den würde wahrscheinlich niemand mehr verwenden. Bei der Senftube sieht das allerdings anders aus. Denn theoretisch könnte das Aluminium einer neu gekauften Tube aus dem Jahr 1888 stammen, sagt Axel Subkleff, Sprecher der Initiative Mülltrennung Wirkt.
1: Aluminium lässt sich ohne Qualitätsverlust immer wieder recyceln und kann so für neue Produkte und Verpackungen verwendet werden. Übrigens genauso wie Altglas. Auch das kann beliebig oft eingeschmolzen und wiederverwertet werden.
0: Damit Recycling funktioniert, müssen wir gebrauchte Verpackungen aus Metall, Glas, aber auch aus Papier und Kunststoff richtig entsorgen. Landen sie im Restmüll, werden sie verbrannt und die wertvollen Rohstoffe gehen verloren.
1: Es gibt eine einfache Faustregel. Alle Verpackungen gehören in die gelbe Tonne oder den gelben Sack. Außer Verpackungen aus Papier und Karton, die kommen ins Altpapier, und Glasverpackungen kommen ins Altglas. Wichtig ist, alle Verpackungen müssen leer sein, denn Produktreste erschweren oder verhindern das Recycling.
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3: Ich bin David Büchner. Bisher hat die Waffenruhe zwischen Israel und dem Libanon kaum etwas gebracht. Nach Angaben des US-Außenministeriums haben sich die Länder jetzt aber auf eine Umsetzung der Waffenruhe geeinigt.
4: Diese echte Waffenruhe stellt zur Bedingung, dass die Hisbollah-Miliz mit ihren Angriffen auf Israel aufhört. Allerdings wurden die Verhandlungen hier in Washington von libanesischen Regierungsvertretern geführt und die Regierung im Libanon hat wenig Einfluss auf die Hisbollah. Die Vereinbarung sieht vor, dass Sicherheitszonen geschaffen werden, die nur von libanesischen Streitkräften kontrolliert werden. Die Hisbollah soll sich aus allen grenznahen Gebieten zurückziehen. Wie das umgesetzt werden soll, wurde nicht mitgeteilt. Aus den USA, Tina Eck.
3: Nachdem Deutschland bei der Kandidatur für einen Sitz im UN-Sicherheitsrat krachend gescheitert ist, werden Konsequenzen gefordert. Auch aus den Reihen der SPD kommen Rufe, die Bundesregierung solle beispielsweise Völkerrechtsbrüche endlich stärker kritisieren. Kritiker bemängeln, dass sich Deutschland beim Gazakrieg den Vorwürfen anderer Staaten in Bezug auf Israel nicht angeschlossen hat. Die Bundesregierung arbeitet an einer Steuerreform, die kleine und mittlere Einkommen entlasten soll. Um das gegenfinanzieren zu können, spricht sich das Deutsche Institut für Wirtschaftsforschung erneut für eine Vermögensteuer aus. Diese sei unausweichlich, sagte DEW-Präsident Marcel Fratscher der dpa.
5: Wer ein großes Vermögen hat, muss jedes Jahr 2% davon an den Staat abgeben. Das würde der Bundesregierung nach Fratschers Rechnung 42 Milliarden Euro Spielraum für ihre Entlastungspläne bringen, die er vor allem für mittlere Einkommen fordert, denn besonders für die sei die Steuerlast aktuell zu hoch, so Fratscher, was es unattraktiv mache, mehr zu arbeiten und so die deutsche Wirtschaft insgesamt ausbremse. Kritiker einer möglichen Vermögenssteuer warnen dagegen, dass dadurch Investitionen in Deutschland unattraktiver werden würden. Aus Berlin, Jan-Henner Reitze.
3: Vor rund 3 Wochen wurde Timmy vor der dänischen Insel Anholt angespült. Heute soll der Kadaver des Buckelwals nun am Strand obduziert werden. Interessierte können dabei zusehen, mit Sicherheitsabstand. Die größte Frage ist wohl, woran Timmy gestorben ist. Die Obduktion soll aber auch klären, ob der Wal wie vermutet ein Weibchen ist.
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9: Ich bin Babit Büchner. Die deutsche Kandidatur für einen Sitz im UN-Sicherheitsrat ist gescheitert. Das hat auch Auswirkungen auf die Arbeit der Regierungskoalition in Berlin. Aus der SPD kommen Rufe, die Bundesregierung solle beispielsweise Völkerrechtsbrüche endlich stärker kritisieren.
10: Für Kanzler Merz und Außenminister Wadephul ist die gescheiterte Kandidatur ein herber Rückschlag. Merz gibt gern den Außenkanzler und hat eventuell auch darauf gehofft, im UN-Sicherheitsrat quasi auf Augenhöhe mit US-Präsident Trump, Chinas Präsident Xi oder auch Kreml-Chef Putin diskutieren zu können. Als Hauptgrund für die Wahlniederlage sehen Kritiker und die SPD den ständigen Schlingerkurs der Merz-Regierung mit Blick auf Verstöße gegen das Völkerrecht. Katrin Müller, Nachrichtenredaktion.
9: Israel und der Libanon wollen gemeinsam eine Waffenruhe umsetzen. Darauf haben sich die Länder nach Angaben des US-Außenministeriums geeinigt. Voraussetzung sei, dass die pro-iranische Hisbollah-Miliz ihre Angriffe gegen Israel komplett einstellt, hieß es in einer gemeinsamen Erklärung. Im aktuellen Konflikt stehen sich Israel und die Hisbollah gegenüber. Die libanesische Regierung ist selbst keine Kriegspartei. Knapp 3 Wochen ist es her, dass Buckelwal Timmy tot an der dänischen Insel Anholt angespült wurde. Heute nun soll der Kadaver obduziert werden.
11: Das Obduktionsteam kommt erst am Nachmittag mit der Fähre an und macht sich dann gleich an die Arbeit. Tierärzte und Walexperten nehmen den Kadaver ganz genau unter die Lupe. Ganze 6 Stunden sollen die Untersuchungen dauern. Dabei sollen auch DNA-Proben entnommen werden. Um herauszufinden, woran der Wal gestorben ist, wollen die Forscher unter anderem nach Resten von Fischernetzen im Magen und Darm des Tiers suchen. Aus Skandinavien, Julia Weschenbach.
9: Jahrelang ist die Internetnutzung in Deutschland gewachsen. Nun sinkt das digitale Dauerfeuer zum ersten Mal spürbar. Die neue Postbank-Digitalstudie zeigt, dass wir im Schnitt 67,5 Stunden pro Woche im Netz verbringen. Das sind 5 Stunden weniger als 2025. Vor allem unter 40-Jährige reduzieren ihre Online-Aktivitäten demnach gezielt. Sie stehen aber mit über 80 Stunden wöchentlicher Internetzeit noch immer an der Spitze der Intensivnutzer.
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7: Ich bin Babette Büchner. Die deutsche Kandidatur für einen Sitz im UN-Sicherheitsrat ist gescheitert. Die Opposition macht die Bundesregierung dafür verantwortlich. Der Co-Vorsitzende der Linken, Jan van Aken, sagte in der ARD-Sendung Maischberger:
8: Ja, das passiert, wenn man das Völkerrecht schreddert. Also die USA greifen Venezuela an, die ganze Welt verurteilt das als völkerrechtswidrig, Deutschland schweigt. Oder Israel und die USA greifen den Iran an. Und der Kanzler sagt in so einer Situation noch, die machen die Drecksarbeit für uns. Die ganze Welt verurteilt das als völkerrechtswidrig, Deutschland kriegt das nicht über die Lippen. Und das wird natürlich wahrgenommen in der Welt.
7: Statt Deutschland wurden Portugal und Österreich für 2 Jahre in den UN-Sicherheitsrat gewählt. Die Ukraine und Moldau können nach einer 2-jährigen Hängepartie auf den offiziellen Beginn der Verhandlungen über einen EU-Beitritt hoffen. Die zyprische EU-Ratspräsidentschaft teilte mit, dass die Vorbereitungen für die formelle Eröffnung des ersten Verhandlungsabschnitts eingeleitet wurden. Ein Veto aus Ungarn hatte das lange blockiert. Erst nach der Abwahl von Regierungschef Viktor Orban im April kam wieder Bewegung in den Prozess. Die Menschen verbringen weniger Zeit im Internet. Im Schnitt sind es rund 67,5 Stunden pro Woche, zeigt die neue Postbank Digitalstudie. Das sind 5 Stunden weniger als im vergangenen Jahr. Der Rückgang liegt vor allem an der Altersgruppe der unter 40-Jährigen.
9: Sie hat kaum noch den Alltag ohne Internet kennengelernt. Deshalb verbringt die Generation bis 40 auch nach wie vor die meiste Zeit im Netz mit über 80 Stunden pro Woche. Aber auch der Overload ist besonders groß und der Wunsch, mal offline zu sein. Deshalb legen die bis zu 40-Jährigen das Smartphone zunehmend bewusst zur Seite und reduzieren ihren Social-Media-Konsum. Vor allem, um sich weniger vom echten Leben ablenken zu lassen. Stabil geblieben ist dagegen die Zeit, die im Netz mit praktischen Dingen wie Online-Banking verbracht wird. Jan-Henner Reitzer, Nachrichtenredaktion.
7: Boomende Aktienmärkte haben den Club der Dollarmillionäre kräftig wachsen lassen. Über 25 Millionen Menschen verfügten weltweit im vergangenen Jahr über ein anlagefähiges Vermögen von mindestens 1 Million Dollar, zeigt eine Capgemini-Analyse. Das seien fast 2 Millionen mehr als 2024. In Deutschland stieg die Zahl um rund 11% auf 1,78 Millionen Menschen.
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10: Wir schauen auf die Straßen. A3 Frankfurt Richtung Köln. Zwischen Wiesbaden-Niedernhausen und Istern hat es einen Unfall gegeben. Rechte und mittlere Spur sind gesperrt. Der Verkehr wird an der Unfallstelle vorbeigeführt. Nehmt bitte den Fuß vom Gas hier. Auch auf der A5 an der Ausfahrt Karlsruhe Süd. Hier Personen auf der Fahrbahn und ein defektes Fahrzeug auf der Verzögerungsspur. A61 Koblenz Richtung Köln an der Einfahrt Wehr. Ungesicherte Unfallstelle. A66 Frankfurt Richtung Wiesbaden. Zwischen Hattersheim und Hofheim am Taunus liegen mehrere Plastikteile auf der Fahrbahn. Nehmt also auch bitte hier den Fuß vom Gas. Und im Rhein-Neckar-Kreis zwischen Wiesloch und Bayertal sind in beiden Richtungen eine Person auf der Fahrbahn. Gute Fahrt!
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11: Tja, ist das schön. Viele von uns haben heute frei und wir dürfen gemeinsam starten in diesen Feiertag. Ja, aber warum steht der eigentlich im Kalender? Was steckt hinter Fronleichnam? Mehr zur Geschichte des Feiertags. Unter anderem in dieser Stunde. Ich bin Christian Weser. Ich freue mich drauf.

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1: Tja, das ist doch mal was. Viele können sich heute auf einen freien Tag freuen, dank Fronleichnam. Ja, aber was steckt eigentlich hinter diesem Feiertag? Im katholischen Glauben ist er besonders wichtig, denn Fronleichnam, der erklärt eigentlich den Ursprung des Glaubens, wie mein Kollege Dieter Waldraff von der katholischen Kirche weiß.
2: An Fronleichnam stehen für die Katholiken Brot und Wein im Mittelpunkt. Im sogenannten Altarsakrament erkennen sie eine unmittelbare Verbindung zu Jesus. Heribert Scherer arbeitet als Seelsorger in Bühl und kennt sich als Ortenauer natürlich mit dem Thema Weinbau aus.
3: Im Alten Testament ist Wein ein Sinnbild für die Lebensfreude des Menschen. Wenn einer in Israel einen Weinberg hat, ist er glücklich zu preisen, dem geht's gut, um den muss ich mir keine Sorgen machen.
2: Von Jesus ist überliefert, dass er mit seinen Jüngern Brot und Wein geteilt hat. An diese biblischen Texte wird in den Gottesdiensten erinnert.
3: Wir feiern das Gedächtnis an das Abendmahl Jesu mit seinen Freunden. Da werden Brot und Wein zu Sinnbildern für das Leben schlechthin, das Jesus bis heute mit uns teilen möchte.
2: Wer in der Heiligen Schrift nachzählt, findet die Wörter Wein und Reben mehr als 500 Mal. Darum macht Heribert Scherer sogenannte biblische Weinproben.
3: Oft Bildungswerke, die das offen anbieten, Frauengemeinschaften, Gesangvereine. Wir waren schon bei Betriebsräten gewesen in Firmen. Die Gespräche, gerade dann tief in der Nacht, nach den Weinproben, sind natürlich dann oft auch nochmal in ganz anderen Horizonten.
2: Gott schenkt Leben, das steckt im biblischen Bild vom Wein und das steht an Fronleichnam im Mittelpunkt.

Wow, ist das schön. Ganz besonders viele bunte Blumen. Die gibt's heute in der Region zu sehen. Und Schuld ist der Feiertag im Kalender. Frohen Leichnam. Ja. Was hat's denn mit den vielen Blumenprozessionen in der Region auf sich? Das wird richtig bunt heute da draußen. Und eigentlich schade, dass es im Radio nicht duftet. Mehr zu den Blumen und dem heutigen Feiertag noch in dieser Stunde. Ich bin Christian Biersau. Bis gleich.

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1: Tja, es gibt schon tolle Bräuche hier bei uns in der Region. Zum Beispiel werden am heutigen Feiertag an ganz vielen Orten richtig schöne, bunte Bilder gelegt. Aus Blumen, ja. Das will die Fronleichnamstradition so. Und mein Kollege Philipp Rüschen von der katholischen Kirche weiß mehr.
2: In Wöschbach bei Karlsruhe zum Beispiel sind die Anwohner schon seit Stunden auf den Beinen und bereiten die Fronleichnamsprozession vor. Markus Unger ist einer der Organisatoren und weiß, was heute für die Mitwirkenden ansteht.
3: Morgens um 7 werden ein Teil der Straßen gesperrt. Dann kommen die Anwohner aus ihren Häusern. Dann gibt es einen breiten Teppich zwischen 80 cm und 1 Meter, der dann gelegt wird. Und so kann man sich dann vorstellen, von der Kirche los ein Rundweg.
2: Der Blumenteppich beginnt an der Kirche St. Johannes Wöschbach und wird rund 700 Meter lang sein. Organisator Unger hat selbst noch keine Ornamente gelegt.
3: Aber ich weiß, dass 1-2 Tage vor Fronleichnam in den Garagen Zeit aufgewendet wird, diesen Blumenteppich entsprechend zu legen. Es ist ganz unterschiedlich. Also es wird teilweise in den Garagen Tage vorher aus einer Kombination Blumen mit Kaffeesatz Ornamente verlegt.
2: Auch in Mannheim sind die Helfer rund um Judith Weiß-Diehl seit den frühen Morgenstunden fleißig am Blumenteppiche legen, an mehreren Stationen über den ganzen Stadtteil Freudenheim verteilt.
4: Das ist ja auch so ein bisschen eben Ziel von diesen Prozessionen, den Glaube einfach lebendig werden zu lassen, sodass der nicht nur in den Kirchenmauern ist, sondern dass man rausgeht und einfach sieht, dass der Glaube einfach zu unserem Alltagsleben gehört.
2: Die Blumenornamente in Mannheim-Freudenheim sind heute den ganzen Vormittag zu bewundern. In Wöschbach startet der Gottesdienst mit anschließender Prozession in St. Johannes um 10 Uhr.
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1: Tja, wandern. Und dabei mal so richtig die Natur genießen, Seele auftanken, Akku neu laden. Viele sagen dazu, pilgern. Ja. Und hier in der Region, da gibt's auch Wallfahrtsorte. Im nordbadischen Walldürn zum Beispiel. Da werden bis Ende Juni immerhin 40.000 Pilgergäste erwartet. Das ist schon ein Wort. Und mit dabei sein wird auch eine Gruppe aus Bad Schönborn. Genauer, aus Mingolsheim.
2: Bereits morgen früh macht sich in Mingolsheim eine Wallfahrtsgruppe auf den Weg nach Walldürn. Vor mehr als 30 Jahren ist sie eher zufällig entstanden. Renate Hoffmann besuchte damals mit ihrem Mann die alte Heimat.
3: Und er hat dann eine Pilgergruppe gesehen, die dort zu Fuß angekommen ist. Und es hat ihn eigentlich so berührt, dass er gesagt hat, das mache ich auch mal.
2: Im ersten Jahr lief er die Strecke ohne große Vorbereitung von Mingolsheim nach Walldürn alleine. Mit der Zeit wuchs die Gruppe auf 25 Personen an. Es entstanden feste Abläufe, wann zum Beispiel gesungen oder gebetet wird.
3: Ganz wichtig ist uns, es gibt jeden Tag eine Stunde der Stille. Da gibt es vorher eine Meditation und dann geht es eine Stunde in die Stille und das weiß ich halt ganz genau, wo das möglich ist, wo man nicht durch 10 Dörfer läuft, sondern wo man meistens Feld und Wald hat. Und das genießt jeder, das ist jeder für sich.
2: Nach 2 Tagen und rund 90 Kilometern werden die Wallfahrer in Walldürn empfangen. Der Einzug in die Basilika ist für Renate Hoffmann immer wieder ein sehr bewegender Moment.
3: Durch diese Erschöpfung, die man doch hat, ist man sehr demütig, dass man das überhaupt kann oder dass man das wieder erreicht hat. Viele, die dabei sind, gerade beim ersten Mal, die haben da schon Tränen in den Augen. Also das ist eigentlich wie Ankommen.
2: Heute Abend wird die Gruppe in Mingolsheim mit einem Gottesdienst verabschiedet, bevor sich die Wallfahrer morgen früh um 6.30 Uhr auf den Weg nach Walldürn machen.
1: Tja, danke schön. Philipp Rüschen von der katholischen Kirche war das. Und in der nächsten Stunde, da freue ich mich hier auf prominenten Besuch am Feiertag. Bis gleich.

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7: Ich bin David Büchner. Die deutsche Kandidatur für einen Sitz im UN-Sicherheitsrat ist gescheitert. Das hat auch Auswirkungen auf die Arbeit der Regierungskoalition in Berlin. Aus der SPD kommen Rufe, die Bundesregierung solle beispielsweise Völkerrechtsbrüche endlich stärker kritisieren.
8: Für Kanzler Merz und Außenminister Wadefuhl ist die gescheiterte Kandidatur ein herber Rückschlag. Merz gibt gern den Außenkanzler und hat eventuell auch darauf gehofft, im UN-Sicherheitsrat quasi auf Augenhöhe mit US-Präsident Trump, Chinas Präsident Xi oder auch Kreml-Chef Putin diskutieren zu können. Als Hauptgrund für die Wahlniederlage sehen Kritiker und die SPD den ständigen Schlingerkurs der Merz-Regierung mit Blick auf Verstöße gegen das Völkerrecht. Zum Beispiel im Gazakrieg und auch beim Angriff der USA und Israels auf den Iran. Katrin Müller, Nachrichtenredaktion.
7: Die Ukraine und Moldau können nach einer 2-jährigen Hängepartie auf den offiziellen Beginn der Verhandlungen über einen EU-Beitritt hoffen. Die zyprische EU-Ratspräsidentschaft teilte mit, dass die Vorbereitungen für die formelle Eröffnung des ersten Verhandlungsabschnitts eingeleitet wurden. Ein Veto aus Ungarn hatte das lange blockiert. Erst nach der Abwahl von Regierungschef Viktor Orban im April kam wieder Bewegung in den Prozess. Die Reichen werden immer reicher und ihr Kreis wächst weiter. 2025 zeichnet sich als Rekordjahr für Millionäre ab. Deutschland gehört dabei zu den Spitzenreitern, geht aus einer Analyse des Beratungsunternehmens Capgemini hervor.
9: Die Aktienmärkte boomen, der Club der Millionäre wird dadurch immer größer. Im vergangenen Jahr gab es weltweit mehr als 25 Millionen Menschen, die über ein Vermögen von mindestens $1 Million verfügten, fast 2 Millionen mehr als im Jahr davor. Auch in Deutschland stieg die Zahl der vermögenden Privatpersonen deutlich. Im internationalen Vergleich liegt Deutschland damit auf Rang 3 hinter den USA und Japan. David Riemer, Nachrichtenredaktion.
7: Der Baukonzern Hochtief steigt zum ersten Mal in den deutschen Leitindex DAX auf. Das Essener Unternehmen verdrängt damit den Volkswagen-Großaktionär Porsche. Hochtief profitiert im Moment unter anderem vom Boom bei Rechenzentren und steigenden Verteidigungsausgaben in vielen Ländern.
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10: Wir schauen auf die Straßen. A3 Frankfurt Richtung Köln zwischen Wiesbaden-Niedernhausen und Itzstein hat es einen Unfall gegeben. Rechte und mittlere Spur sind gesperrt. Der Verkehr wird an der Unfallstelle vorbeigeführt. Vorsicht auf der A5 von Basel Richtung Karlsruhe. An der Ausfahrt Karlsruhe Süd sind Personen auf der Fahrbahn und ein defektes Fahrzeug steht auf der Verzögerungsspur. A61 Koblenz Richtung Köln. An der Einfahrt Wehr wird ein Unfall aufgenommen. Die Polizei ist vor Ort. A62 Nonnweiler Richtung Landstuhl, zwischen Birkenfeld und Rastplatz am Karlswald ein totes Reh auf der linken Spur. Hier wird ein Unfall aufgenommen, nehmt bitte auch hier den Fuß vom Gas. Und im Rhein-Neckar-Kreis auf der Landstraße zwischen Wiesloch und Bayertal ist eine Person auf der Fahrbahn. Bitte nehmt in beiden Richtungen den Fuß vom Gas. Gute Fahrt in den Feiertag.
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11: Was hat Deutschland dieses Jahr zu lachen gehabt über Horst Schlemmer? Weiß Bescheid, ne? Der suchte im Kino das Glück. Und an seiner Seite, gleich in mehreren Rollen, Schauspielerin Tané Schaffarzig. Ja, unter anderem war sie Schlagersängerin Gabi Wampel, eine fiktive Künstlerin. Und das ist schon wirklich sehr lustig. Ja, wie macht die Stand-Up-Comedian das eigentlich, sich in solche Rollen reinzudenken? Und woher kommt ihr großes soziales Engagement? Zum einen für gleichgeschlechtliche Partnerschaften, aber eben auch zum Beispiel für indigene Völker. Ich freue mich auf Tané Schaffarzig in dieser Stunde. Bis gleich.

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1: Tanee Schafazik, hi.
2: Hi, freue mich sehr.
1: Mensch, was machst du für Sachen? Du bringst Deutschland eigentlich chronisch zum Lachen und sagst, du bist Stand-up-Comedian. So, das ist die eigene Definition. Gilt die noch, auch wenn wir dich ja im Moment im Kino feiern durften und dürfen?
2: Doch, also Stand-up, das ist schon meine Kernkompetenz und da komme ich her. Das ist auch immer ja mein Lieblingsort sozusagen, auf der Bühne zu stehen und Leute zum Lachen zu bringen. Aber ich muss auch gestehen, so langsam kriege ich auch ein richtiges Gefühl für szenische Arbeiten, jetzt auch durch diesen Kinofilmdreh natürlich. Es war wahnsinnige Ehre natürlich mit HP zusammen zu drehen.
1: Also Horst Schlemmer sucht das Glück, das habt ihr dieses Jahr auf die Leinwand gebracht. Du hast ja in dem Film so eine schöne Aufgabe und bist eigentlich Schlagersängerin Gabi Wampel unter anderem, weil dich gibt's ja mit mehreren Rollen dabei auch noch. Wie ist das, wenn du mehrere Rollen spielst? Wirst du dir selber fremd dabei? Blickst du noch durch?
2: Ja, ich blicke total durch. Ich meine, das kommt meinem Naturell schon entgegen. Auch auf der Bühne parodiere ich ja viel und switche schnell in Stimmen. Da muss meine arme Frau auch zu Hause immer durch. Die denkt auch, also mit wie vielen Leuten soll ich hier noch zusammen wohnen? 30, 40, hört das auch mal wann auf. Die Gabi Wampel, die Schauspielerin, die Horst Schlemmer ja so begehrt und die durfte ich von 19 bis 80 ungefähr in der Range spielen, war natürlich eine ganz spannende Reise, vor allen Dingen auch die älteste Version zu spielen, wo ich dann so 4, 4,5 Stunden in der Maske gesessen habe und natürlich alle am Set irgendwann auch gesagt haben, meine Güte, du bewegst dich auch wie eine alte Frau. Ich habe also schon einen Ausblick gekriegt, wie es mal ist in 50 Jahren.
1: Mensch, ist das so, dass dieses Retro, auch dieses Singen, was man so aus alten, schönen Filmen irgendwie noch von der Oma zu Hause kennt, musstest du dich da erstmal reintauchen?
2: Das war auch eine großartige Erfahrung, ne? Also da merkst du auch, Musikstile, das ändert sich über die Jahre. Ne? Früher hast du da so einen schönen Sound und jetzt heißt es, ich will immer, ich will da, ich will fliegen wie bei Marvel. Ne? Also es ist halt schon, sagen wir mal, ein bisschen anders. Hold it down.

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1: Und ich habe mich gefreut, weil du bist zwar bei mir zu Gast heute, aber auf der Kinoleinwand, ja, wirklich unterwegs mit Harpe Kerkeling in Horst Slammer sucht das Glück gewesen, das müssen wir feiern. Ein lustiger, ein spiritueller und wirklich sehr, sehr kurzweiliger Film. Und jetzt will ich doch mal hören in dieser Stunde, wie es für dich so war. Bleib bei mir. Bis gleich.

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1: Ist das schön. Deutschland lacht chronisch über Horst Schlemmer und mit Horst Schlemmer. Jetzt auch dieses Jahr im Kinofilm Horst Schlemmer sucht das Glück. Und wir alle lachen da echt auch herzhaft mit dir. Tané, hi.
2: Hi.
1: Ja, Mensch, wie war das? Du hast das eben gesagt, schon eine Ehre, mit Harpe Kerkeling einen Film drehen zu können. Was muss man wissen, wenn man mit Harpe einen Film macht?
2: Er ist wahnsinnig detailverliebt, ein unglaublicher, nicht nur Mensch, sondern auch Schauspieler, Komiker. Also er lebt diese Rollen. Wir haben aber auch sehr viel gelacht am Set, das muss ich auch sagen.
1: Das glaube ich bei euch. Sag mal, und du hast ja uns allen was voraus. Du hast ja die Transformation von Harpe Kerkeling zu Horst Schlemmer 100-mal rückwärts und vorwärts miterlebt. Ist das auch spooky manchmal, wie er das dann so macht?
2: Also ich muss sagen, das hat sich auch da, also ich habe nicht gefremdelt, sagen wir mal so.
1: Nee, okay.
2: Ich konnte gut damit umgehen.
1: Wow. Sag mal, wenn ihr dann irgendwie so einen Drehtag hinter euch habt, klar, wir lachen über das Ergebnis und so, aber das ist ja auch anstrengend und vielleicht geht man ja auch hinterher mal was trinken. Ist man dann einfach Kollegen und spricht über ganz anderes oder ist euch dann schon auch immer noch nach dem Film und ihr bleibt da so ein bisschen hängen bei?
2: Nee, um ehrlich zu sein, man geht dann auch schon nach Hause, man ist schon auch durch, ne? Nach so einem 12-Stunden-Tag. Ne? Also da, man muss sich ja auch vorbereiten auf den nächsten Drehtag. Viel Zeit bleibt da auch gar nicht. Man ist natürlich freundschaftlich in den Gesprächen, aber ich sag mal, irgendwo verkürzt sich das dann auch. Hallo, tschüss, wie ist es? Na, ist Essen lecker? Alles klar? Bis morgen? 5 Stunden Schlaf? Dann geht's halt weiter, ne?

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1: Wow. Er sucht dieses Jahr das Glück im Kino. Horst Schlemmer alias Hape Kerkeling, ja. Und weiß nicht, er hätte es, glaube ich, nicht gefunden ohne dich. Tané, hi.
2: Hör mal, jetzt bist du aber richtig charmeurig unterwegs. Danke.
1: Jetzt habe ich aber mal Gas gegeben, ne?
2: Aber ja, jetzt hast du einen rausgehauen. Hör mal, 3 Minuten kennen wir uns schon. Jetzt fängst du schon so an, hör mal.
1: Ja, ja. Und mein Eindruck ist, von wegen Horst Schlemmer sucht das Glück, dass Glück für dich, Tané, irgendwie auch mit anderen zu tun hat. Also wo du bist, da ist auch soziales Engagement. Liege ich da richtig, dass das einfach für dich nicht ginge, nur so den eigenen Tellerrand zu sehen?
2: Ja, absolut. Ich meine, wir leben in einer Welt nicht alleine, sondern eben mit anderen, und auch helfen tut wahnsinnig gut. Und ich finde, wir bewegen uns in einem sozialen Gefüge, und da muss man auch den anderen achten und ein bisschen was tun, wenn man kann. Und das kann jeder ja in seinem eigenen Ermessen tun. Und das macht man im Alltäglichen, ne? Achtet vielleicht auch auf kleine Dinge, sei es jetzt beim Umweltschutz, ne? Nicht den dritten Coffee-to-go-Becher nehmen, ne? Ich meine, klar, wir sind alle mal schnell unterwegs und da passiert sowas, aber ich finde, wenn man ein bisschen drauf achtet, auf die Mitmenschen, auf die Umwelt, da kann man schon viel bewegen.
1: Ganz, ganz herzlichen Dank, Tané, dass du uns erzählt hast über deine Rolle, unter anderem als Gabi Wampel. Es ist ja nicht deine einzige in dem Film.
2: Danke dir, alles Gute.
1: Super, gleichfalls. Mehr Infos und Promis, die gibt es übrigens auch online unter erb-mediathek.de. Ich bin Christian Besau. Bis dann.

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6: Heute gibt es einen Wechsel aus Sonne und Wolken. Gegen Nachmittag gebietsweise auch wieder etwas Regen. Und es wird teilweise ganz schön stürmisch. Werte liegen bei um die 22 Grad. Morgen viel Sonne und ein paar Wolken. Nur noch vereinzelt gibt es so ein bisschen Regen und teilweise auch leichte Gewitter. Bei Werten so wie heute und Samstag mal wieder so ein bisschen mehr Sonnenschein.
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7: Ich bin David Büchner. Nach dem Scheitern Deutschlands bei der Kandidatur für einen Sitz im UN-Sicherheitsrat werden in Berlin Konsequenzen gefordert. Bundeskanzler Friedrich Merz und Außenminister Johann Wadephul versicherten zwar sofort, Deutschland werde seine Verantwortung bei den Vereinten Nationen unverändert wahrnehmen, doch auch aus den Reihen der SPD gibt es Stimmen, die fordern, dass die Bundesregierung zum Beispiel Völkerrechtsbrüche endlich stärker kritisieren soll. Nach US-Angaben wollen Israel und der Libanon die bisher faktisch kaum wirksame Waffenruhe nun wirklich einhalten. Ob das klappt, ist fraglich. Trotz der angeblichen Einigung kommt es im Libanon weiter zu israelischen Angriffen, berichtet die libanesische staatliche Nachrichtenagentur NNA.
8: Es herrscht Ungewissheit im Libanon. Bereits am Morgen wurden mindestens 3 Drohnenangriffe Israels gemeldet. Der Zivilschutz rief die Bevölkerung zu Geduld auf. Sie sollten nicht voreilig in ihre Heimatorte zurückkehren und stattdessen auf offizielle Ankündigungen warten. Laut Vereinbarung ist die Waffenruhe abhängig von einer kompletten Einstellung der Angriffe der Hisbollah auf Israel. Die vom Iran unterstützte Organisation hat sich bisher nicht geäußert. Im israelischen Grenzgebiet herrschte weitgehend Ruhe. Aus Beirut, Amira Rajab.
7: Sparen fällt vielen Menschen offenbar wieder schwerer. Die DZ-Bank rechnet damit, dass die Sparquote in Deutschland in diesem Jahr auf 10,2% sinkt.
9: Die Rechnung ist eigentlich ziemlich einfach. Wenn Tanken und Energie mehr kosten, bleibt am Monatsende weniger übrig. Genau das sehen die Experten gerade bei vielen Haushalten. Grund ist der Iran-Konflikt. Und das Leben insgesamt dürfte erstmal teuer bleiben. Deshalb wächst auch das Vermögen der Deutschen deutlich langsamer als in den vergangenen Jahren. Mehr Luft zum Sparen könnte es erst wieder im kommenden Jahr geben, wenn sich die Lage im Iran-Konflikt entspannt. Zoe Tassovali, Redaktion.
7: Vor rund 3 Wochen wurde Timmy vor der dänischen Insel Anholt angespielt. Heute soll der Buckelwal nun am Strand obduziert werden. Interessierte können dabei zusehen, mit Sicherheitsabstand. Der Kadaver ist stark aufgebläht von Fäulnisgasen. Die größte Frage ist dabei, woran Timmy starb. Die Obduktion soll aber auch klären, ob der Wal wie vermutet ein Weibchen ist.
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6: Mit zum Glück nur einer Meldung. Vorsichtig fahren heißt es nämlich auf der A8 Stuttgart-Karlsruhe zwischen Stuttgart-Möhringen und Kreuz Stuttgart in beiden Richtungen. Gefahr durch Rehe auf der Fahrbahn. Ich wiederhole nochmal. Vorsicht, Rehe auf der Fahrbahn auf der A8 Stuttgart-Karlsruhe zwischen Stuttgart-Möhringen und Kreuz Stuttgart. Das war's auch schon. Geblitzt wird aber noch, und zwar in Pforzheim in der Hirsauer Straße und in Baden-Baden in der Rotenbachtalstraße. Wenn ihr jetzt noch irgendwo irgendwas gesehen habt, gerne her damit. Einfach Sprachnachricht an die 08000 34 35 36. Weiterhin wünsche ich euch eine gute Fahrt. Kommt gut an.
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6: Wir starten in den späten Morgen mit einem richtigen Knackarsch, kann man sagen, nämlich Ricky Martin und Viva la Vida Loca. Lebe das verrückte Leben.
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6: Und ich bin Claudi von Bella.

Jonas und Treasure, der gerade auf Tour ist und Ende des Monats sogar nach Berlin kommt. Und wenn einer Sommerpartylaune verteilen kann, dann ist das natürlich Bruno Mars. Der kommt nämlich von der wunderschönen Insel Hawaii. Das ist die beste Musik mit den besten Sommerhits heute hier bei Radio Regenbogen. Einen schönen Feiertag wünsche ich euch, ihr Lieben. Und damit wir in dieser Vorfreude auf den Sommer auch bleiben, geht's direkt weiter mit Dario G. und seinem großartigen Hit Sunshine. Never ever werdet ihr drauf kommen, wo er sich die Inspiration dafür geholt hat. Das Original stammt nämlich von einem indischen Bollywood-Film aus den 70ern namens Dum Maro Dum. Und ihr wisst ja, in Bollywood-Filmen wird viel getanzt, passend zum Sommerfeeling. Und bei Dario G natürlich auch. Hier ist Sunshine.

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18: Um kurz vor 11:30 mit nur einer Meldung. Fahrt bitte vorsichtig auf der A6 Mannheim-Heilbronn in Höhe Viernheimer Kreuz. Gefahr durch ein totes Tier auf der Fahrbahn. Geblitzt wird am Gaiberg in der Bammenthaler Straße und in Oberkirch in der Eisenbahnstraße. Wenn ihr noch was gesehen habt, gerne her damit. Einfach Sprachnachricht an die 08000 34 35 36. Weiter wünsche ich euch eine gute Fahrt.
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0: Einen schönen Feiertag wünsche ich euch hier bei Radio Regenbogen mit der besten Musik. Und wir feiern mit euch die Vorfreude auf den Sommer. Damit das gute Wetter ganz schnell wieder zurückkommt, haben wir uns gedacht, rufen wir es herbei mit richtig tollen Hits. Jetzt zum Beispiel mit Harry Styles, der ist ja gerade auf Tour, war jetzt für einige Konzerte in Amsterdam und ab übernächster Woche ist er dann in London unterwegs. Und mittendrin ist Straßenmusiker Fabian aus Hemsbach im Rhein-Neckar-Kreis. Er hat in Amsterdam nach den Konzerten gemeinsam mit den Fans weitergefeiert und einfach mal sämtliche Songs von Harry Styles gesungen. Und das war schon was ganz Besonderes.
1: Also vor so Konzerten ist es auf jeden Fall immer ein riesiger Nervenkitzel, weil man weiß nie genau, wird es funktionieren, wird es nicht funktionieren. Die Polizei ist auch immer so ein Thema, ob die einen dann vertreiben oder nicht, weil die natürlich auch immer schauen, dass die Sicherheit gegeben ist. Aber jetzt hat wirklich alles hervorragend funktioniert. Man muss auch wirklich sagen, die Fans von Harry Styles sind einfach so ein geiles Fandom, weil die einfach komplett ausrasten. Die grölen wirklich jeden einzelnen Song aus voller Kehle mit und es macht unfassbar viel Spaß, für die und mit denen zusammen dann zu singen.
0: Ja, normalerweise ist Fabian mit seiner Gitarre vor der SAP Arena in Mannheim zu finden oder in der Frankfurter Gegend, aber vielleicht seht ihr ihn ja dann auch in London, sofern ihr Tickets habt. Und dann könnt ihr gemeinsam das Konzert noch so ein bisschen nachwirken lassen. Und wie geil ist das bitte, an warmen Sommerabenden überhaupt nicht nach Hause zu gehen, sondern einfach zusammenzusitzen und in diesem Fall mit ganz vielen anderen zu singen und zu tanzen. Was erinnert euch an Sommer? Ruft mich gerne an unter der 08000 34 35 36. Darum geht's nämlich das ganze lange Wochenende hier bei uns. Und hier ist er jetzt für euch auch, Harry Styles und As It Was.

0: ganz neue Hit von Temper City und Self Aware. Das ist die beste Musik am Feiertag und die bekommt ihr nur hier bei uns bei Radio Regenbogen. Und wir schwelgen weiterhin in sommerlichen Träumen und Erinnerungen, denn wir freuen uns auf den Sommer, der uns bevorsteht. Und zwar zusammen jetzt mit Kate Yanai und Summer Dreaming. Erinnert mich immer an meine letzte Pina Colada. Bis heute weiß ich nämlich nicht, wie ich aufs Hotelzimmer gekommen bin. Aber egal, es war auf alle Fälle ein cooler Abend. Welche Sommerdrinks erinnern euch denn an Urlaub und an Sonnenschein und an Freiheit und an Glück? Das könnt ihr mir gerne mal verraten unter der 08000 34 35 36.
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0: Michael Patrick Kelly und Wonders. Und das Video dazu hat er auf Fuerteventura gedreht. Meine Lieblingsinsel im Sommer. Das ist die beste Musik hier bei Radio Regenbogen am Feiertag, an dem wir die Vorfreude auf den Sommer feiern. Gleich mit dem Sommerhit von Lambada. Beziehungsweise von Kaoma und Lambada. So, könnt ihr euch erinnern? Boah, da haben die Hüften gewackelt, sag ich euch. Und wir tanzen uns praktisch den bevorstehenden Sommer herbei. Das und mehr gibt's gleich nach 11.
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11: Heute gibt es einen Wechsel aus Sonne und Wolken, gegen Nachmittag gebietsweise auch wieder etwas Regen. Und es wird teilweise ganz schön windig. Werte liegen bei 22 Grad. Morgen viel Sonne und ein paar Wolken. Nur noch vereinzelt gibt es so ein bisschen Regen und teilweise auch leichte Gewitter bei Werten so wie heute. Und Samstag mal wieder so ein bisschen mehr Sonnenschein.
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12: Ich bin Babette Büchner. Die Bundesregierung arbeitet an einer Steuerreform, die kleine und mittlere Einkommen entlasten soll. Doch wie wird sie gegenfinanziert? CDU-Generalsekretär Carsten Linnemann sagte bei Welt TV, dass er bei der Bundesregierung ein noch größeres Sparpotenzial sieht.
13: Finanzminister Klingbeil von der SPD hat schon alle Ministerien aufgerufen, bei ihren Etats 1% einzusparen. Der CDU-Generalsekretär sagt nun, da könnte man auch locker auf 3% gehen und schon hätte man mehr als 10 Milliarden Euro für eine Steuerreform. Wie genau die aussehen könnte, ist aber weiter unklar. Die Union ist zwar inzwischen offen für eine höhere Reichensteuer, einen höheren Spitzensteuersatz lehnt sie aber ab. Und der Mittelstand werde auf keinen Fall weiter belastet, sagt Linnemann. Aus Berlin Thomas Brockt.
12: Nach dem Scheitern Deutschlands bei der Kandidatur für einen Sitz im UN-Sicherheitsrat werden in Berlin Konsequenzen gefordert. Bundeskanzler Friedrich Merz versicherte zwar sofort, Deutschland werde seine Verantwortung bei den Vereinten Nationen unverändert wahrnehmen, doch auch in den Reihen der SPD gibt es Stimmen, die fordern, dass die Bundesregierung zum Beispiel Völkerrechtsbrüche endlich stärker kritisieren soll. Nach US-Angaben wollen Israel und der Libanon die bisher faktisch kaum wirksame Waffenruhe nun wirklich einhalten. Trotz der angeblichen Einigung kommt es im Libanon aber weiter zu israelischen Angriffen, berichteten staatliche Medien.
14: Es herrscht Ungewissheit im Libanon. Bereits am Morgen wurden mindestens 3 Drohnenangriffe Israels gemeldet. Der Zivilschutz rief die Bevölkerung zu Geduld auf. Sie sollten nicht voreilig in ihre Heimatorte zurückkehren und stattdessen auf offizielle Ankündigungen warten. Laut Vereinbarung ist die Waffenruhe abhängig von einer kompletten Einstellung der Angriffe der Hisbollah auf Israel. Die vom Iran unterstützte Organisation hat sich bisher nicht geäußert. Im israelischen Grenzgebiet herrschte weitgehend Ruhe. Aus Beirut, Amira Rajab.
12: Sparen fällt vielen Menschen offenbar wieder schwerer. Die DZ-Bank rechnet damit, dass die Sparquote in Deutschland in diesem Jahr auf 10,2% sinkt. Üblicherweise steigt die Sparquote in Krisenzeiten, weil die Menschen ihr Geld zusammenhalten. Grund für die aktuelle Zurückhaltung sind der Studie zufolge aber die erhöhten Energiepreise. So bleibt am Monatsende weniger übrig.
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11: Fahrt bitte vorsichtig, wenn ihr unterwegs seid auf der A5 von Heidelberg Richtung Karlsruhe. Zwischen Karlsruhe Mitte und 3 Karlsruhe. Hier gibt's eine Ölspur auf allen Fahrstreifen. Achtung bitte auch auf der A6 Mannheim-Heilbronn in Höhe Viernhammer Kreuz. Hier liegt ein totes Tier auf der Fahrbahn. Und A67 Darmstadt-Mannheim zwischen Gernsheim und Lorsch. Hier gibt's eine ungesicherte Unfallstelle und es liegen Gegenstände auf der Fahrbahn. Das war's auch schon, aber geblitzt wird noch, und zwar in Bruchs in der Heidelberger Straße und in Kronau in der Kirchstraße. Wenn ihr jetzt noch was gesehen habt, gerne her damit. Einfach Sprachnachricht an den 08000 34 35 36. Weiterhin wünsche ich euch eine gute Fahrt. Kommt gut an.
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11: Ich bin Claudi Formella und wir starten mit Will Smith und Miami. Bei dem Song haben die Jungs immer einen auf cool gemacht in der Disco. Ich sag's euch da.
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0: Katy Perry und Firework. Ja, und ein Feuerwerk ist das auch an diesem von uns verlängerten Vorfreude-Sommerwochenende hier bei Radio Regenbogen mit der besten Musik. Einen schönen Feiertag euch. Jetzt mit Kaoma und Lambada. Ein Flashback aus den 80ern ist das. Und da kann ich euch was erzählen aus meiner Jugend. Denn dieser Song hat bei meiner Oma Kreischalarm ausgelöst. Nicht, weil sie den so toll fand, nein, weil sie den so versaut fand. Und die hat geschimpft wie ein Rohrspatz, dass zwei Jugendliche so nah aneinander tanzen. Man könnte ja auch davon schwanger werden und so, ne? Oh mein Gott, sage ich euch. Jeder wollte unbedingt dieses kurze Kleidchen anziehen und auch so tanzen. Und in der Bravo wurde der Tanz auch voll gefeiert und gleich mal so eine Art Tanzanleitung gedruckt. Die haben wir im Freundeskreis natürlich gleich ausprobiert. Man muss aber ehrlich sagen, sah total bescheuert aus. Und für alle, die es in den 80ern genauso geübt haben wie ich damals, versucht es nicht erneut. Sonst müsst ihr morgen vielleicht noch zum Arzt wegen Rücken und so, ne? Ihr wisst Bescheid. Für die Vorfreude auf den Sommer, der bald kommt, gibt's jetzt für euch Kaoma und Lambada.
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6: Um 11.31 Uhr. Fahrt bitte vorsichtig, wenn ihr unterwegs seid auf der A5 Basel-Karlsruhe. Zwischen Freiburg Süd und Freiburg Mitte. Hier liegt ein Plastikteil auf der Fahrbahn. Achtung bitte auch auf der A67 Darmstadt-Mannheim. Hier gibt es zwischen Gernsheim und Lorsch eine ungesicherte Unfallstelle und Gegenstände liegen auf der Fahrbahn. Auf der A659 Weinheim Richtung Viernheim. Hier liegt zwischen Viernheim Ost und Viernheimer Kreuz ein Außenspiegel auf der Fahrbahn. Dann haben wir noch die A8 Stuttgart Richtung Karlsruhe zwischen Heimsheim und Pforzheim Nord. Hier stockt es auf 7 Kilometer. Und in der Gegenrichtung zwischen Pforzheim West und Pforzheim Ost ebenfalls 7 Kilometer Stop and Go. Geblitzt wird auch noch, und zwar in Bruchsal in der Heidelberger Straße und in Kronau in der Kirchstraße. Wenn ihr jetzt noch was gesehen habt, gerne her damit. Einfach eine Sprachnachricht schicken an die 08000 34 35 36. Weiterhin wünsche ich euch eine gute Fahrt. Kommt gut an.
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0: Carlos Ramazzotti und Sebastasse una canzone. Ein Flashback aus den 90ern war das hier bei Radio Regenbogen mit der besten Musik. Und ihr seht schon, wir sind mittendrin im großen Ich freue mich auf den Sommerwochenende. Ja, und da stehen in diesem Jahr wieder viele großartige Events an. Michael Patrick Kelly und Roxette, die spielen zum Beispiel live in Schwetzingen. David Guetta kommt zum Glücksgefühle-Festival nach Hockenheim. Und Mark Forster, den könnt ihr Open Air in Emding erleben. Und ja, auch die Ehrlich Brothers haben diesen Sommer Großes vor. Eine Magier-Show Open Air im Fußballstadion, nämlich im Deutsche Bank Park in Frankfurt. Chris Ehrlich, das wird ein heißer Sommer, ne?
1: Ob der Sommer uns Hitzerekorde bringen wird, das wissen wir nicht. Aber in unserer Stadionshow gibt es auf jeden Fall Weltrekorde. 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Das wird die größte Show unseres Lebens.
0: Wow, Wahnsinn. Nächste Woche Samstag ist es schon soweit. Auf was können wir uns denn alles freuen?
2: Wir stellen uns einem gefährlichen Kampf, gut gegen böse, wenn sich ein Sportwagen live auf der Bühne zu Titan transformiert, einem Mega-Roboter, 10 Meter hoch, 8 Tonnen schwer. Das wird die größte Illusion, die es je gegeben hat. Dann werden wir uns in einem Strudel von 50.000 PS dem tödlichen Sog einer Flugzeugturbine stellen. Wir werden fliegen und vieles mehr. Das dürft ihr euch nicht entgehen lassen.
0: Nein, auf gar keinen Fall. Und wir von Radio Regenbogen, wir laden euch natürlich zu dieser spektakulären Stadionshow ein. Natürlich mit der kompletten Family. 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

Der ganz neue Hit von Tiffany Harris und Vertigo hier bei Radio Regenbogen mit der besten Musik am Feiertag und mit ein paar spanischen Klängen, passend zu den Sommervibes, die wir heute schon so ein bisschen versprühen wollen, nämlich von der Band Marquez, die eigentlich aus Hannover sind und gar kein Spanisch sprechen, weil Sänger Sascha Piero nämlich italienischer Abstammung ist. Ich sag's euch, wenn das die italienische Mafia rauskriegt, ne, dann gibt's Ärger. Hier ist El Temperament.

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1: Pink und Irrelevant, das ist die beste Musik hier bei Radio Regenbogen am Feiertag, an dem wir die Vorfreude auf den Sommer feiern. Gleich mit dem Sommerhit Bobby McFerrin. Und Don't Worry, Be Happy. Das sind wir, gibt's gleich nach 12. Also unbedingt dranbleiben.
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7: Ach was, ach was.
8: Freiburg ist die sonnigste Großstadt Deutschlands. In den letzten 30 Jahren gab es hier die meisten Sommersonnentage mit Temperaturen über 25 Grad. Allerdings belegt Freiburg auch bei den meisten Regentagen einen Spitzenplatz. Gleich nach München und Konstanz.
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10: Heute ist es recht durchwachsen. Es gibt einen Mix aus Sonne und Wolken und gegen später dann gebietsweise auch wieder etwas Regen. Stürmisch wird es auch und das Ganze bei 22 Grad. Morgen ähnlich wie heute viel Sonne und ein paar Wolken und nur noch vereinzelt so ein kleines bisschen Regen. Teilweise auch leichte Gewitter möglich bei Werten so wie heute. Und Samstag gibt es dann wieder ein bisschen mehr Sonnenschein.
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11: Ich bin David Büchner. Die Leistungskürzungen in Deutschland für abgelehnte Asylbewerber verstoßen gegen EU-Recht. Grundlegende Leistungen wie Kleidung und Haushaltsprodukte dürften auch Asylbewerbern, für die ein anderes EU-Land zuständig ist, nicht gestrichen werden. Das hat der Europäische Gerichtshof entschieden.
12: Das Urteil des EuGH lässt noch Fragen offen. Einerseits stellte es klar, dass Leistungseinschränkungen für abgelehnte Asylbewerber nicht zu weit gehen dürfen. Es ging um einen Afghanen, dem der Landkreis Schweinfurt einige Leistungen gestrichen hatte, weil dieser eigentlich in Rumänien hätte Asyl beantragen müssen. Andererseits wird dieses alte Recht in wenigen Tagen von neuem EU-Recht abgelöst. Und das erlaubt sogar die vollständige Streichung von Sozialleistungen, wenn dafür eigentlich ein anderer Staat zahlen müsste. Aus Brüssel, Dieter Ebeling.
11: Die Bundesregierung arbeitet an einer Steuerreform, die kleine und mittlere Einkommen entlasten soll. Doch wie wird sie gegenfinanziert? CDU-Generalsekretär Carsten Linnemann sagte dem Sender Welt TV, dass er bei der Bundesregierung ein noch größeres Sparpotenzial sieht. Finanzminister Lars Klingbeil hatte alle Ministerien aufgerufen, 1% einzusparen. Linnemann meint nun, man könne auf 3% gehen und habe dann mehr als 10 Milliarden für eine Steuerreform. Die Menschen in Deutschland verbringen weniger Zeit im Internet. Laut der neuen Postbank Digitalstudie sind es im Schnitt rund 67,5 Stunden pro Woche und damit 5 Stunden weniger als im vergangenen Jahr. Der Rückgang liegt vor allem an der Altersgruppe der unter 40-Jährigen.
13: Sie hat kaum noch den Alltag ohne Internet kennengelernt. Deshalb verbringt die Generation bis 40 auch nach wie vor die meiste Zeit im Netz mit über 80 Stunden pro Woche. Aber auch der Overload ist besonders groß und der Wunsch, mal offline zu sein. Deshalb legen die bis zu 40-Jährigen das Smartphone zunehmend bewusst zur Seite und reduzieren ihren Social-Media-Konsum. Stabil geblieben ist dagegen die Zeit, die im Netz mit praktischen Dingen wie Online-Banking verbracht wird. Jan-Henner Reitzer, Nachrichtenredaktion.
11: Fast jedes dritte deutsche Patent landet durch Firmenübernahmen in ausländischen Händen. Das zeigt eine Studie im Auftrag der Bertelsmann Stiftung. Vor allem die USA sichern sich demnach das Know-how, zunehmend aber auch China, so die Experten.
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10: Fahrt bitte vorsichtig, wenn ihr unterwegs seid auf der A6 Nürnberg-Heilbronn zwischen Kupferzell und Neuenstein. Hier liegen Reifenteile auf der Fahrbahn. A67 Darmstadt-Mannheim zwischen Gernsheim und Lorsch. Hier gibt es eine ungesicherte Unfallstelle und Gegenstände liegen auf der Fahrbahn. A659 Weinheim Richtung Viernheim zwischen Viernheim-Ost und Viernheimer Kreuz. Achtung, ein Außenspiegel liegt auf der Fahrbahn. Jetzt kommen wir zu den Meldungen. A8 Stuttgart-Karlsruhe zwischen Heimsheim und Pforzheim-Nord. Hier stockt es auf 7 Kilometer und in der Gegenrichtung zwischen Pforzheim-West und Pforzheim-Ost 6 Kilometer Stop and Go. Geblitzt wird in Mörlenbach in der Edertalstraße und in Frankenthal in der Stettinerstraße. Wenn ihr noch was gesehen habt, gerne her damit. Einfach Sprachnachricht an die 08000 34 35 36. Weiterhin wünsche ich euch eine gute Fahrt. Kommt gut an.
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10: Ja, das muss mit ganz besonderer Mucke auch gefeiert werden. Unter anderem mit Mr. Lover Lover Shaggy und Get My Party On. Jetzt für euch.
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10: Und ich bin Claudi Formella. I get my

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1: Bobby McFerrin und Don't Worry hier bei Radio Regenbogen mit der Bestmusik am Feiertag. Und am Telefon habe ich jetzt Daniela Schmid aus Klettgau. Wir feiern ja heute die Vorfreude auf den Sommer. Wann ist denn bei dir Sommer, Daniela? Wann sagst du, jetzt ist es genau richtig?
2: Sobald es heiß ist und draußen die Sonne scheint und man abends lange draußen sitzen kann.
1: Mhm. Jetzt haben wir ja Mittag, kann man sagen, ne? Wie sieht's aus mit Sommeressen? Was ist so für dich das Sommeressen?
2: Grillen, zusammensitzen, was Nettes trinken, einen schönen Abend haben.
1: Okay, ja, ich kenne das. Pizza, Pasta und Amore, sage ich immer, ja?
2: Genau.
1: Wo geht's denn hin dieses Jahr in Urlaub? Habt ihr schon was geplant?
2: Ja, nach Kreta im Sommer.
1: Oh, wow, okay. Mit der kompletten Family dann aber, ne?
2: Ja, genau. Die Kiddies und mein Mann.
1: Okay, dann genieß noch schön den Feiertag heute, ne? Weiterhin fleißig ja, Radio Regenbogen hören, ne? Und mittanzen bei den Sommerhits.
2: Ja, auf jeden Fall.
1: Mach's gut, ne? Tschüss.
2: Ebenso, tschüss.
1: Wann fühlt ihr den Sommer? Ruft mich gerne an unter der 08000 34 35 36.
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0: System zusammen mit Steve Winwood und Higher Love. Das ist mal ein Sommerhit, oder? Und wir machen das wie die Menschen in südlichen Ländern. Die machen den Regentanz. Wir drehen das Ganze ein bisschen um und machen den Sommertanz draus, damit ganz schnell das unglaubliche Sommerwetter zurückkommt. Was sind eure Erinnerungen an tolle Sommertage und Nächte? Das wollen wir hier bei Radio Regenbogen von euch wissen. Was habt ihr für tolle Dinge erlebt? Ruft mich gerne an unter der 08000 34 35 36.
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0: Und das wollen wir feiern, die Vorfreude auf den Sommer. Und machen auch direkt weiter mit Robbie Williams und Buddies. Nur hier bei Radio Regenbogen mit der besten Musik am Feiertag.

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11: Um 12.30 Uhr. Fahrt bitte vorsichtig, wenn ihr unterwegs seid, auf der A6 Richtung Heilbronn zwischen Kupferzell und Neuenstein. Hier liegen Reifenteile auf der Fahrbahn. A6 Richtung Mannheim in Höhe Kreuzwaldorf. Hier gibt es eine ungesicherte Unfallstelle und auch hier liegen Reifenteile auf der Fahrbahn. A659 Richtung Viernheim zwischen Viernheim Ost und Viernheimer Kreuz. Hier liegen Gegenstände auf der Fahrbahn, darunter auch ein Außenspiegel. A5 Richtung Basel zwischen Dreikarlsruhe und Rastatt Nord. Hier staut es sich auf 5 Kilometer. A8 Richtung Karlsruhe zwischen Heimsheim und Pforzheim Nord. 6 Kilometer Stop and Go. Und das gibt es auch in der Gegenrichtung zwischen Pforzheim West und Pforzheim Ost. Geblitzt wird in Mörlenbach in der Edertalstraße und in Frankenthal in der Stettinerstraße. Wenn ihr noch was gesehen habt, gerne her damit. Einfach Sprachnachricht an die 08000 34 35 36. Weiterhin wünsche ich euch eine gute Fahrt. Kommt gut an.
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0: Was für ein Sommerhit. J Balvin zusammen mit Willy William und Mi Gente. Was übersetzt so viel bedeutet wie Zusammenhalt und Tanz. Ja, und tanzen tun wir auch ganz viel im Sommer. Und wir feiern die Vorfreude auf den Sommer heute mit euch hier bei Radio Regenbogen. Schön, dass ihr mit dabei seid. Und es ist Mittagszeit und ja, zur Mittagszeit, da kann man sich schon mal einen kleinen Nachtisch gönnen, ne? Zum Beispiel ein leckeres Eis, so wie auch Georg aus Brettene.
1: Ich esse gern Stracciatella und auch so mal so mit ein bisschen Alkohol drin.
0: Ein bisschen Alkohol drin, alles klar. Also Stracciatella ist auch meine Lieblingseissorte, bin ich auch voll dafür. Und solltet ihr euch gerade ein Eis holen, ne? Nehmt eine Kugel für mich mit, ne? Wir feiern die Vorfreude auf den Sommer heute und deshalb ruft mich an, verratet mir, was für euch Sommer bedeutet. 08.034.35.36 ist die Nummer hier zu mir ins Studio. Und gleich geht's weiter mit dem Sommerhit von Jennifer Lopez und David Guetta. Ganz neu, Save Me Tonight heißt der. Vorher gibt's aber noch Taylor Swift und Opalite. 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

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Save me tonight. Save me tonight. 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

Der ganz neue Hit von Jennifer Lopez und David Guetta und Save Me Tonight hier bei Radio Regenbogen mit der Bestmusik am Feiertag. Ja, und die beiden sind ja wohl das beste Beispiel, dass Sommerhits so richtig reinknallen und natürlich auch Spaß machen. Und wir feiern mit euch das komplette Wochenende lang die Vorfreude auf den Sommer. Jetzt mit einem Hit aus den 90ern von Marc Anthony, der Ex übrigens von Jennifer Lopez. Mit ihm hat sie sogar zwei Kinder und dem Sommerhit I Need to Know.

0: Lucille und Kiss from a Rose. Das ist die beste Musik hier bei Radio Regenbogen am Feiertag, an dem wir die Vorfreude auf den Sommer feiern. Gleich mit dem Sommerhit von Alvaro Soler. Ja, das erinnert wirklich an Sommer, ne? La Cintura. Das und mehr bekommt ihr gleich nach 13 Uhr. Also unbedingt dranbleiben.
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1: Heute ist es recht durchwachsen. Es gibt einen Mix aus Sonne und Wolken und gegen später auch immer mal wieder ein bisschen Regen. Stürmisch ist es auch bei Maxi-Werten von 22 Grad. Morgen wird es ähnlich wie heute. Mal Sonne, mal Wolken, vereinzelt auch wieder ein kleines bisschen Regen. Leichte Gewitter sind auch möglich bei Werten so wie heute. Und am Samstag gibt's mal wieder ein bisschen mehr Sonnenschein.
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2: Ich bin David Büchner. Die Leistungskürzungen in Deutschland für abgelehnte Asylbewerber verstoßen gegen EU-Recht. Grundlegende Leistungen wie Kleidung und Haushaltsprodukte dürften auch Asylbewerbern, für die ein anderes EU-Land zuständig ist, nicht gestrichen werden, entschied der Europäische Gerichtshof. Ein Afghane, der nach Rumänien abgeschoben werden sollte, hatte dagegen geklagt. Die bisherige Aufnahmerichtlinie wird allerdings bald durch neue Regeln abgelöst, die in dem Fall Leistungseinschränkungen erlauben. Die Bundesregierung arbeitet an einer Steuerreform, die kleine und mittlere Einkommen entlasten soll. Doch wie wird sie gegenfinanziert? CDU-Generalsekretär Carsten Linnemann sagte dem Sender Welt TV, dass er bei der Bundesregierung ein noch größeres Sparpotenzial sieht.
3: Finanzminister Klingbeil von der SPD hat schon alle Ministerien aufgerufen, bei ihren Etats 1% einzusparen. Der CDU-Generalsekretär sagt nun, da könnte man auch locker auf 3% gehen und schon hätte man mehr als 10 Milliarden Euro für eine Steuerreform. Die Union ist zwar inzwischen offen für eine höhere Reichensteuer, einen höheren Spitzensteuersatz lehnt sie aber ab. Und der Mittelstand werde auf keinen Fall weiter belastet, sagt Linnemann. Aus Berlin Thomas Brockt.
2: Der Tankrabatt geht in die zweite Halbzeit. Die befristete Steuersenkung auf Benzin und Diesel läuft Ende des Monats aus. Die Chefin des Verbraucherzentrale Bundesverbands, Ramona Popp, fordert deshalb weitere Entlastungen für private Haushalte.
4: Die Stromsteuer soll für alle Privathaushalte gesenkt werden. Das ist die Forderung der Verbraucherchefin. Das würde die Menschen dauerhaft entlasten und gleichzeitig die Abhängigkeit von fossilen Energien verringern, sagt sie. Union und SPD hatten eine solche Maßnahme im Koalitionsvertrag angekündigt, sie bisher aber nur für bestimmte Wirtschaftsbereiche umgesetzt. Laut einer Forsa-Umfrage hat eine große Mehrheit der Befragten ohnehin nicht das Gefühl, dass die bisherigen Maßnahmen ihren Alltag spürbar erleichtern. Zoe Tassovali, Redaktion.
2: Und zum Sport. Fußball-Bundesligist Bayer Leverkusen trennt sich nach übereinstimmenden Medienberichten von Trainer Kasper Juhlmann und holt stattdessen Carlos Martinez Nubay. Der Spanier soll einen Vertrag bis 2028 unterschreiben, berichten Bild und Sky. Für den Dänen Juhlmann endet die Amtszeit nach weniger als einem Jahr.
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1: Fahrt bitte vorsichtig, wenn ihr unterwegs seid auf der A6 von Nürnberg Richtung Heilbronn zwischen Kupferzell und Neuenstein. Hier liegen Reifenteile auf der Fahrbahn. A6 in Richtung Mannheim, hier gibt es eine Unfallaufnahme in Höhe Kreuzwaldorf. Auch hier bitte vorsichtig fahren. Und auf der A5 von Karlsruhe Richtung Basel staute sich zwischen Dreieck-Karlsruhe und Rastatt Nord auf 5 Kilometer. A8 Stuttgart Richtung Karlsruhe zwischen Heimsheim und Pforzheim Nord, hier stockt es auf 6 Kilometer. Ebenfalls 6 Kilometer stockenden Verkehr gibt es auch in der Gegenrichtung A8 Karlsruhe-Stuttgart zwischen Pforzheim-West und Pforzheim-Ost. Geblitzt wird in Freiburg in der Schwarzwaldstraße und in Leimen im Weidweg. Wenn ihr noch was gesehen habt, gerne her damit. Einfach Sprachnachricht schicken an die 08000 34 35 36. Weiterhin wünsche ich euch eine gute Fahrt. Kommt gut an!
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1: Ja, und das feiern wir natürlich mit den coolsten Dance-Hits, aber auch mit den Songs, die mal nicht einfach nur auf Englisch oder Deutsch sind. Denn das hat was von Sommer.
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1: Und ich bin Claudi von Mella.

0: Austies mit ihrem aktuellen Hit Pickup und es ist aktuell sehr still geworden um Austies und wir warten immer noch darauf, dass sie die Geburt ihres ersten Kindes bekannt gibt. Sobald wir mehr wissen, erfahrt ihr es natürlich sofort hier bei uns. Hier ist Radio Regenbogen mit der besten Musik am Feiertag, für viele auch schon das verlängerte Wochenende. Es sei euch gegönnt, ihr Lieben, und damit diese Tage auch etwas ganz Besonderes werden, feiern wir mit euch die Vorfreude auf den Sommer. Ja, da könnt ihr jetzt schon mal Pläne schmieden, was ihr wieder Schönes machen könnt. Ein Ausflug vielleicht mit euren Lieben, vielleicht aber auch eine richtig schöne lange Grillparty. Da kommt dann wieder richtig Leckeres drauf. Würstchen, Steaks und allerlei Gemüse. Aber ein ganz bestimmtes Gemüse, das mag Stefan aus Rheinau gar nicht.
1: Auf gar keinen Fall. Aubergine. Nee, die schmeckt mir absolut nicht. Also so ein Pute-Steak oder Pute-Wurst.
0: Ja, dann lass sie doch einfach weg, die Aubergine, Stefan, dann schmeckt's dir auch. Was haut ihr auf den Grill? Das könnt ihr mir mal gerne verraten, ne? Unter der 08000 34 35 36, denn wir feiern die Vorfreude auf den Sommer. Und damit das auch richtig schön passt, gibt's jetzt von mir für euch die Beatles und Here Comes the Sun. 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
11: Fahrt bitte vorsichtig, wenn ihr unterwegs seid auf der A5 von Basel Richtung Karlsruhe. Zwischen Baden-Baden und Rastatt Süd. Eine Holzlatte liegt auf der Fahrbahn. Vorsicht auch auf der A6 Mannheim-Heilbronn zwischen Viernheimer Kreuz und Rastplatz Linsenbühl. Hier befindet sich ein LKW-Radkasten auf dem mittleren Fahrstreifen. Und nochmal Achtung auf der A6 Heilbronn-Mannheim in Höhe Kreuz-Walldorf. Hier läuft aktuell eine Unfallaufnahme. Jetzt kommen wir zu den Meldungen. A5 Karlsruhe-Basel zwischen Dreikarlsruhe und Rastatt-Nord 5 Kilometer Stau. A8 Stuttgart-Karlsruhe zwischen Heimsheim und Pforzheim-Nord 6 Kilometer Stop-and-Go und in der Gegenrichtung zwischen Pforzheim-West und Pforzheim-Ost ebenfalls 6 Kilometer stockender Verkehr. Geblitzt wird in Hemsbach im oberen Zeilbergweg und in Baden-Baden in der Sandweierstraße. Wenn ihr jetzt noch was gesehen habt, dann gerne her damit. Einfach eine Sprachnachricht schicken an die 08000 34 35 36. Weiterhin wünsche ich euch eine gute Fahrt. Kommt gut an.
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0: Zusammen mit Jess Glynn und Summer's Back, ja, darauf hoffen wir ganz bald. Ja, und wir sind mittendrin im großen Ich freue mich auf den Sommerwochenende. Und was gehört da auf jeden Fall dazu?
1: Ich verbinde Sommer mit Musik, mit guter Laune.
2: Musik und Sommer ist für mich einfach entspannte Zeit, Treffen mit Freunden.
3: Es gehört einfach dazu, Sonne und Musik.
0: Ganz genau. Und richtig gut wird's, wenn wir die Musik im Sommer live erleben können. Zum Beispiel bei den vielen Konzerten und Open Airs. Auch Anastasia ist wieder auf Tour.

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Lady Gaga und The Edge of Glory hier bei Radio Regenbogen mit der Bestmusik am Feiertag. Und das, was jetzt kommt, erinnert mich aber sowas von an Sommer, sage ich euch. Da war ich mit einer Freundin in so einer Scheune feiern und es war Sommer und es war bulle heiß. Wir waren batschnass geschwitzt, aber alter Scholli, hatten wir Spaß. Und da lief an dem Abend mehrmals hintereinander, hey, ab in den Süden, der Sonne hinterher, eyo, eyo, der Sonne hinterher. Wir fanden es geil und diesen Hit, den spiele ich euch jetzt mit ganz viel Vorfreude auf diesen Sommer. Und wenn ihr auch so eine Mega-Geschichte habt, dann erzählt sie mir gerne unter der 08000 34 35 36. Jetzt aber gemeinsam ab.

0: Michael Patrick Kelly und Beautiful Madness. Das ist die beste Musik hier bei Radio Regenbogen am Feiertag, an dem wir die Vorfreude auf den Sommer feiern, gleich mit dem Sommerhit. Whitney Houston und I Wanna Dance With Somebody. Das und mehr bekommt ihr gleich nach 14 Uhr. Also unbedingt dranbleiben.
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1: Heute gibt's einen Mix aus Sonne, Wolken und immer mal wieder auch ein bisschen Regen und das Ganze bei 22 Grad. Morgen wird's dann ähnlich wie heute, viel Sonnenschein, ein paar Wolken und nur noch vereinzelt so ein bisschen Regen. Leichte Gewitter können auch mit dabei sein, Werte liegen so wie heute und Samstag gibt's dann wieder ein bisschen mehr Sonnenschein.
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2: Ich bin Dirk Zeitler. Zur finanziellen Stabilisierung der Pflegeversicherung soll nach Plänen von Bundesgesundheitsministerin Wagen ein Paket mit Ausgabenbremsen und zusätzlichen Einnahmen kommen. So sind Änderungen bei den Zuschlägen für Heimbewohner zur Entlastung von Eigenanteilen vorgesehen und höhere Beiträge für Versicherte ohne Kinder. Das geht aus dem Referentenentwurf des Gesundheitsministeriums hervor.
3: Die Zuzahlungen für die Versorgung in Pflegeheimen sollen langsamer ansteigen als bisher. Einsparziel 2,6 Milliarden Euro. Kinderlose sollen ab dem kommenden Jahr 0,1% mehr Beitrag zahlen. Außerdem geplant Einschränkungen bei der beitragsfreien Mitversicherung von Ehepartnern und eine höhere Einkommensgrenze, bis zu der Versicherungsbeiträge fällig werden. Aus Berlin, Thomas Thonfeld.
2: Jeder zweite Haushalt in Deutschland hat nach Angaben des Bundesdigitalministeriums inzwischen Zugang zu einem Glasfaseranschluss. Der Ausbau mache spürbare Fortschritte, heißt es in einer Mitteilung. Die Lage am Glasfasermarkt beschreibt der Branchenverband VATM trotzdem als angespannt. Grund sind unter anderem hohe Baukosten und geringe Einnahmen. Obwohl die Kabel vor der Haustür liegen, unterschreibt nur etwa jeder vierte Haushalt einen Glasfaservertrag. Die Leistungskürzungen in Deutschland für abgelehnte Asylbewerber verstoßen gegen EU-Recht. Grundlegende Leistungen wie Kleidung und Haushaltsprodukte dürften auch Asylbewerbern, für die ein anderes EU-Land zuständig ist, nicht gestrichen werden. Das hat der Europäische Gerichtshof entschieden.
4: Das Urteil des EuGH lässt noch Fragen offen. Einerseits stellte es klar, dass Leistungseinschränkungen für abgelehnte Asylbewerber nicht zu weit gehen dürfen. Es ging um einen Afghanen, dem der Landkreis Schweinfurt einige Leistungen gestrichen hatte, weil dieser eigentlich in Rumänien hätte Asyl beantragen müssen. Andererseits wird dieses alte Recht in wenigen Tagen von neuem EU-Recht abgelöst. Und das erlaubt sogar die vollständige Streichung von Sozialleistungen, wenn dafür eigentlich ein anderer Staat zahlen müsste. Aus Brüssel, Dieter Ebeling.
2: Der Bitcoin setzt seine Talfahrt fort. Im frühen Handel fiel der Kurs der bekanntesten Kryptowährung auf der Handelsplattform Bitstamp zeitweise auf 61.310 US-Dollar. Das war der tiefste Stand seit Anfang Februar. Zu Wochenbeginn war der Bitcoin noch rund 74.000 Dollar wert.
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1: Fahrt bitte vorsichtig, wenn ihr unterwegs seid, auf der A5 Basel-Karlsruhe zwischen Baden-Baden und Rastatt Süd. Hier liegt eine Holzlatte auf der Fahrbahn. Vorsicht auch auf der A6 Heilbronn-Mannheim in Höhe Kreuz-Walldorf. Hier ist der rechte Fahrstreifen wegen einer Unfallaufnahme gesperrt. Und im Kreis Rottweil auf der Landstraße zwischen der A81 Oberndorf am Neckar und Bochingen. Hier brennt ein Fahrzeug. Auch hier bitte vorsichtig fahren. A5 Karlsruhe-Basel zwischen Dreieck Karlsruhe und Rastatt-Nord. Hier staut es sich auf 5 Kilometer. Dann rüber zur A8 Karlsruhe-Stuttgart zwischen Pforzheim-West und Pforzheim-Ost. 4 Kilometer stockender Verkehr an der Dauerbaustelle. Geblitzt wird auch noch, und zwar in Karlsruhe im Spitalhof und in Mannheim in der Ludwigshafener Straße. Wenn ihr noch was gesehen habt, gerne her damit. Einfach Sprachnachricht an die 08000 34 35 36. Weiterhin wünsche ich euch eine gute Fahrt. Kommt gut an.
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1: Wir starten in diese Stunde mit DJ Antoine, der in Ibiza total bekannt ist und immer auch für seine Partymucke. Welcome to Saint-Tropez.
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Alex, Warren und Fever Dream hier bei Radio Regenbogen mit der besten Musik am Feiertag und mit Whitney Houston. Und es war die erste Schallplatte, die ich von meiner Mama geschenkt bekommen habe. Und ich weiß noch, dass ich vor Glück geheult habe. Vor allem bei dem Song I Wanna Dance With Somebody. Alles, was ein Hit braucht, ist da drinne. Gute Laune, Partystimmung, glücklich sein und das Leben voll und ganz genießen. Wie die Vorfreude auf den Sommer.

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0: Hit von Somber heißt Homewrecker hier bei Radio Regenbogen mit der besten Musik am Feiertag. Ja, und wir feiern auch die Vorfreude auf den Sommer. Am Telefon ist Tina aus Lorsch. Hallo Tina.
1: Ja, hallo.
0: Was erinnert dich so an Sommer, wenn du drüber nachdenkst?
1: Also mein Sommer letztes Jahr, wir waren in Amerika und ja, was Sommer, Sonne, Strand.
0: Du bist ja jetzt auch heute arbeiten, ne? Was schaffst du denn? Erzähl mal.
1: Ich mache jetzt gerade Eis, also Herstellung. Wir haben selbstgemachtes Eis.
0: Lecker.
1: Und Torten ganz viel, also Cheesecake, alles amerikanisch, ne?
0: Okay.
1: Also,
0: was ist so die Lieblingseissorte? Was verkauft sich am meisten?
1: Am meisten verkauft sich tatsächlich das Vanille und Kokos. Kokoseis, genau, ist alles veganes Eis, was wir haben.
0: Mhm, okay.
1: Und genau.
0: Ja, dann feier noch ein bisschen mit uns mit.
1: Ich bin
0: total happy. Ne, die Sommerhits.
1: Ja, gerne.
0: Und dir noch einen schönen Feiertag heute, auch wenn du arbeiten musst.
1: Ja, das macht nichts. Jetzt ist schon noch besser der Tag. Also.
0: Sehr schön. Dann mach's gut, ne?
1: Also klasse. Vielen Dank, ja. Schöne Tschüss. Grüße ans Team.
0: Wir feiern mit euch gemeinsam die Vorfreude auf den Sommer. Und auf was freut ihr euch am meisten? Ruft mich an 08000 34 35.

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3: Um 14.30 Uhr. Fahrt bitte vorsichtig, wenn ihr unterwegs seid. Auf der A6 Heilbronn-Mannheim in Höhe Kreuzwaldorf. Hier ist der rechte Fahrstreifen wegen einer Unfallaufnahme gesperrt. A8 Stuttgart-Karlsruhe zwischen Pforzheim-Süd und Pforzheim-Nord. Hier gibt es 3 Kilometer stockenden Verkehr. A8 Karlsruhe-Stuttgart zwischen Pforzheim-West und Pforzheim-Ost. Hier stockt es auf 4 Kilometer. Geblitzt wird auch noch, und zwar in Oberderdingen in der Sternenfelser Straße und in Bad Krozingen in der St. Michael-Straße. Wenn ihr noch was gesehen habt, dann gerne her damit. Einfach Sprachnachricht an den 08000 34 35 36. Weiterhin wünsche ich euch eine gute Fahrt. Kommt gut an.
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0: Chapel Roan und Good Luck Babe, eine Message an ihre Ex-Freundin, die nämlich Schluss gemacht hat, um wieder mit ihrem Ex-Freund zusammenzukommen. Also was will man dazu noch sagen, ne? Meine Oma hat immer gesagt, lass einen zischen, gibt einen frischen. Und da hat sie auch recht gehabt, ne? Der Sommer, der kommt und mit ihm garantiert auch die Schmetterlinge wieder im Bauch und vielleicht auch lange, laue Sommernächte. Habt auf alle Fälle Spaß, ihr Lieben. Und damit ihr jetzt schon mal in vorsommerliche Stimmung kommt, gibt's gleich Laid Back und Sunshine Reggae. Und ihr könnt mir auch gerne verraten, was euch in Sommerstimmung bringt. 08000 34 35 36.
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Der ganz neue Hit von One Republic und Need Your Love. Das ist die beste Musik und die bekommt ihr nur hier bei Radio Regenbogen. Ja, und wir feiern mit euch nicht nur den Feiertag heute, sondern das lange Wochenende. Und ich weiß nicht, wie es euch so geht, aber manchmal reicht so ein bestimmter Sound und sofort denkt man an Freiheit, an Leichtigkeit und an entspannte Sommertage. Das alles erwartet uns jetzt wieder im Sommer und das wollen wir natürlich gemeinsam mit euch feiern. Und der nächste Titel, der liefert schon mal den passenden Vorgeschmack. Jennifer Lopez, auch genannt J-Lo und Ain't Your Mama.

0: Shanice und I Love Your Smile. Das ist die beste Musik hier bei Radio Regenbogen am Feiertag, an dem wir die Vorfreude auf den Sommer feiern. Gleich mit dem Sommerhit von Madonna. Holiday, das und mehr gleich nach 15 Uhr bei Christian Semmelt. Ich bin Claudi Formella und werde jetzt lecker Eis essen gehen. Euch wünsche ich noch einen schönen Feiertag. Bis morgen. Ciao und arrivederci.
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1: Es sieht grau aus und nass und teilweise auch ziemlich windig. Zwischendrin sind auch teilweise Gewitter mit Sturmböen von bis zu 75 km/h möglich. Also zog da alles gut fest. Die maximalen Temperaturen liegen so zwischen 17 und 22 Grad. Auch in den nächsten Tagen sieht es erst einmal ein bisschen wolkiger ab. Am Samstag gibt es zwischendurch aber auch mal so ein ganz kleines bisschen Sonne.
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2: Ich bin Dirk Zeichler. Die Leistungskürzungen in Deutschland für abgelehnte Asylbewerber verstoßen gegen EU-Recht. Grundlegende Leistungen wie Kleidung und Haushaltsprodukte dürften auch Asylbewerbern, für die ein anderes EU-Land zuständig ist, nicht gestrichen werden. Das hat der Europäische Gerichtshof entschieden. Die bisherige Aufnahmerichtlinie wird allerdings bald durch neue Regeln abgelöst, die in dem Fall Leistungseinschränkungen erlauben. Zur finanziellen Stabilisierung der Pflegeversicherung soll nach Plänen von Bundesgesundheitsministerin Wagen ein Paket mit Ausgabebremsen und zusätzlichen Einnahmen kommen. So sind Änderungen bei Zuschlägen für Heimbewohner zur Entlastung von Eigenanteilen vorgesehen und höhere Beiträge für Versicherte ohne Kinder.
3: Die Zuzahlungen für die Versorgung in Pflegeheimen sollen langsamer ansteigen als bisher. Einsparziel 2,6 Milliarden Euro. Kinderlose sollen ab dem kommenden Jahr 0,1% mehr Beitrag zahlen. Außerdem geplant Einschränkungen bei der beitragsfreien Mitversicherung von Ehepartnern und eine höhere Einkommensgrenze, bis zu der Versicherungsbeiträge fällig werden. Aus Berlin, Thomas Thonfeld.
2: Nach US-Angaben wollen Israel und der Libanon die bisher faktisch kaum wirksame Waffenruhe nun wirklich einhalten. Ob das klappt, ist aber fraglich.
4: Es herrscht Ungewissheit im Libanon. Bereits am Morgen wurden mindestens 3 Drohnenangriffe Israels gemeldet. Der Zivilschutz rief die Bevölkerung zur Geduld auf. Sie sollten nicht voreilig in ihre Heimatorte zurückkehren und stattdessen auf offizielle Ankündigungen warten. Laut Vereinbarung ist die Waffenruhe abhängig von einer kompletten Einstellung der Angriffe der Hisbollah auf Israel. Die vom Iran unterstützte Organisation hat sich bisher nicht geäußert. Im israelischen Grenzgebiet herrschte weitgehend Ruhe. Aus Beirut, Amira Rajab.
2: Die Verbraucherzentralen fordern mit Blick auf das nahende Ende des Tankrabatts eine bleibende Entlastung von hohen Preisen. Die Politik müsse jetzt nachlegen, sagt die Chefin des Bundesverbands Ramona Popp. Statt vor allem auf kurzfristige Instrumente wie den Rabatt zu setzen, seien Maßnahmen nötig, die dauerhaft wirkten. Konkret schlägt Popp eine Senkung der Stromsteuer für Privathaushalte vor.
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1: Gefahrenstelle. Vorsicht auf der A6 Heilbronn in Richtung Mannheim. Am Kreuz Walldorf läuft eine Unfallaufnahme. Rechte Spur ist hier gesperrt. Dann Vorsicht auf der A8 Stuttgart in Richtung München. Zwischen Wendlingen und Kirchheimteck Ost liegen Fahrzeugteile. Jetzt Staus und stockender Verkehr. A5 Karlsruhe in Richtung Basel. Zwischen dem Dreieck Karlsruhe und Rastatt Nord 5 Kilometer Stau. Dann die A8 Stuttgart in Richtung Karlsruhe. Zwischen Pforzheim Süd und Pforzheim Nord 3 Kilometer stockender Verkehr. A8 Karlsruhe in Richtung Stuttgart. Zwischen Pforzheim West und Pforzheim Ost 4 Kilometer stockend und geblitzt wird in Mannheim am Aubuckel und in Rastatt steht einer in der Markgrafenstraße. Wenn ihr noch irgendwas gesehen habt, schickt uns eine Sprachnachricht, am besten an die 08000 34 35 36. Allen unterwegs eine gute und sichere Fahrt.
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1: Ja, Sommer ist in unseren Köpfen, auch wenn es draußen grau ist hier bei Radio Regenbogen. Jetzt erstmal 4 Hits am Stück. Ich bin Christian Semmit.
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Bitte nur mitmachen, wenn ihr nicht beim Autofahren seid, aber macht mal die Augen zu. Augen mal alle zu und jetzt stellt euch Folgendes ganz fest vor. Es sind gefühlt 76 Grad im Schatten. Die Sonne knallt euch aufs Dach. Ihr sitzt gerade in einem Liegestuhl im Garten, in eurer rechten Hand ein Cocktail mit Crushed Ice und auf dem fast schmelzenden Bluetooth-Lautsprecher läuft, ja, selbstverständlich Radio Regenbogen, klar, aber bei Radio Regenbogen läuft dieser Sommerhit. Madonna und... Ah, kommt bloß nicht ins Schwitzen.

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1: Fastboy. 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

0: Fast Boy wollte sich ursprünglich mal noch nicht ganz Boy nennen, hat aber dann entschieden, doch sich lieber Fast Boy zu nennen. Aktueller Hit hier bei uns bei Radio Regenbogen heißt Beautiful Life.
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9: Vorsicht auf der A6 Heilbronn in Richtung Mannheim. Am Kreuz Waldorf ist die rechte Spur dicht. Da laufen Bergungsarbeiten. Dann Vorsicht auf der A8 Stuttgart in Richtung München. Zwischen Wendlingen und Kirch am Teck Ost liegen Fahrzeugteile. Vorsicht auf der A659 Firnheim Richtung Weinheim. Zwischen dem Firnheimer Kreuz und Firnheim ein defektes Fahrzeug auf dem Verzögerungsstreifen. Jetzt Staus und stockender Verkehr. A5 Karlsruhe in Richtung Basel. Zwischen dem Dreieck Karlsruhe und Rastatt Nord 5 Kilometer Stau. A8 Stuttgart in Richtung Karlsruhe zwischen Pforzheim Süd und Pforzheim Nord 3 Kilometer stockender Verkehr. Und auf der A8 Karlsruhe in Richtung Stuttgart zwischen Pforzheim West und Pforzheim Ost 4 Kilometer stockend. Geblitzt wird in Freiburg in der Zehringer Straße. Und in Karlsruhe steht noch einer in der Stuttgarter Straße. Wenn ihr noch irgendwas entdeckt, gerne eine Sprachnachricht schicken. Kostenlos, natürlich Sprachnachrichten kosten nichts. An die 08000 34 35 36. Kommt gut und sicher an. Ich bin Christian Semmet.
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Radio Regenbogen ist hier mit dem Tutorial. Wie geht eigentlich Sommerhit in 3 Schritten? Schritt 1. Man schreit erstmal ganz, ganz laut, wie der Song heißt. Schritt 2. Man schreit ganz laut, wie der Sänger heißt. Schritt 3. Man schreit alright.

0: Ganz neuer aktueller Hit von Leonie und Calum Scott heißt Stay.
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0: Ja, was zum Sommer dazugehört, sind auf jeden Fall Open Airs, oder? Ganz klar, die Konzerte draußen.
4: Ich liebe Open Air Konzerte und vor allem Festivals im Sommer draußen mit Freunden. Das ist wunderschön.
0: Nicht nur für uns als Zuschauer macht es Spaß, auch Álvaro Soler ist schon ganz heiß auf seine anstehende Tour.
5: Ich freue mich schon wieder auf die ganzen Sommerfestivals, weil auch die Leute gute Laune haben. Es ist ja nicht nur wir, sondern die Leute generell haben viel bessere Laune. Und es macht sehr viel Spaß. Und wir haben viele Konzerte vor uns und wir sind dafür da, eine gute Zeit zu bringen.
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Aktuelle Gefahrenstelle bei Radio Regenbogen. Vorsicht auf der A81 Heilbronn in Richtung Stuttgart. Zwischen Ludwigsburg Süd und Stuttgart-Zuffenhausen besteht Gefahr durch zwei liegen gebliebene Fahrzeuge auf dem Seitenstreifen. Fahrt vorsichtig. 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

0: gleich. Nach 16 Uhr gibt es die hier. Abracadabra, aktueller Hit von Lady Gaga. Natürlich nur hier bei Radio Regenbogen, denn wir spielen euch die beste Musik.
1: Hey, schön, dass ihr da seid.
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0: Ziemlich viele Wolken, zwischendrin Regen und Gewitter, teilweise mit Sturmböen von bis zu 75 km/h, gibt auch für weite Teile von Baden-Württemberg und der Pfalz. Aktuell Unwetterwarnungen des Deutschen Wetterdienstes. Da ist also ein bisschen was los. Temperaturen heute 17 bis 22 Grad. In den nächsten Tagen sieht das Wetter ähnlich wechselhaft aus. Nur am Samstag kommt zwischendrin auch mal ein bisschen mehr Sonne raus, aber in Richtung Nachmittag und Abend gibt es auch dann wieder Regenschauer und Gewitter.
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6: Ich bin Dirk Zeitler. Die Leistungskürzungen in Deutschland für abgelehnte Asylbewerber verstoßen gegen EU-Recht. Grundlegende Leistungen wie Kleidung und Haushaltsprodukte dürften auch Asylbewerbern, für die ein anderes EU-Land zuständig ist, nicht gestrichen werden. Das hat der Europäische Gerichtshof entschieden.
7: Das Urteil des EuGH lässt noch Fragen offen. Einerseits stellte es klar, dass Leistungseinschränkungen für abgelehnte Asylbewerber nicht zu weit gehen dürfen. Es ging um einen Afghanen, dem der Landkreis Schweinfurt einige Leistungen gestrichen hatte, weil dieser eigentlich in Rumänien hätte Asyl beantragen müssen. Andererseits wird dieses alte Recht in wenigen Tagen von neuem EU-Recht abgelöst. Und das erlaubt sogar die vollständige Streichung von Sozialleistungen, wenn dafür eigentlich ein anderer Staat zahlen müsste. Aus Brüssel, Dieter Ebeling.
6: Die Verbraucherzentralen fordern mit Blick auf das nahende Ende des Tankrabatts eine bleibende Entlastung von hohen Preisen. Die Politik müsse jetzt nachlegen, sagte die Chefin des Bundesverbands Ramona Popp. Statt vor allem auf kurzfristige Instrumente wie den Rabatt zu setzen, seien Maßnahmen nötig, die dauerhaft wirkten. Konkret schlägt Popp eine Senkung der Stromsteuer für Privathaushalte vor. Der Ausbau von schnellem Internet kommt voran. Jeder zweite Haushalt in Deutschland hat nach Angaben des Bundesdigitalministeriums inzwischen Zugang zu einem Glasfaseranschluss. Der Ausbau mache spürbare Fortschritte, hieß es in einer Mitteilung des Ministeriums.
8: Immer mehr Haushalte haben Zugang zu einem Glasfaseranschluss. Das klingt erst einmal gut. Allerdings brauchen die Anschlüsse auch Nutzer. Und da hakt es noch. Obwohl die Kabel vor der Tür liegen, unterschreibt nur etwa jeder vierte Haushalt einen Glasfaservertrag. Für die Branche ein Problem, denn es wird zwar viel und teuer gebaut, die Einnahmen sind aber gering. Digitalminister Wildberger will den Ausbau trotzdem weiter beschleunigen. Unter anderem sollen die Anbieter mehr Rechte bekommen, um die Glasfaseranschlüsse bis in die Wohnungen zu verlegen. Thomas Brock, Nachrichtenredaktion.
6: Zum Sport. Fußball-Bundesligist Bayer Leverkusen trennt sich nach übereinstimmenden Medienberichten von Trainer Kasper Juhlmann und holt stattdessen Carlos Martinez Novell. Der Spanier soll einen Vertrag bis 2028 unterschreiben, berichten Bild und Sky. Für den Dänen Juhlmann endet die Amtszeit nach weniger als einem Jahr.
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0: Vorsicht auf der A6 Heilbronn in Richtung Nürnberg zwischen Neuenstein und Kupferzähler, ein defektes Fahrzeug auf der rechten Spur. Vorsicht auf der A8 Karlsruhe in Richtung Stuttgart zwischen Pforzheim West und Pforzheim Nord, ein Unfall. Dann Vorsicht auf der A81 Heilbronn in Richtung Stuttgart zwischen Ludwigsburg Süd und Stuttgart-Zuffenhausen besteht Gefahr durch zwei liegen gebliebene Fahrzeuge auf dem Seitenstreifen. Vorsicht auch auf der A6 Heilbronn in Richtung Mannheim in Höhe Kreuz-Walldorf laufen Bergungsarbeiten auf der rechten Spur. Jetzt Staus und stockender Verkehr. A5 Karlsruhe in Richtung Basel zwischen dem Dreieck Karlsruhe und Rastatt Nord 5 Kilometer Stau. Dann die A8 Stuttgart in Richtung Karlsruhe zwischen Pforzheim Süd und Pforzheim Nord 3 Kilometer stockender Verkehr. A8 Karlsruhe in Richtung Stuttgart zwischen Pforzheim West und Pforzheim Ost 4 Kilometer stockender Verkehr. Hier war ein Unfall und jetzt wird der Verkehr an der Unfallstelle vorbeigeführt und geblitzt wird in Freiburg in der Zehringer Straße und in Karlsruhe steht noch ein Blitzer in der Stuttgarter Straße. Wenn ihr noch irgendwas entdeckt, dann schickt uns gerne eine Sprachnachricht an die 08000 34 35 36. Allen unterwegs ein gutes und sicheres Ankommen.
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0: Christian Semmet ist hier, hallo zusammen. Gibt ganz viel Musik zum Auf dem Sommer freuen. Gleich Neues von Miles Smith und Niall Horan. Jetzt erstmal Luis Fonsi.
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0: ganz neue Hit von Miles Smith und Niall Horan, Drive Safe. Radio Regenbogen mit Christian Semmet ist hier. Annette aus Mannheim, was machst du bei dem geilen Wetter?
1: Ich klebe gerade Urlaubsfotos ein. Ich war nämlich im April in Urlaub und da habe ich jetzt noch vieles einzukleben.
0: Oh ja, das ist doch schön. Aber wir freuen uns ja heute quasi auf den Sommer. Also wir machen ja das ganze Wochenende hier über die große Vorfreude auf den Sommer, weil es gibt ja so viel Geiles in diesem Jahr. Es gibt so viele tolle Festivals, Open Airs, die Fußball-Weltmeisterschaft findet statt. Was ist dein Highlight in diesem Sommer 2026?
1: Also mein Highlight ist eigentlich, dass ich viel draußen sein kann und die Kinder auch draußen sehe. Ich muss sagen, ich habe 3 Enkelkinder und das ist immer sehr schön, wenn man in den Pool hüpfen kann. Und das ist wunderbar, muss ich sagen. Und habe auch eine lustige Geschichte dazu. Letztes Jahr bin ich auch immer in den Pool, wo es so heiß war, und habe meine Schuhe vor den Winterplatte gestellt. Und die sind durch die Sonne so geschmolzen, dass sie meinem mittleren Enkelkind passen. Und die hat dann immer gesagt, wenn jemand schöne Schuhe anhat, kannst du die in die Sonne stellen? Die gefallen mir gut, die Schuhe, dann passen sie mir auch.
0: Vielleicht so als kleinen DIY-Tipp für uns alle, ab wie viel Grad klappt das?
1: Es war als schon, wo es die heißesten Tage waren, wo es fast 40 Grad war, das klappt dann. Aber nicht mit allen Schuhen.
0: Ja, das glaube ich auch. Ja. Das klappt wahrscheinlich nur mit den, mit den Badelatschen. Gut, aber dann hoffen wir doch mal, dass wir in diesem Sommer noch mal endlich geniales, warmes Wetter bekommen und du noch ganz viele Schuhe für deine Enkelkinder in der Sonne einlaufen lassen kannst.
1: Ja, ich habe ja 3 Altersklassen, dann kann ich verschiedene Größen machen.
0: Das ist perfekt. Und jetzt kriegst du von mir erstmal noch einen ganz entspannten Peter Fox, Haus am See.

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ist eigentlich kein klassischer Sommerhit, aber irgendwie in meinem Kopf trotzdem auf ewig ein Sommerhit. Britney Spears, Oops, I Did It Again. Im Sommer 2000 bin ich damals von Frankfurt nach Atlanta geflogen und hatte irgendwie nur 5 Songs dabei auf meinem Discman. Und dann habe ich irgendwie Oops, I Did It Again auf diesem Flug so gefühlt 76,3 Mal gehört. Hier ist Radio Regenbogen.

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14: Vorsicht auf der A8 Karlsruhe in Richtung Stuttgart. Zwischen Pforzheim West und Pforzheim Ost eine ungesicherte Unfallstelle. Vorsicht auf der A5 Heidelberg in Richtung Darmstadt. An der Ausfahrt Ladenburg eine ungesicherte Unfallstelle. Vorsicht auf der A81 Singen Richtung Stuttgart. Zwischen Rottweil und Oberndorf am Neckar. Hier eine ungesicherte Unfallstelle in der Baustelle. Die B27 und B292 in Moosbach vor der Odenwaldstraße bis zur Neckar-Elzer-Straße in Richtung Heilbronn ist zwischen der Eisenbahnstraße und der alten Neckar-Elzer-Straße wegen Bergungsarbeiten gesperrt. Hier läuft ein Rettungshubschrauber-Einsatz. Jetzt Staus und stockender Verkehr. A5 Karlsruhe in Richtung Basel zwischen dem Dreieck Karlsruhe und Rastatt Nord 5 Kilometer Stau. Die A8 Stuttgart in Richtung Karlsruhe zwischen Pforzheim Süd und Pforzheim Nord 3 Kilometer stockender Verkehr und geblitzt wird in Freiburg in der Zehringer Straße und in Karlsruhe steht einer in der Stuttgarter Straße. Wenn ihr noch irgendwas entdeckt, dann schickt uns gerne eine Sprachnachricht an die 08000 34 35 36. Kommt gut und sicher an. Ich bin Christian Semmit.
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Wir feiern so ein bisschen Vorfreude auf den Sommer hier gleich noch mit einem Sommerhit aus dem Jahr 2003. Damals war, glaube ich, irgendwie Fußball-EM und Portugal hat da ganz gut abgeschnitten. Forza! Nelly Furtado gibt's noch hier in dieser Show. Vorher noch was ganz Neues von Tiffany Harris, heißt Vertigo. Und dieser Song hier, der geht Sommer wie Winter klar, oder? Hier ist Michael Patrick Kelly, The One.

0: feiern den Sommer 2026. Die Vorfreude darauf bei Radio Regenbogen. Christian Semmet ist hier. Wer ist dran?
1: Hi, hier ist Sophia aus Karlsruhe.
0: Na, auf was freust du dich in diesem Sommer 2026?
1: Oh, ich habe schon Bock auf die WM, muss ich sagen. Da habe ich echt Bock drauf. Natürlich auch generell Sommerwetter und vielleicht so ein bisschen auch Urlaub wäre mega. Also es gibt einiges, worauf ich mich freue.
0: Ja, auf jeden Fall, ne? Und vor allem unseren Jungs bei der WM drücken wir die Daumen.
1: Ja, voll, bei mir fehlt echt ein Song. Roy Bianco und die Abruzzati Boys. Hä, Bella Napoli, warum spielt ihr den nicht?
0: Ah, hör mal, du, also ich kann dir so viel. Ich kann dir Coco Jumbo anbieten und die ganzen, aber weißt du, bei Roy Bianco, da wollen sich meine Zehennägel nach oben. Kann das, das geht nicht.
1: Das wäre doch schön jetzt.
0: Ah, pass auf, du bist jetzt nicht die Erste heute. Da haben schon so ein paar Nachrichten kamen schon an hier mit dem. Ich mach's mal so, pass auf. 17.15 Uhr ist Stichzeit, ja? 17.15 Uhr, ich will 1000 WhatsApp-Nachrichten von euch mit dem Bella Napoli drin an 08000 34 35 36. Wenn da 1000 Nachrichten ankommen, wo Bella Napoli drin steht, spiele ich den Song. Wenn nicht, dann spiele ich an, den ich will. Ist das ein Deal?
1: Ach komm, ja, komm, okay, machen wir so. Aber wir jetzt alle wirklich eine WhatsApp schicken. Also ich will das
0: Nein! Nicht schicken! Nicht schicken! Bloß nicht Bella Napoli schicken an 08000 34 35 36. Sonst spiele ich den Song um 16:45 Uhr. Ich mach ernst.

0: Das darf nicht wahr sein. Hier kommen so gefühlt 2 bis 3 Nachrichten pro Sekunde an. Gleich nach 17 Uhr vielleicht, wenn ihr mich im Stich lasst, hier Roy Bianco Bella Napoli. Wenn ihr 1000 Nachrichten schickt, ist 16:45. Also macht's bitte nicht an den 0834-35-36. Auf jeden Fall gibt's gleich auch diesen Song zum Beispiel von Holly Humberstone. Viel besser als Roy Bianco, Mensch. To Love Somebody gibt's gleich hier um 16:45 bei Radio Regenbogen. Wir spielen euch die beste Musik und vielleicht auch gleich Roy Bianco.
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0: Das darf nicht wahr sein, wir haben über 500 neue WhatsApp-Nachrichten.
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0: Es sieht trüb und wolkig aus. Ja, es gibt Temperaturen zwischen 17 und 22 Grad. Zwischendrin immer wieder Schauer und auch einzelne Gewitter heute. So bleibt es auch morgen. Nur am Samstag kommt zwischendrin auch mal so ein ganz kleines bisschen die Sonne raus, bevor das Wetter dann wieder grau und nass wird.
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10: Ich bin Dirk Zeitler. Der Ausbau von schnellem Internet kommt voran. Jeder zweite Haushalt in Deutschland hat nach Ansicht des Bundesdigitalministeriums inzwischen Zugang zu einem Glasfaseranschluss. Der Ausbau mache spürbare Fortschritte, heißt es in einer Mitteilung des Ministeriums.
11: Immer mehr Haushalte haben Zugang zu einem Glasfaseranschluss. Das klingt erst einmal gut. Allerdings brauchen die Anschlüsse auch Nutzer. Und da hakt es noch. Obwohl die Kabel vor der Tür liegen, unterschreibt nur etwa jeder vierte Haushalt einen Glasfaservertrag. Für die Branche ein Problem, denn es wird zwar viel und teuer gebaut, die Einnahmen sind aber gering. Digitalminister Wildberger will den Ausbau trotzdem weiter beschleunigen. Unter anderem sollen die Anbieter mehr Rechte bekommen, um die Glasfaseranschlüsse bis in die Wohnungen zu verlegen. Thomas Brock, Nachrichtenredaktion.
10: Die Verbraucherzentralen fordern mit Blick auf das nahende Ende des Tankrabatts eine bleibende Entlastung von hohen Preisen. Die Politik müsse jetzt nachlegen, sagt die Chefin des Bundesverbands Ramona Popp. Statt vor allem auf kurzfristige Instrumente wie den Rabatt zu setzen, seien Maßnahmen nötig, die dauerhaft wirkten. Konkret schlägt Popp eine Senkung der Stromsteuer für Privathaushalte vor. Bei einem Unfall mit einer Lufthansa-Maschine am Frankfurter Flughafen sind mehrere Mitarbeiter der Fluglinie verletzt worden. Lufthansa bestätigte, dass es am Mittag am Frankfurter Flughafen zu einem Vorfall kam. Betroffen sei eine Boeing Dreamliner.
12: Der Flieger stand gerade in einer Parkposition und wurde vorbereitet für einen Langstreckenflug nach Los Angeles. Die Fluggastbrücke lag schon an den Türen an, gleich sollten die Passagiere boarden, aber urplötzlich lag das Flugzeug auf der Nase. Das Bugfahrwerk war einfach eingeklappt. Einige verletzte Bodenmitarbeiter und Crewmitglieder, die schon an Bord waren, wurden sofort medizinisch versorgt. Die Maschine ist beschädigt, der Flug wurde gestrichen. Wie es zu der Panne kam, ist noch unklar. Der Dreamliner gehört zu den modernsten Langstreckenjets der Lufthansa-Flotte. Ursula Winkler, Nachrichtenredaktion.
10: Die Leistungskürzungen in Deutschland für abgelehnte Asylbewerber verstoßen gegen EU-Recht. Grundlegende Leistungen wie Kleidung und Haushaltsprodukte dürften auch Asylbewerbern, für die ein anderes EU-Land zuständig ist, nicht gestrichen werden. Das hat der Europäische Gerichtshof entschieden. Die bisherige Aufnahmerichtlinie wird allerdings bald durch neue Regeln abgelöst, die in dem Fall Leistungseinschränkungen erlauben.
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0: Vorsicht, Gefahrenstelle auf der A81 Singen in Richtung Stuttgart zwischen Rottweil und Oberndorf am Neckar läuft eine Unfallaufnahme in der Baustelle. Rechte Spur ist gesperrt. Dann Vorsicht auf der A81 Stuttgart in Richtung Heilbronn zwischen Mundelsheim und Ilsfeld eine ungesicherte Unfallstelle. Vorsicht auf der B27 und B292 Moosbach, Odenwaldstraße bis Neckar-Elzerstraße. Dort aktuell Bergungsarbeiten und ein Rettungshubschrauber-Einsatz. Jetzt Staus und stoppender Verkehr A5 Karlsruhe in Richtung Basel zwischen dem Dreieck Karlsruhe und Rastatt Nord. 5 Kilometer Stau. A8 Stuttgart in Richtung Karlsruhe zwischen Pforzheim Süd und Pforzheim Nord. 3 Kilometer stockender Verkehr und die A8 Karlsruhe in Richtung Stuttgart zwischen Pforzheim West und Pforzheim Ost. 4 Kilometer stockend und geblitzt wird in Freiburg in der Zähringer Straße und in Karlsruhe in der Stuttgarter Straße. Wenn ihr noch irgendwas gesehen habt, schickt uns gerne Sprachnachrichten an die 08000 34 35 36 und zwar so viele, dass die alle mit ihrem Bella Napoli hier nicht mehr durchkommen. Das wird nämlich langsam aber sicher richtig eng. Ich erkläre gleich genaueres.
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0: Ja, Christian Sebbet ist hier. Kann sein, dass wir gleich Roy Bianco und die Abruzzati Boys spielen müssen. Ich habe mich da auf was eingelassen. Mehr nach zwei Hits.
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0: Da hat mich vorhin Sophia aus Karlsruhe eiskalt erwischt und überfallen. Ich wollte eigentlich mit ihr nur so ein bisschen quatschen. Wie ist der Sommer so? Auf was freust du dich? Auf einmal sagt die, hey, ihr spielt tolle Sommermusik, aber einer fehlt. Roy Bianco und die Abruzzati Boys, Bella Napoli. Und da habe ich gesagt, nein, mache ich nicht. Auf gar keinen Fall nicht. Solange ich Hausmeister in diesem Studio bin, wird dieser Song nicht laufen. Und dann habe ich mich auf die Wette eingelassen und habe gesagt, okay, wenn 1000 WhatsApp-Nachrichten kommen, in denen steht Bella Napoli an 08.34.35.36 bis 16:45, also da haben wir ja ein paar Minuten Zeit. Wenn es 1000 Nachrichten sind, dann spiele ich die Nummer. Wenn nicht, dann spiele ich die Nummer nicht, sondern spiele einen anderen, einen guten Song. Weil wir sagen ja auch immer, wir spielen die besten Musik. Wir können es nicht Roy Bianco auspacken hier bei Radio Regenbogen. Das ist meine Argumentation. Jetzt habt ihr 1098 Nachrichten geschickt bis jetzt. Aber ich habe mal geguckt, vielleicht sind es gar nicht 1000, die Bella Napoli heißen, weil da sind auch Blitzer dabei. Und eine Nachricht zum Beispiel ist drin, die sagt Folgendes.
1: Wenn aber wirklich 1860 von der dritten in die Regionalliga absteigt, haben wir auf jeden Fall beim VfR dann auch 1860 zu Gast.
0: Genau. Wollte irgendjemand mitteilen, während wir hier was ganz anderes machen. Aber ich find's gut, weil immerhin ist es keine Nachricht, die Bella Napoli sagt. Also ich werde da nochmal ganz genau nachrechnen. Und ach, Leute, das geht's doch nicht. Komm, immer noch die Nachricht im Sekundentakt. Hör auf. Ich sehe es kommen. Ich sehe es schon kommen. Wir machen gleich erstmal Taylor Swift, The Fate of Ophelia. Und jetzt John Farnham, You're the Voice. Wir spielen euch zumindest jetzt noch die beste Musik bei Radio Regenbogen.

0: Auf was habe ich mich da eingelassen? Es darf nicht wahr sein, ja. Auch Sophia aus Karlsruhe ist wieder in der Leitung. Hi.
1: Hallo Christian.
0: Ich meine, ich hab so viel Vertrauen in euch gehabt. Ja? Ich habe vorhin mit dir einen Deal des Teufels gemacht. 1000 Nachrichten bis 4:15. Und wenn ihr 1000 WhatsApp mit Bella Napoli schickt, habe ich gesagt, dann spiele ich Bella Napoli von Roy Bianco und die Ab- und Sati Boys, weil du den unbedingt hören wolltest. Und jetzt sollen wir zusammen Kassensturz machen hier.
1: Ich bitte dich, ich bin so aufgeregt, ich habe richtig Lust.
0: Also pass auf, es ist so, hier steht, wir haben 1476 neue Nachrichten bei WhatsApp. Ich habe herausgefunden, zwei davon sind Blitzer. Jetzt weiß ich nicht, vielleicht sind es ja noch über 400 Blitzer. Soll ich nochmal weitergucken? Weil nicht, dass ich jetzt den wirklich spiele.
1: Ich finde, das klingt schon sehr gut. Ich finde, das klingt super. Du musst nicht weitergucken.
0: Du meinst, ich muss mich geschlagen geben.
1: Ja!
0: Na gut, ja. Bitte, ihr habt's nicht anders gewollt. Ja, so habe ich auch noch keinen Song anders moderiert im Radio. Ihr habt's nicht anders gewollt. Roy Bianco und die Abrunzati Boys, Bella Napoli, gibt's jetzt bei Radio Regenbogen.
1: Juhu!
0: Da müsst ihr jetzt durch.

0: In Bella.
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1: 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Jetzt geht's weiter wieder mit der besten Musik.
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10: Gefahrenstellen, Vorsicht auf der A5 Heidelberg in Richtung Darmstadt. An der Ausfahrt Ladenburg im Kurvenbereich läuft eine Unfallaufnahme. Dann Vorsicht in Freiburg auf der B31A zwischen Freiburg-Lehn, Mundenhof und der A5-Anschlussstelle Freiburg-Mitte besteht Rutschgefahr durch eine Ölspur. Und jetzt Staus und stockender Verkehr. A5 Karlsruhe in Richtung Basel zwischen dem Dreieck Karlsruhe und Rastatt Nord 5 Kilometer Stau. A8 Stuttgart in Richtung Karlsruhe zwischen Pforzheim Süd und Pforzheim Nord 3 Kilometer stockend. Und in der Gegenrichtung auf der A8 ist das Karlsruhe-Stuttgart. Da staut es sich zwischen Pforzheim West und Pforzheim Ost auf einer Länge von 4 Kilometern. Geblitzt wird in Villingen-Schwenningen in der Austraße und in Karlsruhe steht noch einer in der Stuttgarter Straße. Wenn ihr noch irgendwas gesehen habt, dann schickt uns eine Sprachnachricht an die 08000 34 35 36 ein. Unterwegs eine gute und sichere Fahrt. Ich bin Christian Semmet.
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Wir freuen uns auf diesen genialen Sommer 2026. Fußball-WM, hoffentlich wieder richtig cooles Wetter. Ja, und damit wir auch so ein bisschen Sommerfeeling im Kopf schon mal kriegen, gibt es jetzt einen Sommerhit von Boney M., neu verföhnt im Jahr 2025 von dem Musikproduzenten Rehab. Hier ist Sunny bei Radio Regen.

0: 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Nico Santos. Optimist.
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0: 30 Grad, strahlender Sonnenschein, Fußball-WM. In diesem Sommer ist wirklich einiges los.
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0: Ja, viele tolle Events stehen an. Zum Beispiel Michael Patrick Kelly und Roxette spielen live in Schwetzingen. David Guetta kommt zum Glücksgefühle-Festival an den Hockenheimring. Das ist das Festival, das Lukas Podolski erfunden hat, ne? Oder Mark Forster, Open Air in Emmendingen könnt ihr

0: erleben. Und auch die Ehrlich Brothers haben in diesem Sommer ziemlich Großes vor. Eine Magiershow Open Air im Fußballstadion im Deutsche Bank Park in Frankfurt. Und Chris Ehrlich hat schon gesagt, es wird eigentlich ein fantastischer Sommer.
1: Ob der Sommer uns Hitzerekorde bringen wird, das wissen wir nicht. Aber in unserer Stadionshow gibt es auf jeden Fall Weltrekorde. Und nicht nur das, wir feiern die Weltpremiere von neuen Illusionen, die alles sprengen, was wir je gewagt haben. Das wird die größte Show unseres Lebens.
0: Ja, und dann haben wir ihn auch noch gefragt, auf was wir uns den nächsten Samstag freuen können, weil dann geht's ja los.
1: Wir stellen uns einem gefährlichen Kampf, gut gegen böse, wenn sich ein Sportwagen live auf der Bühne zu Titan transformiert, einem Mega-Roboter, 10 Meter hoch, 8 Tonnen schwer. Das wird die größte Illusion, die es je gegeben hat. Dann werden wir uns in einem Strudel von 50.000 PS dem tödlichen Sog einer Flugzeugturbine stellen. Wir werden fliegen und vieles mehr. Das dürft ihr euch nicht entgehen lassen.
0: Ja. Was ihr gerade im Hintergrund hört, ist übrigens der Regen, der hier ans Studiofenster bei Radio Regenbogen prasselt und fast unsere Jalousie abreißt. Also, wir haben auf jeden Fall für die Ehrlich Brothers für euch natürlich noch ein bisschen was am Start. 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Mal gucken. Falls sie nicht wegfliegen hier beim Gewitter beim Radio Regenbogen Studio.

0: gleich nach 18 Uhr. Freuen wir uns zusammen auf diesen Sommer mit DCLS Voyage Voyage bei Radio Regenbogen.
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0: Heute Abend weiterhin eher nasses Wetter, immer wieder zwischendrin können auch Gewitter drin sein. Machen wir einfach einen Haken dran und schauen auf morgen. Da gibt's leider auch ziemlich dichte Wolken, immer wieder Schauer und auch noch letzte Gewitter bei Spitzentemperaturen zwischen 16 und 22 Grad. Nur sehr selten lockert's zwischendrin auch mal auf. Am meisten Sonne an diesem Wochenende gibt es am Sonntag. Da wird's immerhin noch mal freundlich mit ein paar Quellwolken und Sommerlicht. Temperaturen von bis zu 26 Grad.
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13: Ich bin Dirk Zeitler. Zur finanziellen Stabilisierung der Pflegeversicherung soll nach Plänen von Bundesgesundheitsministerin Wagen ein Paket mit Ausgabenbremsen und zusätzlichen Einnahmen kommen. So sind Änderungen bei den Zuschlägen für Heimbewohner zur Entlastung von Eigenanteilen vorgesehen und höhere Beiträge für Versicherte ohne Kinder.
14: Die Zuzahlungen für die Versorgung in Pflegeheimen sollen langsamer ansteigen als bisher. Einsparziel 2,6 Milliarden Euro. Kinderlose sollen ab dem kommenden Jahr 0,1% mehr Beitrag zahlen. Außerdem geplant Einschränkungen bei der beitragsfreien Mitversicherung von Ehepartnern und eine höhere Einkommensgrenze, bis zu der Versicherungsbeiträge fällig werden. Aus Berlin, Thomas Thonfeld.
13: Bisher konnte keine Waffenruhe im Libanon Frieden zwischen Israel und der Hisbollah schaffen. Jetzt hat die Hisbollah einen neuen Anlauf zurückgewiesen. Hisbollah-Chef Qassem lehnte vor allem Forderungen nach einer Entwaffnung ab.
6: Die Hisbollah habe niemanden zugesagt, auf Widerstand oder Vergeltung zu verzichten. So drückte sich ihr Generalsekretär aus. Solange die Angriffe Israels anhielten, werde die Organisation ihre militärischen Aktionen fortsetzen. Die jüngste Vereinbarung wurde zwischen Israel und dem Libanon getroffen, ohne Beteiligung der Hisbollah. Demnach soll die Miliz ihre Angriffe auf Israel einstellen und sich aus dem Südlibanon zurückziehen. Die Hisbollah will einer Waffenruhe erst zustimmen, wenn die israelischen Angriffe eingestellt werden. Bereits seit dem Morgen kam es im Libanon erneut zu mehreren Angriffen. Aus Beirut, Amira Rajab.
13: Jeder zweite Haushalt in Deutschland hat nach Angaben des Bundesdigitalministeriums inzwischen Zugang zu einem Glasfaseranschluss. Der Ausbau mache spürbare Fortschritte, heißt es in einer entsprechenden Mitteilung des Ministeriums. Ende 2025 hätten erstmals fast 50% der Haushalte Zugang zu einem Anschluss bis ins Gebäude oder in die Wohnung gehabt oder könnten diesen kurzfristig herstellen lassen. Die mit Spannung erwartete Obduktion des als Timmy bekannten Buckelwals am Strand der dänischen Insel Anholt hat begonnen. Fachleute trafen zum Untersuchen des Wals ein. Bilder des Livestream-Anbieters News 5 zeigten, wie das Team den gelbbräunlichen Kadaver zunächst genau begutachtete und Notizen machte. Danach vermaßen die Fachleute das Tier. Anschließend wurde der Kadaver mit einem länglichen Messer aufgeschnitten.
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0: Gefahrenstellen. Vorsicht auf der A81 Heilbronn in Richtung Stuttgart zwischen Mundelsheim und Pleidelsheim. Eine Unfallaufnahme auf der linken und mittleren Spur. Vorsicht auf der B27 und B292 in Moosbach in Richtung Heilbronn. Zwischen der Eisenbahnstraße und der alten Neckar-Elzer-Straße laufen Bergungsarbeiten. Dann in Freiburg auf der B31A zwischen Freiburg-Lehn-Mundenhof und der A5-Anschlussstelle Freiburg-Mitte besteht Gefahr durch eine Ölspur. Hier beginnen gerade in diesen Minuten die Reinigungsarbeiten. Jetzt Staus und stockender Verkehr. A5 Karlsruhe in Richtung Basel zwischen dem Dreieck Karlsruhe und Rastatt Nord 5 Kilometer Stau. A8 Stuttgart in Richtung Karlsruhe zwischen Pforzheim Süd und Pforzheim Nord 3 Kilometer stockender Verkehr. A8 Karlsruhe in Richtung Stuttgart zwischen Pforzheim West und Pforzheim Ost 4 Kilometer stockend. Und geblitzt wird auf der B39 in Richtung Schwetzingen und zwar genau an der Ampel. Danke an Steffen, der uns das per WhatsApp gemeldet hat. Und noch einer steht auf der B35 bei Helmsheim. Wenn ihr noch irgendwas gesehen habt, gerne Sprachnachricht schicken an die 08000 34 35 36. Allen unterwegs eine gute und sichere Fahrt.
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0: Christian Semmet ist hier. Hallo zusammen. Gleich Desirless. Voyage, voyage. Hier bei uns in der Show. Jetzt erstmal Daddy Yankee und Con Calma.
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Neu bei Radio Regenbogen. Harry Styles, American Girls.

Ganz neuer, aktueller Hit von Harry Styles heißt American Girls. Hier ist Radio Regenbogen mit der besten Musik und auch mit so ein bisschen Vorfreude auf diesen Sommer 2026. Wir haben so viele tolle Sachen. Es wird wieder tolles Wetter geben, nicht so wie heute grau, sondern kommt auch die Fußball-WM. Da werden wir mit Sicherheit zumindest fast Weltmeister in diesem Jahr. Sommerhit gibt's gleich.

Es ist eigentlich alles drin. Wir könnten dieses Jahr Fußballweltmeister werden oder so. Ja, vielleicht ist es aber auch das tolle Freibadwetter, was uns im Juli und August erwartet. Auf was freut ihr euch diesen Sommer? Sprachnachricht an die 08000 34 35 36.

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10: Vorsicht auf der A81 Heilbronn in Richtung Stuttgart zwischen Mundelsheim und Pleidelsheim. Eine Unfallaufnahme auf der linken und mittleren Spur. Staus und stockender Verkehr. A5 Karlsruhe in Richtung Basel zwischen dem Dreieck Karlsruhe und Rastatt Nord. 5 Kilometer Stau. A8 Stuttgart in Richtung Karlsruhe zwischen Pforzheim Süd und Pforzheim Nord. 3 Kilometer stockend. Und auf der A8 Karlsruhe Richtung Stuttgart zwischen Pforzheim West und Pforzheim Ost. 4 Kilometer stockender Verkehr. Geblitzt wird in Oberkirch. In der, da geht's nicht weiter, steht nur in der, in irgendeiner Straße in Oberkirch wird geblitzt. Und in Bühl in der Bühlertalstraße. Wenn ihr noch irgendwas gesehen habt, schickt uns gerne eine Sprachnachricht an die 08000 34 35 36. Allen unterwegs eine gute und sichere Fahrt. Ich bin Christian Semmet.
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Kein Sommer ohne Pina Colada. Heißt eigentlich Escape, die Nummer. Pina Colada Song steht nur in Klammern. Rupert Holmes hier bei Radio Regenbogen. Wir spielen euch die beste Musik und freuen uns wie Bolle auf den Sommer an diesem extra langen Wochenende. Jetzt Michael Patrick

0: spätabends eigenes Public Viewing im Garten machen diesen Sommer. Tolle Grillabende mit Freunden, vielleicht ein Urlaub, der ansteht. Auf was freut ihr euch? Diesen Sommer wollen wir von euch wissen. An diesem Wochenende, weil wir feiern irgendwie jetzt schon mal so ein bisschen die Vorfreude auf den Sommer 2026. Gern Sprachnachricht schicken oder anrufen 08000 34 35 36. Barbara aus Mannheim, was wird dein Highlight diesen Sommer?
1: Ja, also mein Freund und ich, wir werden beide dieses Jahr 60, ja. Und seinen Geburtstag verbringen wir in Trondheim, in Norwegen. Und meinen dann in Belgien. Und das sind die Highlights, kann ich einfach nur so sagen.
0: Wie lange liegen die auseinander?
1: Zwei Wochen genau.
0: Zwei Wochen, also das heißt, es geht quasi von einem Urlaub in den nächsten.
1: Genau, geht jetzt nicht anders, ist jetzt so. Da muss man durch.
0: da muss man durch. Mensch, ich drück dir die Daumen, dass du das überstehst. Zwei Urlaube hintereinander, Mensch, das ist ja ein hartes Leben.
1: Ja, doch, es könnte schlimmer kommen. Ne? Also sagen wir mal so. Ne?
0: Das ist mein ganz großer Traum. Ich verreise für mein Leben gern und habe gesagt, ich würde einmal gern aus einem Urlaub nach Hause kommen. Weißt du, so einmal die dreckigen Klamotten aus dem Koffer rauswerfen, die nächsten rein und dann direkt weiter. Oder vielleicht am Flughafen direkt umsteigen in den nächsten Urlaubsflieger. Fände ich super.
1: Das ist zu stressig. Kurz nach Hause, was Frisches, Neues. Und dann geht's wieder ab. Nee, also sowas, so zwischenrein noch mal zwei Tage zu Hause, dann freut man sich wieder aufs Nächste.
0: Aber ja, das ist gut, ja. Also pass auf, gratulieren vorher darf man nicht. Deshalb mache ich das jetzt nicht. Ja. Aber ich wünsche euch ganz viel Spaß in Norwegen. Ich wünsche euch ganz viel Spaß in Belgien. Und einen fantastischen Sommer 2026.
1: Danke. Können wir gebrauchen.

Neu bei Radio Regenbogen. Malik Harris, Lie to Me. 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

0: Vorsicht auf der A5 Karlsruhe in Richtung Heidelberg. Zwischen dem Rastplatz Höfenschlag und Bruchsal besteht Gefahr durch ein Rad auf der Fahrbahn. Und gleich nach 19 Uhr gibt es ihn hier. The Cup of Life. Ja, irgendwie so ein bisschen WM-Feeling und Sommer-Feeling gleichzeitig. Genau das, was wir brauchen für ganz viel Vorfreude auf den Sommer 2026. Ricky Martin gibt's bei Radio Regenbogen direkt nach 19 Uhr.
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0: Es ist grau, ja, es regnet, ja, es gibt immer wieder Gewitter zwischendrin, aber immerhin auch Lichtblicke an diesem Wochenende. Zum Beispiel morgen schon so ein ganz kleines bisschen, am Samstag auch ein bisschen Sonne im Laufe des Tages, bevor es dann wieder grau zuzieht. Aber am freundlichsten wird es am Sonntag, da können wir uns drauf freuen, da gibt es nur so ein paar Quellwolken. Ansonsten wird es vor allem am Sonntagnachmittag dann verbreitet, sogar sommerlich schön und warm bei Spitzentemperaturen zwischen 21 und 26 Grad.
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12: Ich bin Dirk Zeitler. Die gesetzliche Pflegeversicherung steckt in chronischen Finanznöten. Bundesgesundheitsministerin Wagen will das System stabilisieren. Jetzt liegt ein Reformkonzept auf dem Tisch. Heimbewohner, Gutverdiener und Menschen ohne Kinder müssen sich auf mehr Belastungen einstellen. Es gehe darum, dass die Finanzen stabilisiert werden, sagte Wagen.
13: Ja, wir haben in der Pflegeversicherung große Herausforderungen. Ein Defizit, das größer ist als erwartet, schon im nächsten Jahr von 7,5 Milliarden Euro.
12: An den Gesetzesplänen der Gesundheitsministerin gibt es breite Kritik. So bezeichnete etwa die Gewerkschaft Verdi die zeitliche Streckung bei den Entlastungszuschlägen für Heimbewohner als sozialen Sprengstoff. Als Teil der Umsetzung einer Waffenruhe zwischen Israel und dem Libanon hat sich die israelische Armee aus dem libanesischen Grenzort Dibin zurückgezogen. Die libanesischen Streitkräfte bestätigten, dass sie in die Stadt eingerückt seien, nachdem das israelische Militär abgezogen sei. Spezialisierte Teams räumten im Gebiet zurückgelassene Blindgänger. Die israelische Armee äußerte sich zunächst nicht. Die libanesische Armee rief die Bevölkerung auf, das Gebiet nicht zu betreten und den Anweisungen des Militärs Folge zu leisten. Der Ausbau von schnellem Internet kommt voran. Jeder zweite Haushalt in Deutschland hat nach Angaben des Bundesdigitalministeriums inzwischen Zugang zu einem Glasfaseranschluss. Der Ausbau mache spürbare Fortschritte, heißt es in einer Mitteilung des Ministeriums.
9: Immer mehr Haushalte haben Zugang zu einem Glasfaseranschluss. Das klingt erst einmal gut. Allerdings brauchen die Anschlüsse auch Nutzer. Und da hakt es noch. Obwohl die Kabel vor der Tür liegen, unterschreibt nur etwa jeder vierte Haushalt einen Glasfaservertrag. Für die Branche ein Problem, denn es wird zwar viel und teuer gebaut, die Einnahmen sind aber gering. Digitalminister Wildberger will den Ausbau trotzdem weiter beschleunigen. Unter anderem sollen die Anbieter mehr Rechte bekommen, um die Glasfaseranschlüsse bis in die Wohnungen zu verlegen. Thomas Brock, Nachrichtenredaktion.
12: Bei einem Unfall mit einer Lufthansa-Maschine am Frankfurter Flughafen sind mehrere Mitarbeiter der Fluglinie verletzt worden. Betroffen sei eine Boeing 787 Dreamliner, so die Lufthansa. Auf einer Parkposition sei unerwartet das Bugfahrwerk des Flugzeugs eingeklappt. Zum Zeitpunkt des Vorfalls befanden sich Crew und Bodenmitarbeitende an Bord. Fluggäste waren glücklicherweise noch nicht eingestiegen.
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0: Vorsicht auf der A5 Karlsruhe in Richtung Heidelberg. Zwischen dem Rastplatz Höfenschlag und der Ausfahrt Bruchsal liegt ein Rad auf der Fahrbahn. Und Vorsicht in Freiburg im Breisgau auf der B31A zwischen Freiburg-Lehn, Mundenhof und der A5-Anschlussstelle Freiburg-Mitte laufen Reinigungsarbeiten wegen einer Ölspur. Geblitzt wird in Bühl in der Bühlertalstraße und in Oberkirch in der Appenweierer Straße. Wenn ihr noch irgendwas entdeckt, schickt uns gerne eine Sprachnachricht an die 08000 34 35 36. Eine gute Fahrt.
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0: Hey, ich freue mich auch. Christian Semmet ist hier. Hallo zusammen gleich. Dermot Kennedy. Jetzt erstmal Sommerhit von Ricky Martin.
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kein klassischer Sommerhit, aber irgendwie klingt's trotzdem so nach 30 Grad, guter Laune, Sonnenschein, oder? Robin Schulz und Kiddo, All We Got. Radio Regenbogen mit Christian Semmet ist hier. Jetzt drehen wir mal aus, das auf. Ich weiß, ihr kommt aus Island, aber im Sommer brauchen wir noch Abkühlung. Hier ist Pickup.

Neu bei Radio Regenbogen. Jennifer Lopez und David Guetta. Save me tonight. Save me tonight. 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

Ganz neuer aktueller Hit von Jennifer Lopez und David Guetta heißt Save Me Tonight. Hier ist Radio Regenbogen mit Christian Semmet.

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1: Gefahrenstelle, Vorsicht auf der A81 Heilbronn in Richtung Stuttgart. Zwischen Mundelsheim und Pleidelsheim läuft eine Unfallaufnahme auf der linken und auf der mittleren Spur. Dann Vorsicht auf der B27 und B292 in Moosbach. Zwischen der Eisenbahnstraße und der alten Neckar-Elzer-Straße laufen Reinigungsarbeiten. Jetzt Staus und stockender Verkehr. A5 Karlsruhe in Richtung Basel, zwischen dem Dreieck Karlsruhe und Rastatt Nord. 5 Kilometer Stau und auf der A8 Karlsruhe in Richtung Stuttgart. Zwischen Pforzheim West und Ost 4 Kilometer stockender Verkehr. Geblitzt wird in Bühl in der Bühlertalstraße und in Oberkirch steht einer in der Appenweierer Straße. Wenn ihr noch irgendwas gesehen habt, gerne Sprachnachricht schicken. Natürlich kostenlos an die 08000 34 35 36. Allen unterwegs eine gute und sichere Fahrt. Ich bin Christian Semmet.
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So ein bisschen angeben ist bei den einen total unsympathisch, bei den anderen total sympathisch. Bei dem Rapper Pitbull fand ich es mal total sympathisch. Der hat in einem Interview, saß da so auf der Couch und dann sagt er, hast du mal geguckt, hast du mal bei Google Pitbull eingegeben? Ich komme vor dem Hund. Fand ich irgendwie super. Habe ich geguckt. Stimmt tatsächlich, ist so. Wenn du Pitbull eingibst, er kommt zuerst und erst dann kommt der Köter. Radio Regenbogen ist hier. 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

ganz oft schon ging es nur so semi los und ist dann später doch noch geil geworden, oder? Bei vielen Sachen so. Vielleicht ist der Sommer 2026 genauso. Ich weiß, es ist jetzt der 4. Juni, es war regnerisch, es war gewittrig. Ja, bei einigen von euch ist das Gartenmöbel weggeflogen. Statt 30 Grad gab es 30 Milliliter heute in Sachen Wetter. Aber hey, es ist noch ein bisschen Zeit diesen Sommer. Es kann eigentlich nur noch besser werden. Und wir haben so viele tolle Möglichkeiten. Es ist Fußball-WM. Vielleicht werden wir Weltmeister. Vielleicht, ich weiß, es ist nicht sehr wahrscheinlich, aber vielleicht geschieht

0: Ein Wunder.
1: Wir drücken unseren Jungs die Daumen. Ist ja wohl klar, oder? Ansonsten gibt's tolles Wetter mit Sicherheit im Juli, im August, was wir diesen Sommer noch feiern können. Die ganzen vielen tollen Open-Air-Events. Und die, haben wir gesagt, wollen wir an diesem Wochenende mal hochhalten hier bei Radio Regenbogen. Wollen uns gemeinsam auf den Sommer 2026 freuen. Und das klappt doch ganz gut mit diesem Song hier. Ist einer meiner liebsten Hits, die man im Sommer aufdrehen kann. Von Manu Chao. Heißt Bongo Bong. Gibt's jetzt noch. Das war, Gott, wie heißt diese Sendung? Wir freuen uns auf den Sommer, langes Wochenende, Dingenskirchen mit Christian Semmert. Ich wünsche euch noch einen schönen Restfeiertag.

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7: Heute Abend weiterhin eher nasses Wetter, immer wieder zwischendrin können auch Gewitter drin sein. Machen wir einfach einen Haken dran und schauen auf morgen. Da gibt es leider auch ziemlich dichte Wolken, immer wieder Schauer und auch noch letzte Gewitter bei Spitzentemperaturen zwischen 16 und 22 Grad. Nur sehr selten lockert es zwischendrin auch mal auf. Am meisten Sonne an diesem Wochenende gibt es am Sonntag. Da wird es immerhin noch mal freundlich mit ein paar Quellwolken und sommerlich Temperaturen von bis zu 26 Grad.
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8: Ich bin Dirk Zeitler. Die gesetzliche Pflegeversicherung steckt in chronischen Finanznöten. Bundesgesundheitsministerin Wagen will das System stabilisieren. Jetzt liegt ein Reformkonzept auf dem Tisch. Heimbewohner, Gutverdiener und Menschen ohne Kinder müssen sich auf mehr Belastungen einstellen. Zur Begründung sagte die Gesundheitsministerin:
9: Ja, wir haben in der Pflegeversicherung große Herausforderungen. Ein Defizit, das größer ist als erwartet, schon im nächsten Jahr von 7,5 Milliarden Euro.
8: Der Spitzenverband der gesetzlichen Krankenversicherungen, der auch die Pflegekassen vertritt, warnt, bei der Pflege brennt die Hütte. Der Entwurf halte einige Instrumente, mit denen das Löschen beginnen könne. Das Paket sei aber unausgewogen zulasten von Pflegebedürftigen und Beitragszahlern. Als Teil der Umsetzung einer Waffenruhe zwischen Israel und dem Libanon hat sich die israelische Armee aus dem libanesischen Grenzort Dibin zurückgezogen. Die libanesischen Streitkräfte bestätigten, dass sie in die Stadt eingerückt seien, nachdem das israelische Militär abgezogen sei. Spezialisierte Teams räumten in dem Gebiet zurückgelassene Blindgänger. Die israelische Armee äußerte sich zunächst nicht. Bei einem Unfall mit einer Lufthansa-Maschine am Frankfurter Flughafen sind mehrere Mitarbeiter der Fluglinie verletzt worden. Lufthansa bestätigte, dass es am Mittag am Frankfurter Flughafen zu einem Vorfall kam. Betroffen sei eine Boeing 787 Dreamliner.
10: Der Flieger stand gerade in einer Parkposition und wurde vorbereitet für einen Langstreckenflug nach Los Angeles. Die Fluggastbrücke lag schon an den Türen an, gleich sollten die Passagiere boarden, aber urplötzlich lag das Flugzeug auf der Nase. Das Bugfahrwerk war einfach eingeklappt. Einige verletzte Bodenmitarbeiter und Crewmitglieder, die schon an Bord waren, wurden sofort medizinisch versorgt. Die Maschine ist beschädigt, der Flug wurde gestrichen. Wie es zu der Panne kam, ist noch unklar. Der Dreamliner gehört zu den modernsten Langstreckenjets der Lufthansa-Flotte. Ursula Winkler, Nachrichtenredaktion.
8: Eine Woche vor der Eröffnungsfeier der Fußball-Weltmeisterschaft am 11. Juni im legendären Aztekenstadion in Mexiko-Stadt erlebt die mexikanische Hauptstadt eine Welle von Protesten. Wenn es keine Lösung gibt, wird der Ball nicht rollen, warnen etwa streikende Lehrer, die bereits Straßen blockieren. Im Mitgastgeberland Mexiko werden insgesamt 13 Spiele der gemeinsam mit den USA und Kanada organisierten WM ausgetragen.
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1: Ich bin Dirk Zeitler. Die gesetzliche Pflegeversicherung steckt in chronischen Finanznöten. Bundesgesundheitsminister Wagen will das System stabilisieren. Jetzt liegt ein Reformkonzept auf dem Tisch.
2: Die meisten dieser Patente, made in Germany, werden in den USA kontrolliert. Aber auch China ist wohl ganz vorne mit dabei, wenn es darum geht, Know-how deutscher Unternehmen abzugreifen. Die Bundesrepublik sei deshalb gut beraten, mehr Unabhängigkeit in relevanten Technologiebereichen zu erzielen, gerade auch mit Blick auf die aktuellen geopolitischen Spannungen, heißt es in der Studie. Auch sollte hierzulande mehr in Forschung investiert werden, um international nicht den Anschluss zu verlieren. Katrin Müller, Nachrichtenredaktion.
1: Als Teil der Umsetzung einer Waffenruhe zwischen Israel und dem Libanon hat sich die israelische Armee aus dem libanesischen Grenzort Dibin zurückgezogen. Die libanesischen Streitkräfte bestätigten, dass sie in die Stadt eingerückt seien, nachdem das israelische Militär abgezogen sei. Spezialisierte Teams räumten im Gebiet zurückgelassene Blindgänger. Die israelische Armee äußerte sich zunächst nicht. Deutschland verliert nach einer Studie durch Firmenübernahmen zu viele Patente an Unternehmen in anderen Ländern. Fast jedes dritte transnationale Patent, das deutsche Unternehmen in den Jahren von 2000 bis 2022 hervorgebracht haben, landete in ausländischen Händen. Das zeigt eine Studie des Instituts der deutschen Wirtschaft im Auftrag der Bertelsmann Stiftung.
2: Die meisten dieser Patente, made in Germany, werden in den USA kontrolliert. Aber auch China ist wohl ganz vorne mit dabei, wenn es darum geht, Know-how deutscher Unternehmen abzugreifen. Die Bundesrepublik sei deshalb gut beraten, mehr Unabhängigkeit in relevanten Technologiebereichen zu erzielen, gerade auch mit Blick auf die aktuellen geopolitischen Spannungen, heißt es in der Studie. Auch sollte hierzulande mehr in Forschung investiert werden, um international nicht den Anschluss zu verlieren. Katrin Müller, Nachrichtenredaktion.
1: Nach einem Schaden an der Oberleitung stabilisiert sich der Bahnverkehr zwischen Hannover und Berlin schrittweise. Ein Teil der Reparaturarbeiten ist nach Angaben der Deutschen Bahn abgeschlossen. Fahrgäste müssen jedoch weiterhin mit Verzögerungen rechnen. Seit dem Morgen kommt es auf der Strecke zu Verspätungen und Ausfällen. Grund für die Probleme ist ein Oberleitungsschaden im Osten von Hannover. Die Bahn vermutet, dass Unbekannte dort Teile der Oberleitung gestohlen haben.
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6: Ich bin Tine Klimach. Wie die Krankenversicherung steckt auch die Pflege in chronischen Finanznöten. Die schwarz-rote Koalition will gegensteuern. Jetzt wird das Reformkonzept konkreter. Heimbewohner, Gutverdiener und Menschen ohne Kinder müssen sich auf Mehrbelastungen einstellen. Der Spitzenverband der gesetzlichen Krankenversicherungen, der auch die Pflegekassen vertritt, warnte. Der Entwurf enthalte einige Instrumente, aber das Paket sei unausgewogen, so Oliver Blatt, Vorstandsvorsitzender des GEVK im ZDF.
7: Das Paket, das auf dem Tisch liegt, ist so nicht ausgewogen und nicht fair. Die Belastung ist zu stark für die Beitragszahlen und die Pflegebedürftigen und muss hin zu Bund und Ländern auf jeden Fall ausgewogener gestaltet werden.
6: Für das kommende Jahr wird ein Defizit der Pflegeversicherung von 7,6 Milliarden Euro erwartet. Hintergrund ist, dass die Pflegeversicherung anders als die gesetzliche Krankenversicherung nur einen Teil der Leistungen trägt. Der russische Präsident Putin hat seine Bereitschaft zum Dialog auch mit Europa zur Beendigung seines Krieges gegen die Ukraine bekräftigt. Als Vermittler kämen nur neutrale Leute in Frage, denen man vertrauen kann, sagte Putin bei einem Treffen mit Vertretern internationaler Nachrichtenagenturen in St. Petersburg. Wegen der Waffenlieferungen an die Ukraine kritisierte er Deutschland und Europa als nicht neutral. Bei einem Unfall mit einer Lufthansa-Maschine am Frankfurter Flughafen sind mehrere Mitarbeiter der Fluglinie verletzt worden. Lufthansa bestätigte, dass es am Mittag am Frankfurter Flughafen zu einem Vorfall kam.
8: Der Flieger stand gerade in einer Parkposition und wurde vorbereitet für einen Langstreckenflug nach Los Angeles. Die Fluggastbrücke lag schon an den Türen an, gleich sollten die Passagiere boarden, aber urplötzlich lag das Flugzeug auf der Nase. Das Bugfahrwerk war einfach eingeklappt. Einige verletzte Bodenmitarbeiter und Crewmitglieder, die schon an Bord waren, wurden sofort medizinisch versorgt. Die Maschine ist beschädigt. Der Flug wurde gestrichen. Wie es zu der Panne kam, ist noch unklar. Der Dreamliner gehört zu den modernsten Langstreckenjets der Lufthansa-Flotte. Ursula Winkler, Nachrichtenredaktion.
6: Zum Sport. Eine Woche vor der Eröffnungsfeier der Fußball-Weltmeisterschaft in Mexiko-Stadt erlebt die mexikanische Hauptstadt eine Welle von Protesten. Wenn es keine Lösung gibt, wird der Ball nicht rollen, warnen streikende Lehrer, die bereits Straßen blockieren. In Mexiko werden insgesamt 13 der über 100 Spiele der WM ausgetragen. Rund um die Stadien sind Demonstrationen geplant.
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3: Ich bin Tine Klimach. Zur finanziellen Stabilisierung der Pflegeversicherung soll nach Plänen von Gesundheitsministerin Wagen ein Paket mit Ausgabenbremsen und zusätzlichen Einnahmen kommen. So sind Änderungen bei den Zuschlägen für Heimbewohner vorgesehen und höhere Beiträge für Versicherte ohne Kinder.
4: Die Zuzahlungen für die Versorgung in Pflegeheimen sollen langsamer ansteigen als bisher. Einsparziel 2,6 Milliarden Euro. Kinderlose sollen ab dem kommenden Jahr 0,1% mehr Beitrag zahlen. Außerdem geplant Einschränkungen bei der beitragsfreien Mitversicherung von Ehepartnern und eine höhere Einkommensgrenze, bis zu der Versicherungsbeiträge fällig werden. Aus Berlin, Thomas Thonfeld.
3: Vor dem Hintergrund stockender US-amerikanischer Vermittlungen hat sich der ukrainische Präsident Selenskyj in einem offenen Brief an den russischen Staatschef Putin gewandt und direkte Friedensgespräche angeboten. Die Staatsführer sollten die Schlüsselfragen selbst besprechen, hieß es in dem Schreiben. Kiew und Moskau als Ort für die Unterredungen schloss Selenskyj dabei aus. Als Alternativen nannte er die Schweiz, die Türkei oder einen der arabischen Staaten. Der Tankrabatt geht in die zweite Halbzeit. Die befristete Steuersenkung auf Benzin und Diesel läuft Ende des Monats aus. Die Chefin des Verbraucherzentrale Bundesverbands, Ramona Popp, fordert deshalb weitere Entlastungen für private Haushalte.
5: Die Stromsteuer soll für alle Privathaushalte gesenkt werden. Das ist die Forderung der Verbraucherchefin. Das würde die Menschen dauerhaft entlasten und gleichzeitig die Abhängigkeit von fossilen Energien verringern, sagt sie. Union und SPD hatten eine solche Maßnahme im Koalitionsvertrag angekündigt, sie bisher aber nur für bestimmte Wirtschaftsbereiche umgesetzt. Laut einer Forsa-Umfrage hat eine große Mehrheit der Befragten ohnehin nicht das Gefühl, dass die bisherigen Maßnahmen ihren Alltag spürbar erleichtern. Zoe Tassovali, Redaktion.
3: In einem Prozess in Frankreich ist der in Deutschland bereits wegen dreifachen Kindsmords verurteilte sogenannte Maskenmann wegen eines weiteren Mordes zu lebenslanger Haft verurteilt worden. Das Gericht sprach den deutschen Serientäter Martin N. wegen des Mordes an dem damals 10-Jährigen schuldig. In Deutschland hatte er während fast 20 Jahren kleine Jungen missbraucht und drei von ihnen ermordet. Der Pädagoge war in Norddeutschland nachts maskiert an die Betten dutzender Opfer getreten.
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2: Guten Abend, Deutschland. Mein Name ist Daniel Kaiser. Willkommen zur Night Lounge. Schön, dass ihr wieder mit dabei seid. Heute am Mittwoch, den 1. Oktober 2025. Wir beginnen einen neuen Monat und das machen wir heute mit einem Beziehungsthema. Der Wunsch kam aus der Community, mal wieder ein Beziehungsthema aufzugreifen. Und ich habe mir eins gesucht, das wir schon sehr lange nicht hatten. Denn heute sprechen wir über Geheimnisse. Das Thema lautet, darf man in einer Beziehung Geheimnisse haben? Das möchte ich ganz gerne von euch beantwortet haben. Ihr dürft anrufen, kostenlos vom Handy und vom Festnetz und mit mir darüber diskutieren. Was ist für euch ein Geheimnis überhaupt? Und sagt ihr vielleicht irgendwie, nee, das geht gar nicht. Also in der Beziehung muss man sich alles erzählen, da darf man keine Geheimnisse haben. Was ist für euch harmlos? Wo fängt für euch Vertrauensbruch an? Und habt ihr schon mal erlebt, dass so ein Geheimnis eure Beziehung vielleicht belastet, verändert? Ich meine, wer sagt denn, dass dieses Geheimnis tatsächlich mit euch zu tun hat? Ihr könntet berechtigterweise fragen, ja, geht's irgendwie um mich? Und jetzt kommt die Antwort, nö, geht nicht um dich. Dann könnte man aber wiederum sagen, ja gut, wenn es nicht um mich geht, dann kannst du es mir ja verraten. Aber das ergibt irgendwie auch alles gar keinen Sinn. Ihr dürft anrufen vom Handy und vom Festnetz. Ich möchte mit euch darüber sprechen und eure Erfahrungen auch hören und eure Grenzen natürlich auch hören. Thema ist online gepostet auf Instagram und auf Facebook. Da könnt ihr euch gerne mal durchklicken. Und ich glaube, eine Frage muss man beantworten mit einem Satz. Aber das kriegt ihr hin. Ich glaube fest an euch. Die Nummer zu mir ins Studio. So, vom Handy, vom Festnetz. Langsam füllen sich die Leitungen. Ja, wir sind wieder live und wir gucken mal gerade, wer in der ersten Leitung ist mit der Endziffer 5. Guten Abend, wer da woher?
3: Ja, hallo.
2: Hallo, hallo, wer da?
3: Hallo, wer habe ich?
2: Wer ist denn dran?
3: Der Marvin aus Lohne, Niedersachsen.
2: Marvin aus Löhne?
3: Lohne.
2: Lohne. Wo liegt das? Was ist da die nächstgrößere Stadt? Ich kenne mich nicht so aus.
3: Ist in Niedersachsen, Trichter. Die nächste Rüstung, ja.
2: Da die Ecke. Okay, freue mich, dass du da bist, Marvin. Wohin des Weges gerade?
3: Boah, runter nach Stuttgart.
2: Musst du arbeiten?
3: Ja.
2: Ja, sagt er. Na gut, freue mich, dass du mich einschaltest. Marvin, verrat mir, wie stehst du zum heutigen Thema? Darf man erstmal so grundsätzlich, darf man in der Beziehung Geheimnisse haben? Wenn du dich für ein Ja, Nein entscheiden müsstest, was würdest du sagen?
3: Jein.
2: Du musst dich entscheiden. Also jein, das ist okay. Gut, dann bin ich mal gespannt, wie du das argumentierst.
3: Ich würde ja eher sagen nein.
2: Eher also, nein. Eher nein. Nee. Okay. Dann erzähl doch mal. Warum sagst du eher nein bzw. jein? Wie stehst du zu dem Thema?
3: Also, es ist halt nicht so gut für eine Beziehung, wenn man halt Geheimnisse voreinander hat.
2: Mhm.
3: In keiner Weise auf jeden Fall.
2: Vielleicht definierst du ganz kurz mal, was überhaupt für dich ein Geheimnis ist. Also ist Geheimnis alles das, was ich dir nicht erzähle, oder was ist Geheimnis für dich?
3: Ja, zum Beispiel, wenn man Kontakte irgendwie verschweigt, die irgendwie von Bedeutung sind, oder
2: Ja. Ist das für dich ein Geheimnis oder geht das eigentlich, das geht doch schon eigentlich in Richtung Vertrauensmissbrauch und eigentlich auch schon Betrügen, oder nicht?
3: Ja, zum Beispiel, was es für eine Sache gab, meine jetzige Partnerin, die hatte einen Freund gehabt, der hat auf ihrem Handy so eine Spionage-App installiert gehabt, ohne dass sie das wusste. Und hat sie halt. Ja, das ist natürlich ein
2: absolute Verletzung der Privatsphäre, definitiv.
3: Ja, ja. Und dann habe ich natürlich auch, wenn man sowas auch erfährt, direkt mal Schluss. Ne?
2: Ja. Und trotzdem kenne ich ganz viele, die das furchtbar finden, aber im gleichen Atemzug auch neugierig wären. Und trotzdem gerne mal wissen wollen würden, was da so geschrieben wird, was da so gemacht wird.
3: Ja, aber man kann auch einfach fragen und im Normalfall, wenn man sich halt auch vertraut, dann hat man hier, guck mal rein, kannst du gerne gucken, ist kein Problem. Guck dir ruhig alles an, ich habe keine Geheimnisse von dir. Na? Dann ist auch alles gut.
4: Ja gut, aber da haben dir vielleicht auch ein paar Leute geschrieben, die jetzt nicht unbedingt, das war für deine Augen bestimmt, nicht für die Augen deiner Partnerin.
3: Ja, wenn es zum Beispiel darum geht, zum Beispiel Geburtstagsparty starten oder sowas, irgendwas, was natürlich für einen nicht bestimmt ist, klar, wie du sagtest, mit Freundinnen schreiben über wichtige Dinge, die halt unter Freundinnen bleiben. Ja.
4: Ja.
3: So. Das, da könnte die Partnerin dann auch sagen, ja, das guck dir mal besser nicht an, ist nicht für dich bestimmt, aber es ist nichts, wo man irgendwie eifersüchtig sein müsste oder was.
4: Na, eifersüchtig vielleicht nicht, aber man könnte beleidigt sein. Stell dir vor, dein bester Freund Daniel, also ich, habe dir eine WhatsApp geschrieben und sagst so, ey, Bro, wäre es sehr cool, wenn du am Wochenende zu meinem Geburtstag kommst und sei mir nicht böse, aber deine Freundin kannst du zu Hause lassen, auf die haben wir eigentlich keinen Bock. Die macht immer schlechte Laune, die hat immer schlechte Laune. Das ist natürlich, du würdest wahrscheinlich sagen, ja, gut, das werde ich ihr jetzt natürlich so nicht weitergeben, ne? Weil sonst weißt du natürlich, dass sie dann total auf die Palme geht, wenn sie das liest.
3: Ja.
4: Andererseits würde sie gerne wissen, was dein Bro Daniel geschrieben hat. Also, hast du Bock auf den Stress? Oder sagst du irgendwie, ach, der hat mich nur zum Geburtstag eingeladen am Samstag? Oder sagst du, was sagst du irgendwie? Ah, cool, also gehen wir da am Samstag hin?
3: Ich würde es schreiben, also ihr nicht so, so krass Gesicht sagen, was er jetzt wirklich so geschrieben hat.
4: Marvin, ganz kurz, ich wiederhole nochmal den Satz vom Anfang. Nein, man darf keine Geheimnisse in der Beziehung haben, sagte Marvin.
3: Ja.
4: Was machst du da gerade?
3: Wieso?
4: Bist du ehrlich in dem Moment? Ich weiß es nicht, ich frage ganz gezielt.
3: In gewisser Weise, weil ich sage dir so, ja, würde ich nicht sehen. Wie will ich es sagen? Ich würde sagen, komm besser nicht mit. Die sind nicht gut auf dich zu sprechen. Die mögen dich nicht.
4: Oh, das würdest du sagen. Oh, das ist aber nicht gut.
3: Ich bin ehrlich.
4: Ja, ist ehrlich, aber da ist trotzdem der Abend gelaufen, natürlich.
3: Ja. Ja.
4: Du weißt, ne, dass sie dann, da wird nie wieder eine Freundschaft zwischen ihr und deinen Freunden in dem Moment. Dann damit muss es auch nicht. Okay.
3: Ich muss ihre Freunde auch nicht geben.
4: Ja, du kannst ja auch ein bisschen neutraler sagen. Du, das ist ein Geburtstag vor meinem Kumpel und aber der feiert nur in kleiner Runde. Da bringt keiner seinen Partner mit.
3: Zum Beispiel, ja, das auch.
4: Das wär eine Option. Aber es ist natürlich blöd, wenn es im Nachhinein rauskommt, dass das eine ganz große, fette Party war und alle waren da. Ja, ist schwierig ja. Immer, ne? Also ich bin ja immer Team lieber ehrlich sein, weil am Ende kommt's raus.
3: Ja, siehst du, deswegen. Das ist ja genau das, was du ja auch gerade sagtest. Mit dem Umschreiben, was ja. Ich ja meinte.
4: So, und was passiert in den meisten Fällen, nicht in den meisten, aber in vielen Fällen passiert es dann, dass der Marvin dann einfach sagt, sei mir nicht böse und so weiter, aber wenn meine Freundin nicht kommen kann, dann komme ich auch nicht. Das ist vielleicht sogar, manchmal sogar der Wunsch, dass man sagt irgendwie so, hey, das wäre mal, da hättest du mal Partei für mich ergriffen, hättest mal gesagt, nö, so aber nicht, mein Lieber.
3: Ja, das stimmt. Also, natürlich die Freundin auch verteidigen. Auf jeden Fall. Klar, sicher.
4: Marvin, du bist. Also würdest du es machen oder sagst du irgendwie, na, nur wenn man mich in die Richtung schubsen würde, aber ich würde jetzt nicht unbedingt dem Kumpel absagen?
3: Nein, also ich würde sie auf jeden Fall verteidigen, natürlich. Klar. Und wenn die halt wirklich krass gegen sie schießen würden, ja. unbegründet, wenn ich halt, wenn ich selber finde, dass sie nichts falsch gemacht hat und meine Freunde sagen trotzdem so, nee, die mögen überhaupt nicht, dann würde ich auch sagen so, was ist euer Problem? Also,
4: na gut, die müssen ja keine Freunde werden, das sind deine Worte gewesen.
3: Ja.
4: Marvin, ich weiß ich nicht, wie so mit Bälle jonglieren. Mal so, mal in die Richtung, mal in die. Yes. Ich würde gerne nur wissen wollen, was du tatsächlich machen würdest. Also du hast ja jetzt, du tendierst ja in beide Richtungen, aber wo würdest du sagen, wenn es hart auf hart käme, was würdest du machen?
3: Wenn jetzt die Freunde so gegen die Freunde schießen würden.
4: Nein, die haben jetzt nicht extrem geschießen. Ja, bring die lieber nicht mit und so weiter. Ist immer schlechte Laune, wenn die kommt. Ist ja jetzt nicht extremes Schießen, ist nur eine blöde Bemerkung, die natürlich für Stress sorgen könnte. Will ja nur wissen, machst du ein Geheimnis draus oder sagst du dann eher ab und sagst dann, du, die wollten mich einladen, aber die haben dich nicht mit eingeladen, also habe ich gesagt, nö, gehe ich nicht hin.
3: Ja, also ja, ich würde auf jeden Fall ihr das halt gut schreibenmäßig sagen, ne? So, ich würde ihr sagen, du, meine Freunde haben da was geplant, ich würde gerne mit denen was machen, hast du damit ein Problem, wenn du halt fragst, ob sie mitkommen kann, sage ich so, nee, besser nicht, das ist ein Männerabend, wir wollen gerne was gemeinsam machen, und Frauen, ne? Versteht sich.
4: Ja.
3: Ja.
4: Cool. Also,
3: im Endeffekt, wenn da irgendwie was raus, wenn sie irgendwie rausfinden würde, dass die Freunde was dagegen gegen sie haben, ja, wäre sie auf jeden Fall eingeschnappt und würde die Freunde natürlich auch nicht mögen, aber dann ist es.
4: Okay. Marvin, die Verbindung wird gerade ein bisschen schlechter zu dir, aber ich glaube, wir haben die Kernfrage erstmal beantwortet bekommen von dir. Ich wünsche dir einen schönen Abend, alles Gute und vielleicht hören wir uns bald mal wieder.
3: Ja, wünsche ich dir
4: schönen
3: auch.
4: Abend dir, gute Fahrt, fahr vorsichtig. Ihr dürft auch anrufen vom Handy vom Festnetz, unser Thema heute Abend. Darf man in einer Beziehung Geheimnisse haben? Die Nummer zu mir ins Studio. Was meint ihr, sollte man in der Beziehung immer alles sagen oder gibt es auch irgendwo ein Stück Privatsphäre? Ja, darf man so kleine Geheimnisse haben oder sind es die Dinge, die... Nur die wichtigen Dinge, über die man reden sollte und all die anderen Dinge, die muss man nicht unbedingt ansprechen. Ja, muss das jeder für sich selbst irgendwo festlegen. Ich bin gespannt, wie ihr darüber denkt. Und wenn wir heute Abend über Geheimnisse sprechen, dann reden wir nicht in erster Linie, ich meine, viele denken von euch wahrscheinlich sofort in die Richtung, hier geht es darum, dass ich betrogen werde, hier geht es darum, dass hinter meinem Rücken irgendwas passiert. Das muss es ja gar nicht. Das kann einfach schon sein, dass es hier um die Inhalte der Gespräche mit Freunden geht. Ja, wenn ihr fragt, Schatz, mit wem hast du telefoniert? Du, mit meiner besten Freundin oder mit meinem besten Freund. Und über was habt ihr gesprochen? Weiß ich nicht. Gehen diese Gespräche tatsächlich den eigenen Partner, die Partnerin was an? Nicht unbedingt. Jetzt könnte man sagen Geheimnisse, aber andererseits... Warum? Ja, ihr wisst vielleicht etwas, was euer eigener Partner nicht weiß. Zum Beispiel, dass der beste Freund gerade verraten hat, dass er vorhat, sich zu trennen, aber das dann gleich irgendwie der Partnerin, dem Partner zu stecken und zu sagen, du, hab das gerade erfahren. Warum? Warum ist die Frage? Das dürft ihr mir gerne selbst beantworten. Ich bin gespannt, eure Gedanken zu hören. Wir gehen in die nächste Leitung. Das ist die Nummer zu mir. Wen haben wir dran mit der Endziffer 35? Hallo. 3-5. Hallo, hallo, wer da?
5: Hallo?
4: Ja, wer ist dran?
5: Ich bin ich.
4: Hallo, ich. Wie darf ich dich nennen? Okay, er mag nicht reden. Ist nicht schlimm, dann gehen wir weiter. Wen haben wir in der nächsten Leitung? Muss man gerade gucken. So, da hätten wir jemanden mit der 7.
6: So, da hätten wir jemanden mit der 7.
5: Ja, moin.
4: Ja, moin, wer dran?
6: Ja, moin. Der Jamal. Wir hatten uns schon mal am Telefon.
4: Jamal. Ja, das stimmt. An dich kann ich mich sogar erinnern. Freue mich, dass du dran bist. Ne? Woher bist du nochmal, aus welcher Ecke? Das weiß ich nicht mehr.
6: Ich war bei Bremen da, die Ecke.
4: Bei Bremen. Bist du immer noch bei Bremen in der Ecke?
6: Jetzt gerade, ja. Ich bin in Oldenburg.
4: In Oldenburg?
6: Also Oldenburg oben.
4: Na gut.
6: Yes.
4: Nochmal andere Ecke. Freue mich, dass du da bist. Jamal, Thema heute hast du mitbekommen. Darf man in einer Beziehung Geheimnisse haben? Marvin sagt nein, aber gleichzeitig sagt er auch, wenn es irgendwie ein bisschen kritisch wird, dann umschreibe ich lieber, was ich zu sagen habe. Wie siehst du das?
6: Ich sag mal so, in einer Beziehung sollte man keine Geheimnisse haben.
4: Gar keine?
6: In einer glücklichen Beziehung.
4: Ja, schreib mal.
6: Ja, man kann den ein oder anderen Geheimnis haben.
4: Jamal, ich habe nichts gemacht. Du bist raus. Jamal, bitte nochmal anrufen. Ich weiß nicht, was du gerade gemacht hast. Du bist plötzlich einfach vom Bild verschwunden. Na gut, dann gehen wir weiter. Wen haben wir dran mit der... wen nehmen wir denn? Mit der 9 am Ende. Hallo.
7: Hallo?
4: Hallo, wer dran?
7: Hallo Daniel, ich bin Sven aus Hannover. Wir hatten auch schon ein paar Mal das Vergnügen.
4: Sven aus Hannover, ich freue mich, dass du da bist. Grüß dich.
7: Hallöchen.
4: Auch da aus dem Norden. Sven, ich würde das ganz gerne mal weiterführen. Vielleicht ruft der Jamal ja gleich wieder an. Er sagt, in einer glücklichen Beziehung hat man keine Geheimnisse, auch keine kleinen. Wie siehst du das?
7: Nee, sehe ich nicht so. Also es gibt durchaus Situationen, wo man auch Geheimnisse haben kann oder wo man jetzt nicht unbedingt alles von sich preisgibt. Das können verschiedene Sachen sein, also einfach auch um den anderen vielleicht zu schützen oder weil man selber vielleicht vertrauensmäßig noch nicht so weit ist, wenn die Beziehung noch relativ neu ist. Da gibt es ja verschiedene Sachen, weiß ich nicht, dass man irgendwelche traumatischen Erlebnisse hatte, die man vielleicht nicht unbedingt gleich mit jemandem teilen möchte.
4: Ja. Hast du Beispiele? Also ich habe ja heute schon gefragt, gibt es irgendwelche legitimen Ideen für Geheimnisse, die auch berechtigterweise geheim bleiben dürfen?
7: Ja, ich fand das Beispiel eigentlich von dir vorhin ganz schön, als du mit dem, ich glaube Marvin hieß der erste Anrufer,
4: ja,
7: als du mit dem gesprochen hattest, dass wenn jetzt irgendwie Freunde sagen, du pass auf, wir würden dich gerne zum Geburtstag einladen, aber deine Freundin, die können wir aus irgendwelchen Gründen, was auch immer, nicht leiden, die müsste halt zu Hause bleiben. Finde ich, muss man ihr dann nicht so sagen, weil das würde, glaube ich, zu nichts führen oder nur zu Stress und Theater führen. Dann aber, so wie du auch gesagt hast, für seine Partnerin oder seinen Partner eintreten und sagen, du pass auf, finde ich nicht gut, dass du so von der denkst, ist immerhin ein Teil von mir und entweder wir kommen beide oder wir kommen halt beide nicht.
4: Dann machen wir einfach mal den Stuhlwechsel. Was würdest du machen, wenn du da jetzt sitzen würdest. Würdest du sagen, ich würde schon ganz gerne wissen wollen, ob die Freunde von ihr ein Problem mit mir haben? Oder sagst du, nö, das ist mir eigentlich egal, das sind ja ihre Freunde und das muss sie selber managen und ich will das gar nicht wissen. Mir ist das nicht wichtig, dass ich da weiß, was für ein Standing ich bei denen habe.
7: Naja, wenn es jetzt so eine Sache ist, dass sie jetzt vielleicht weiß, dass dieser Freund oder diese Freundin heute Geburtstag eigentlich hätte oder da eine Geburtstagsfeier wäre und dann sagt, Mensch, wollen wir da nicht auch hin oder so, dann würde ich schon ihr das sagen, damit es da halt keine Unklarheiten gibt und sagen, du pass auf, da gibt es halt Missverständnisse und die wollten dich nicht dabei haben und dann habe ich denen gesagt, du, dann kommen wir halt beide nicht und dann ist das so.
4: Das heißt, du würdest auch den Plan vorziehen, dann zu sagen, dann komme ich auch nicht? Wirklich?
7: Richtig, ja.
4: Obwohl du Lust drauf hättest.
7: Das gab es auch schon in der Vergangenheit. Also,
4: ja, ich nehme immer nur Beispiele, also, die aus der Realität sind, die echt sind.
7: Ja, hast auch schon eigene Erfahrungen mitgemacht, sagst du?
4: Nein, aber das hört man ja hier. Weißt du, in der Sendung hört man ja ganz viele Sachen. Also, und deswegen finde ich das schon sehr naheliegend.
7: Ich habe ja auch keinen Grund, meine Partnerin oder meinen Partner anzulügen und zu sagen, ja, also, weiß ich nicht, so wie du das schon gesagt hast, also der feiert nur in einer kleinen Runde und dann kommt am Ende aber raus, war doch eine Riesenparty und dann muss ich mich erklären, warum ich ihr denn nicht gleich die Wahrheit gesagt habe. Und
4: also ich sag dir ganz ehrlich, wenn du jetzt mein bester Freund wärst, mir wäre es peinlich, dich einzuladen, aber deine Freundin auszuklammern. Das wäre mir einfach peinlich. Das würde ich aus Prinzip nicht machen. Ich verstehe zwar, dass manche Leute das vielleicht machen, die haben auch ihre berechtigten Gründe dafür, aber weiß ich nicht. Vielleicht würde ich dann, wenn ich wirklich so ein großes Problem hätte, würde ich dich, glaube ich, gar nicht erst fragen. Was natürlich aber auch irgendwie blöd wäre, wenn du im Nachhinein erfährst, ich hatte eine Party geschmissen und habe meinen besten Freund nicht eingeladen. Aber ich weiß nicht. Nee.
7: Ja, also ich finde es ja gut, wenn er sagt, du pass auf, also du kannst, also wenn du willst, kannst du gerne kommen. Aber du weißt, wenn ich mit deiner Freundin, mit deiner Partnerin mich unterhalte, ja, oder ne, wenn die dabei ist, dann gibt's aus, weiß ich nicht, politischen Themen, religiösen Themen, was auch immer, dann kommt es immer zu Theater oder was auch immer das ist, ist ja auch egal.
4: Dann kommt doch wenigstens kurz vorbei für eine Stunde oder so und dann geht ihr halt auch wieder ein bisschen früher, weil ne, je länger, umso problematischer könnte es werden. Aber da hat man sich wenigstens mal kurz gesehen.
7: Ja, oder man verschiebt das einfach auf einen anderen Tag. Man muss ja nicht unbedingt an dem Tag, dann kommt man halt einen Tag später, geht zusammen essen. Das hatten wir auch schon, dass wir dann gesagt haben, okay, pass auf, da sind Leute dabei, mit denen können wir nicht so gut. Und dann kommen wir halt an einem anderen Tag und dann feiert man halt in einer kleinen Runde oder halt auch in einer etwas größeren Runde dann nochmal nach.
4: Na gut. Also ein Beispiel, was wir nochmal vertieft haben. Gibt es andere Beispiele für Geheimnisse, die du absolut legitim findest, die man haben darf?
7: Ja, also gerade so in der Kennenlernphase wird ja gerade in der heutigen Zeit häufiger mal gefragt nach dem Bodycount oder ne, solche Sachen, wie viele Partner man schon hatte. Und wenn da jetzt jemand sagt, möchte ich mich nicht zu äußern, da sage ich nicht zu, dann ist das auch völlig legitim. Muss halt jeder für sich selber wissen, ob er sich da hingehend öffnen möchte oder nicht. Oder so wie ich halt sagte, wenn man noch relativ frisch in einer Beziehung ist oder auch wenn man schon ein bisschen länger in einer Beziehung ist und ein Partner hat halt irgendwie schlechte Erfahrungen gemacht und möchte da jetzt nicht irgendwie jedes Detail erzählen, wie das halt damals war, dann muss man das auch nicht jetzt unbedingt aus dem Haus kitzeln. Man muss nicht immer alles wissen. Wenn man das dann so grob weiß, worum es in etwa geht, reicht das dann teilweise auch schon. Und manchmal geht es einem auch einfach gar nichts an, wenn es dann halt wirklich die Freundin ist, die mit meiner Freundin schreibt, dann interessiert mich das ehrlich gesagt auch gar nicht, was die da so schreiben oder so.
4: Ja, ich glaube, es fängt erst an, interessant zu werden, wenn du merkst, irgendwie, da wird so eine Geheimniskrämerei draus gemacht. Dann so, hey, die schreibt ja schon wieder, über was redet ihr denn die ganze Zeit? Und dann so, du, ich glaube, das... Das möchte sie nicht, ja, dass ich dir das erzähle oder so. Weißt du?
7: Ja, also den Fall gab es bei mir jetzt noch nicht so, weil ich es eigentlich gewohnt bin, dass die Frauen untereinander mal sehr viel miteinander kommunizieren. Und wo wir als Männer uns häufig denken, boah, schon wieder? Und was haben die sich eigentlich den ganzen Tag zu erzählen und auch so lange? Aber letztendlich, glaube ich...
4: Ist es dir egal?
7: Ist das meiste... Ist das meist auch nicht so interessant und...
4: Naja, manche, aber weißt du, das kann schon manchmal spannend sein. So ein bisschen wie GZSZ, so ein bisschen wie Trash-TV, weißt du? Man will irgendwie wissen, was da gerade so abgeht. Das ist so alles in live und man ist dann einfach neugierig. Ich glaube, es war aber schon immer so. Es hat sich nur gewandelt, in welcher Form auch immer das früher war, aber es war immer das Interessante zu wissen, wer gerade wo, mit wem und wie und was.
7: Also wenn das Sachen sind, wo sie auch schon vorher mit mir drüber gesprochen hat,
4: ja,
7: oder was weiß ich, oder wenn sie von alleine von sich aus darauf zu sprechen kommt, dann frage ich auch schon mal nach bei dem Thema, weiß ich nicht, da hat sich jetzt der Tom von der Tina getrennt und bla, Mensch, wie geht's denn der jetzt und so, und ich habe mitgekriegt, du hast mit der telefoniert oder geschrieben oder was.
4: Aber das sagst du nur, wenn du auch wirklich das selbst angeboten bekommst, die Information. Du würdest jetzt nicht nachbohren, um rauszufinden, welche Stricke da gezogen wurden.
7: Ja, wenn ich vorher schon Vorkenntnis hatte und dann, wie du sagtest, also wenn das so eine Sache ist, so wie bei GZSZ, man hat ja dann irgendwie schon so einen Teil der Geschichte vielleicht mitbekommen und man möchte eigentlich wissen, wie es weitergegangen ist,
4: ja,
7: dann kann man auch mal fragen. Ne? Aber wenn die jetzt sagt, du, pass auf, die Tina hat gesagt, sie will da nicht drüber reden und so, oder ich soll da nicht, oder auch dieses, wenn jetzt eine Freundin von ihr vorhat, sich zu trennen und so, dann, und sie will da aber nicht drüber reden, ja, gut, dann ist das auch völlig legitim.
4: Okay.
7: Also, es hat ja mit mir nichts, also es hat ja keinen Einfluss auf mich.
4: So, also wir halten fest, du sagst auf die Frage, darf man in einer Beziehung Geheimnisse haben? Ja.
7: Ja. In einem gesunden Maß, ne?
4: Ja, natürlich. Jetzt nicht alles. Wir reden hier nicht von den Geheimnissen, wo man irgendwelche Affären im Hintergrund hat. Das ist,
7: ja,
4: dann,
7: ja.
4: Das ist ja nicht die Art von Geheimnissen. Es geht ja einfach nur um Dinge, die der Partner nicht wissen muss. Gut.
7: Solange das nichts Böses ist. Ja.
4: Immer nochmal die Betonung. Nichts Böses, bitte. Na gut. Sven, das halten wir so fest. Ich wünsche einen schönen Abend. Alles Gute. Bis bald.
8: Wünsche ich dir auch, Daniel. Bis zum nächsten Mal.
4: Weiter geht's. Anrufen dürft ihr vom Handy, vom Festnetz. Ihr dürft auch gerne mal ein paar neue Beispiele reinbringen. Ich habe hier noch eine kleine Liste, die ich mir gemacht habe mit Ideen, was es sonst noch so für Geheimnisse geben kann. Wobei ich jetzt gerade von Sven den Einwurf mit Bodycount, den hatte ich gar nicht auf meiner Liste, aber das finde ich auch nicht verkehrt. Ist halt auch die Frage, Geheimnis oder nicht Geheimnis. Die Nummer zu mir ins Studio. Und für alle, die mit dem Begriff Bodycount nichts anfangen können, das konnte ich vor ein paar Jahren auch nicht, bedeutet einfach nur, die Frage lautet halt, mit wie vielen Sexualpartnern hatte man quasi was, ne? Also wie viele Sexpartner hatte man schon in seinem Leben? Und da soll man dann eine Ziffer benennen. Die meisten wissen das gar nicht. Naja gut, wir gehen mal in die nächste Leitung. Wen haben wir denn dran? Gucken wir doch mal. Da hätten wir jemanden mit der Endziffer 3. Hallo, wer da woher? Hallo, hallo. Wer hat die 5-3? Sorry, 5-3. Hallo, wer ist da?
9: Hallo.
4: Ich höre ein Hi.
9: Deri und Melissa.
4: Nochmal bitte.
9: Deri und Melissa.
4: Melissa und Beri?
9: Deria.
4: Ja, nicht gleichzeitig, sonst wird es Deria. Wo kommt ihr her?
9: Was ist die Frage? Wir kommen aus Oldenburg.
4: Aus Oldenburg kommt ihr auch. Kennt ihr Jamal?
9: Ja, Jamal ist mit uns.
4: Ach, der ist mit euch, okay. Ihr müsst euch entscheiden, wer mit mir spricht, weil ansonsten haben wir so ein...
9: Wie bitte?
4: Ihr müsst euch entscheiden, wer mit mir spricht.
9: Okay, Melissa redet mit ihm.
4: Melissa, ich bin Daniel, freue mich, dass du da bist. Melissa, Jamal kannst du mir gleich nochmal zurückgeben, weil der war ja plötzlich weg gewesen. Melissa, Frage an dich.
9: Ja.
4: Beziehungsweise, nee, mit dem hatte ich ja, glaube ich, schon das lange Gespräch geführt. Melissa, verrate mir doch mal, wie stehst du dazu? Darf man in einer Beziehung Geheimnisse haben?
9: Ist unterschiedlich auf jeden Fall, aber ich würde sagen, kommt drauf an.
4: Ja. Dann verrate mir doch mal ein Geheimnis, wo du sagst...
9: Das ist halt unterschiedlich,
4: das muss man nicht, das muss man nicht weitergeben. Das darf ruhig geheim bleiben.
9: Ich würde sagen, Thema Familie, ne? Wenn etwas in der Familie passiert, was ein Geheimnis ist.
4: Erzähl mal, so als Beispiel, muss ja nicht echt sein, kann ja irgendwas Ausgedachtes sein. Also was wäre sowas Typisches, wo du sagst, so, das würde ich jetzt dem Partner nicht sagen, das geht ihnen auch nichts an.
9: Nehmen wir mal einfach an, wenn so zu Hause einfach mal Streit passiert, was so eskaliert und das geht dann ihnen, glaube ich, nichts an. So.
4: Redest du, okay, also weiß ich nicht, Mama und Papa haben sich gestritten, das würdest du jetzt deinem Partner nicht erzählen.
9: Ja, also wenn es sehr heftig ist, ne? Also wenn es so wirklich um Leben und Tod gehen würde.
4: Was? Wie um Leben und Tod? Wie heftig streiten die sich bei euch zu Hause?
9: Hast du noch eine Frage für mich?
4: Ja, ich würde gerne wissen, wie das gemeint ist. Ich meine, was sind das? Also wirklich heftige familieninterne Probleme würdest du quasi nicht besprechen wollen. Geht es aber so weit, dass du sagst, ja, in der Beziehung nur, ja. Aber wenn wir zum Beispiel verheiratet wären, dann geht das meinen Mann schon was an, weil dann gehört er ja zur Familie. Ich frage ganz speziell nochmal.
9: Ja, dann ist was anderes, ne? Weil wenn eine Beziehung zu Ende geht, könnte er ja das gegen mich wenden, ne?
4: Oder gegen deine Familie in dem Fall.
9: Ja, genau.
4: Also das heißt, sobald ihr in einer Beziehung seid, dann darf er zwar gewisse Dinge wissen, aber es gibt quasi immer noch so eine zweite Sicherheitsstufe, wo du sagst, das sind Sachen, die erfährst du nicht. Die erfährst du höchstens, wenn du mit mir verheiratet bist, wenn du zur Familie gehörst.
9: Ja.
4: Okay.
9: Genau.
4: Wenn... Also würdest du, jetzt stell dir mal vor, das wäre andersrum irgendwie und du merkst irgendwie, oh, der ist irgendwie, weiß ich nicht, du merkst irgendwie, dein Partner ist so traurig oder du merkst, irgendwas belastet ihn und du fragst, was ist, aber er halt hat auch irgendwie Familienprobleme, Mutter ist vielleicht schwer krank oder so, der Vater hat jetzt zu Hause wieder, dem ist die Hand schon wieder ausgerutscht, irgendwie sowas, aber er spricht nicht darüber. Wärst du sauer, dass er dir sowas nicht sagt oder würdest du sagen, nee, das ist ja seine Familie, sein Ding?
9: Ist unterschiedlich. Also ich würde erstmal fragen, was los ist und ich würde, wenn er das sagen möchte, würde ich ihn halt zuhören, aber wenn er es nicht sagen möchte, dann ist es halt seine Sache, ne? Weil er hat ja noch seine eigene Privatsphäre und es gibt ein paar Sachen, die mich nicht angehen und ihn auch nicht.
4: Wärst du aber schockiert, wenn du dann rausbekämst, was er da quasi vor dir privat hält, geheim hält, wärst du dann schockiert, so, hey, darüber muss man doch mit mir sprechen? Oder würdest du sagen, so, nein, voll legit, dass er das nicht ausgesprochen hat, weil auch wenn ich seine Partnerin bin, geht mich das ja nichts an?
9: Also kommt drauf an, worum es geht, aber nee, ich denke nicht.
4: Wär's nicht sauer? Okay. Nee. Was hatten wir bis jetzt gehabt? Wir hatten noch Thema Meinung von Freunden. Wärst du sauer, wenn er dir nicht verrät, wie seine Freunde über dich denken? Oder sagst du, nein, auch das geht mich nichts an?
9: Das ist eine schwierige Frage auf jeden Fall. Also ich sag immer, wenn es...
10: Doch, ich wäre sauer, weil das viel beeinflusst.
4: Ja, wirklich? Inwieweit? Deria,
9: also
4: inwieweit?
9: Wenn der Freund von meinem Freund immer sagt, ja, wenn der Freund von meinem Freund immer sagen würde, ja, sie ist nicht gut und so, müsste ich das wissen. Weil am Ende denkt er sich, ja, eigentlich ist sie nicht gut und dann hat er was, also dann würde er eher Schluss machen. Verstehen Sie?
4: Ja, ja, klar, sag ruhig du. Aber ihr seid doch zusammen, ihr seid doch in einer Partnerschaft. Das heißt, warum, also er hat sich ja für dich entschieden. Ja. Muss er dann aber Freunde automatisch canceln, die eurer Beziehung nicht zustimmen?
9: Nein, muss er nicht, aber wenn er weiß, dass seine Freunde schlecht über mich reden, dann würde ich das nicht so cool finden, wenn er mit ihm weiterhin ist.
4: Würdest du Freundschaften canceln, wenn sie schlecht über deinen Partner reden?
9: Ja.
4: Also nicht, was heißt schlecht über den reden? Einfach den vielleicht nicht mögen, nicht leiden können oder sagen so, mag den nicht.
9: Das würde ich, ja.
4: Ja, dann würdest du die Freundschaft canceln, eher? Aber es kann natürlich auch sein, dass die Freunde vielleicht wirklich ein gutes Bauchgefühl haben und du selber einfach durch die rosarote Brille guckst.
9: Ja, das kann auch sein.
4: Das kann auch sein.
9: Aber das beeinflusst viel.
4: Das stimmt, ja. Gibt es ein Geheimnis, das hier schon mal richtig, wo ihr wirklich sagt, das habe ich wirklich dem Partner richtig übel genommen, dass ich das nicht erzählt bekommen habe?
9: Ja. Ein Moment, Jamal wollte mich...
4: Jamal hatte ich doch schon.
6: Daniel, mein
4: Jamal, wir hatten doch schon jetzt unsere... Minütchen, was wolltest du noch sagen?
6: Die wird noch, du wolltest noch mal mit mir sprechen. Ja, pass auf, ich habe noch mal was für dich. Ich finde, wenn man eine Sache verheimlicht vor seinem Partner, dann kann man das auch irgendwie, würde ich den auch nicht Partner nennen, oder? Was sagst du dazu?
4: Weiß nicht, was die Mädels, was sagen denn die Mädels dazu? Jetzt haben die auch noch aufgelegt. Melissa, Deria, Jamal, ich wünsche euch einen schönen Abend. Wir ziehen weiter in die nächste Leitung. So, wen haben wir denn dran? Muss man gerade gucken. Da haben wir jemanden mit der 1-7. Guten Abend.
11: Hallo Daniel.
4: Hallo, wer da?
11: Ich bin's, der Benni. Wir hatten schon mal das Vergnügen.
4: Benni, woher rufst du an, aus welcher Ecke?
11: Ja. Aus Braunschweig, Niedersachsen.
4: Aus Braunschweig, relativ schön.
11: Relativ untypisch für dein Programm.
4: Na, guck mal, hier Oldenburg, Hannover, das ist ja auch weit im Norden. Ich freue mich über jeden. Benni, heute hast du das Thema mitbekommen. Darf man in der Beziehung Geheimnisse haben? Erstmal ein klassisches Ja-Nein. Was sagst du?
11: Tatsächlich würde ich Nein ganz oben hinstellen. Und ja.
4: Was sagst du?
11: Gefolgt von, ich sage Nein.
4: Nein, sagst
11: definitiv
4: du. Gefolgt
11: man
4: von?
11: Nicht haben. Ja. Gefolgt von gar nichts, einfach nur gejagt von einem Ja, was versucht da noch hinterherzukommen, aber nee, da gibt es eigentlich für mich in einer Beziehung, dann ist das, wenn man in einer Beziehung ist, dann sollte man einfach ehrlich sein. Also man sollte sowieso ehrlich sein, denke ich.
4: Aber, dann verrat mir, was geht dich das an? Nehmen wir mal die Beispiele, die wir jetzt gerade heute gehört haben, was geht dich zum Beispiel der Bodycount von deiner Partnerin an? Was geht dich an, was die Meinung von ihren Freunden über dich ist? Was geht dich das an? Musst du ja auch begründen
11: prinzipiell
4: können.
11: Prinzipiell muss es ja erstmal eine Situation geben, in der es dazu kommt, dass ich davon erfahre, dass das hinter meinem Rücken irgendwie getratscht worden ist oder dass das, weiß ich nicht, was Negatives sein sollte oder dass sie etwas von mir verheimlichen möchte.
4: Was heißt verheimlichen möchte? Aber sie sagt irgendwie, ja, meine beste Freundin, die kennt meinen Bodycount, aber nee, ich werde ihn dir nicht sagen.
11: Ja, ich fände es blödsinnig. Also ich finde... Ich weiß gar nicht, ob ich so neugierig wäre, dass ich darauf Anspruch nehmen wollen würde.
4: Das heißt, du würdest auch bei gewissen Dingen würdest du auch sagen, die sind mir egal.
11: Genau.
4: Aber und dazu zählt auch der Bodycount.
11: Eigentlich Ehrlichkeit. Ja, genau. Also zur Ehrlichkeit gehört ja auch zu sagen, du pass auf, das ist so und so und so. Mehr möchte ich aber nicht drauf eingehen. Das musst du akzeptieren oder eben nicht. Das ist eben auch eine Art von Ehrlichkeit, indem man ja.
4: Verstehe. Also du sagst, also in der Beziehung sollte man keine Geheimnisse haben, aber es gibt viele Geheimnisse, die meine Partnerin vielleicht hat, die mich aber auch gar nicht interessieren.
11: Hm. Ganz genau, aber prinzipiell könnte sie mit mir, ja genau. Und prinzipiell könnte sie mit mir drüber reden. Hm. Wüsste ich, dass das etwas ist, was sie beschäftigt, würde ich mir wünschen, dass sie mit mir drüber redet.
4: Ja.
11: Beziehungsweise andersrum eben genauso.
4: Ja.
11: Aber alles in allem, unterm Strich, zählt halt Ehrlichkeit, die Wahrheit und ja, wenn etwas zur Sprache kommt, dann sollte man eben sagen, weißt du, also wenn schon Scheiße, dann Scheiße mit Schwung, hat damals ein Lehrer von mir immer gesagt. Hm.
4: Wie sieht's, also wenn wir jetzt den Spieß umdrehen, wenn sie jetzt aber sagt, naja, ich bin halt im Gegensatz zu dir aber neugierig, auch die Dinge, die dich vielleicht nicht interessieren, interessieren mich, weil ich liebe einfach Tratsch und Klatsch, würdest du dann sagen, ja gut, dann erzähle ich dir wirklich alles, was mein bester Freund mir gerade im Vertrauen erzählt hat, was die Arbeitskollegen, was auf der Arbeit gerade erzählt wurde. Also bist du dann wirklich so wie ein offenes Buch?
11: Prinzipiell ja. Also es war meine erste, längste, offenste Beziehung damals, weiß ich, mit 16. Da war das immer so, wenn man im Freundeskreis was erzählt bekommen hat und dann sagte einem der Freund, Kumpel, ja, aber erzähl's keinem, dann war die Partnerin in dem Fall immer keiner.
4: Ach so.
11: Also das ist so wie das engste Familienmitglied und das doppelte Lottchen, das zweite Ich, die bessere Hälfte.
4: Und das heißt, man musste bei dir immer nochmal zusätzlich betonen, erzähl's bitte auch nicht deiner Freundin. Aber die Frage ist, ob du dich dran gehalten hättest.
11: Ja, beziehungsweise war dann von vornherein klar, dass mein Gegenüber, mein Kumpel, wusste, ja, wahrscheinlich, es könnte sein, dass er es mit seiner Freundin diskutiert, aber man wusste eben auch, also jetzt damals gerade in dem Freundeskreis, dass wir ihn dicht halten. So, das ging dann eben nicht noch weiter.
4: Aber Moment mal, das würde Umkehrschluss bedeuten, dass Geheimnisse bei dir nicht sicher sind.
11: Nee, Quatsch, das ja nicht.
4: Wieso nicht? Wenn ich als dein bester Freund dir ein Geheimnis erzähle und eine Sache erzählst keinem, dann heißt keinem ja auch, dass du es der Partnerin durchaus erzählen kannst. Aber nur du bist mein bester Freund.
11: Ich habe keine Partnerin.
4: Ja, aber, oder Partner. Aber du gibst ja ein Versprechen ab.
11: Ja, ich habe auch keinen Partner.
4: Aber du gibst ja ein Versprechen ab, ein Geheimnis zu bewahren. Und dieses Geheimnis erzählst du einer anderen Person, die mir gegenüber keine Verpflichtung hat oder kein schlechtes Gewissen haben muss, das weiterzutratschen.
11: Selbstverständlich gäbe es da Grauzonen und Ausnahmen, die Regel bestätigen. Gar keine Frage. Das sage ich ganz ehrlich. Also, wenn du jetzt kämst und mir sagen würdest, du, pass auf, keine Ahnung, ich habe linksseitig hohen Hochstand, habe Angst, dass das Hodenkrebs wird oder sonst irgendwas, und aber erzähl es auch bitte deiner Freundin nicht.
4: Ja. Dann würde ich und zeig hier bitte nicht das Foto.
11: Sagen, ja, ist in Ordnung, aber dann, ja, genau. Aber dann würde ich eben auch, dann würde ich eben dich als meinen Gesprächspartner haben in dem Moment, weißt du? Aber es gibt eben Sachen, die werden von Freunden erzählt. So, ich erinnere mich eben einfach an irgendwelche so Sachen, krudes Zeug von damals. Die wurden erzählt und die würden mich belastet, wenn ich mit niemandem drüber geredet hätte. Und selbst nicht mit der gleichen Person, weil es von der ja kam. Und wenn ich dann halt einfach ein Feedback brauchte, eine andere Sichtweise.
4: Okay.
11: Manchmal auch gar nicht gesagt habe, welche Person das ist, sondern einfach nur die Story. Weißt du, wie ich meine?
4: Mm.
11: Das ist ja auch nicht die Wahrheit erzählen, beziehungsweise es ist keine Lüge.
4: Mm. Ja,
11: verstehst du?
4: Ja, klar. Das verstehe ich schon. Frage ich mal anders. Wenn du die Eigenschaft Neugier bei dir in eine Skala packen müsstest von 1 bis 10, 10 extrem stark und 1 schwach, wo würdest du sagen, wie stark ist deine Neugier?
11: Oh, würde ich gerne ausholen, wenn ich dürfte. Eigentlich würde ich fast sagen 13. Aber mittlerweile nicht mehr. Ne, mittlerweile nicht mehr so. So, Corona hat seine Kreise gezogen, möchte ich behaupten. Also die Zeit damals hat mich
4: weit. Naja gut, das Thema Neugier war bezogen auf Beziehung, ne? Deswegen. Nicht auf allgemein. Naja, allgemein bin ich auch sehr neugierig.
11: Da würde ich sagen 13, aber so neugierig wie ich bin, so empfänglich bin ich auch für die Neugier meiner Partnerin.
4: Ja, aber du sagst ja, es gibt trotzdem Dinge, die mich nicht interessieren. Für jemanden, der neugierig ist, der hört sich ja alles an.
11: Ja, prinzipiell, was heißt, nee.
4: Ja, doch, vor allem mit einer 13. Also mit einer 13 bist du ja super neugierig.
11: Na, da ist dann halt kein Nachspionieren neugierig, sondern einfach nur interessiert neugierig. Ich weiß nicht,
4: neugierig,
11: ob das richtig rüberkommt, wenn es alles, wie ich das meine.
4: Spionage-App installiert, neugierig?
11: Nee, genau das eben nicht. Nicht mal dieses iPhone-Gedöns, was man da, wenn man die gleichen Kontakte hat, dass man sich da hinterher gucken kann. Nicht mal sowas würde ich tun. Das wäre mir bei meiner Tochter, wenn ich da Angst hätte und sie ist irgendwo, dann würde ich vielleicht mal gucken, weil sie sich nicht gemeldet hat. Aber das ist auch das Einzige.
4: Gut. So, ich werfe ein neues Beispiel in die Runde, damit mal hier ein paar Ideen kommen. Also ihr habt auch welche, es würde mich wahnsinnig freuen. Es gibt ein Traumata aus der Kindheit, über das will man einfach nicht sprechen, weil da werden alte Wunden aufgerissen und es soll ein Geheimnis bleiben. Sagst du irgendwie, nein, ich will das erfahren, das musst du mir sagen, wir sind zusammen, ich muss dich verstehen, ich will dich verstehen, ich will helfen, wie auch immer. Oder sagst du, ich akzeptiere, dass du über dieses Traumata nicht reden möchtest?
11: Das wäre, es ist ein Ding, was die Zeit mit sich bringt. Ich würde es am Anfang akzeptieren. So sei es drum, dass da ein sexueller Übergriff, ein Unfall oder sonst irgendwelche psychologischen Geschichten.
4: Ich habe es allgemein gehalten, deswegen.
11: Das meine ich auch. Und würde ich anfangs akzeptieren, aber ich würde schon nicht alle 2 Monate drauf pochen, so erzähl's mal. Aber es wäre mir schon wichtig, das dann irgendwann zu erfahren, gerade wenn es vielleicht auch in der Partnerschaft zu Situationen kommt, wo dieses Traumata eventuell sogar die Wasserfitze war, wo ich dann das Tröpfchen war, was das Fass zum Überlaufen brachte, weißt du?
4: Glaubst du, so ein unausgesprochenes Kapitel kann dazu führen, dass die Beziehung einfach nie so richtig funktionieren kann und wird?
11: Ja. Brauchst du gar nicht aussprechen, das sage ich. Ja, Unausgesprochenheiten in der Partnerschaft, selbst in der Freundschaft. Das sind also bei empathisch abgestumpften Einmachtgläsern würde ich jetzt nicht unbedingt behaupten, dass da viel bei rumkommt. Aber prinzipiell bei sensitiven Menschen und empfindsamen Menschen und bei einer wirklichen Partnerschaft, wo sich geliebt wird und wo Nähe und Akzeptanz und Respekt ganz, ganz weit oben steht, da würde ich schon behaupten, dass das so sein sollte.
4: Aber du weißt schon, du verlangst viel da, ne? In dem Moment, das weißt du natürlich.
11: Ich gebe aber auch genau das Gleiche. Ich verlange ja gar nicht. Also du stellst das die ganze Zeit in dieser Frage, in dieser Nimm-Frage. Mhm. Aber du könntest das ja genauso gut andersrum machen, ob ich bereit wäre oder wenn mein Partner auf mich zukommt und mich nach einem Traumata fragt oder sieht, dass ich.
4: Ja, wir haben ja heute auch schon ab und zu mal
11: den 13. im vierten Monat irgendwie weinend in der Ecke sitze und dann irgendwann zu mir kommt und sagt, was ist denn los? Ja. So würde ich es halt auch erzählen, wenn ich nicht sowieso schon von vornherein gesagt hätte.
4: Absolut, ja.
11: Da bin ich, ja.
4: Mega spannend. Vielen Dank, Benni, für deine Gedanken.
11: Dann auch immer eher so, der sagt, lieber gleich von vornherein die Kotze auf den Tisch spucken, sodass man sieht, was man da jetzt beiseite packen kann und nicht, anstatt die ganze Zeit zu schlucken und zu schlucken und zu schlucken und am Ende ist dann halt nur noch gequirlter Brei und man kriegt gar nichts mehr auseinanderklamüsert.
4: Ja, aber wie du gerade sagst, am Anfang würdest du es ja vollkommen akzeptieren, weil gerade wenn eine Beziehung frisch ist, dann irgendwie wirklich die Vergangenheit auszupacken, ist vielleicht auch ein bisschen zu viel verlangt, aber dann, je länger die Beziehung dann auch geht, wünschst du dir ja ein bisschen mehr Offenheit gegenseitig. Okay. So, das nehmen wir. Vielen Dank für das Gespräch, Benni. Schönen Abend dir.
11: Sehr gerne, habt mich gefreut. Gleichfalls dir auch gute Nacht. Ciao.
4: So, anrufen dürft ihr vom Handy vom Festnetz. Frage heute auch an euch. Darf man in einer Beziehung Geheimnisse haben? Thema ist auf Instagram gepostet unter Night Lounge. Klickt euch gerne mal in die Story und verratet mir eure Meinungen. Ich glaube, 3 oder 4 Fragen sind es heute zum Anklicken. Und wir schauen uns um 21:15 die Ergebnisse an. Da passiert gerade richtig viel, sage ich euch. Wen haben wir denn in der nächsten Leitung? Da ist, muss man gerade gucken, jemand mit der 77.
12: Ja, guten Morgen, Daniel. Das ist Stefan aus Koblenz.
4: Stefan aus Koblenz, ich freue mich, dass du da bist.
12: Ja, ich mich auch.
4: Ja, sehr gut.
12: Tolles Thema.
4: Stefan, verrat mir erstmal mit dem klassischen Ja-Nein. Ja, genau. Darf man in der Beziehung Geheimnisse haben?
12: Ja.
4: Ja. Welche Art von Geheimnissen, an welche Art von Geheimnissen denkst du da?
12: Also ich habe sicherlich ein paar Ideen im Kopf, wo ich sage, diese Geheimnisse, die darf man ruhig haben. Ich möchte aber grundsätzlich etwas mit auf den Weg geben, was dieses Ja ein bisschen in Frage stellt oder aber begründet. Ich sage, ja, man darf Geheimnisse haben, auch in der Partnerschaft, in der Ehe, in der Beziehung, in der Freundschaft, sofern dieses Geheimnis die Partnerschaft, Beziehung, Ehe, bla bla bla, nicht irgendwie belastet. Das heißt, in dem Moment, wenn dieses Geheimnis die Partnerschaft, der gemeinsame Umgang miteinander, also unter Freunden, egal, belastet, ja, dann besteht einfach Gesprächsbedarf. Dann sage ich nein, dann hat das Geheimnis, da muss man darüber sprechen, so schwer es einem dann auch fällt, weil mein Geheimnis darf nicht zum Problemauslöser in der Beziehung oder Partnerschaft oder Freundschaft führen.
4: Ich verstehe deinen Gedanken und trotzdem sage ich, dass das natürlich sehr schwammig formuliert ist. Und ich sage dir auch, warum ich das so bezeichne. Weil ich ja jederzeit als Partner, als Partnerin zu deinem Geheimnis in irgendeiner Art und Weise einen Bezug herstellen kann, dass ich sage, wenn ich das nicht erfahre, dann belastet mich das.
12: Also erst einmal, wenn du von dem Geheimnis nichts weißt, ja, kann es dich auch nicht belasten.
4: Ja, aber wenn ich neugierig bin, Fragen stelle und merke, dass du mir ausweichst oder mir keine genauen Angaben gibst, dann fange ich ja an, etwas zu suchen. Ich suche die Nadel im Heuhaufen, weißt du?
12: Ja.
4: Ich suche das Haar in der Suppe. Ich suche nach etwas, um mich darüber zu ärgern, um irgendwie, weil ich unsicher bin, weil ich vielleicht, weil ich halt immer diesen Gedanken habe, ich werde schlecht behandelt, ich werde hintergangen und so weiter und so fort.
12: Ich kann deinen Gedankengang jetzt nachvollziehen, allerdings muss es dafür ja,
4: tut mir leid, du warst jetzt ein paar Sekunden nicht zu hören. Kannst du es wiederholen?
12: Wenn die Neugierde geweckt wird, muss es ja irgendeinen Anlass geben.
4: Oh, der ist schnell geschaffen. Du musst ja auf jedes Wort achten. Jedes Wort kann ja auf die Goldwaage gelegt werden, das weißt du.
12: Ja, also ich gebe dir jetzt mal ein Beispiel, was ich so im Hinterkopf an Ideen habe. Ja, junger Teenager lässt sich die Nase korrigieren. Ja, war vorher eine Schrumpelnase, aber jetzt ist es eine wunderbare, schöne Nase. So, jetzt beginnt die Beziehung, die Freundschaft. Man sieht keine Narben, gar nichts. Es gibt auch keine Bilder, wo man diese Schrumpelnase drauf sieht. Dieses Geheimnis, da würdest du nie drauf kommen, dass sich das in dieser Person oder hinter der Person verbirgt. Und du schämst dich dafür, dass du so eine Schrumpelnase hattest und du verrätst dieses Geheimnis keinem. So, jetzt frage ich dich, muss ich das offenlegen? Nein.
4: Ja, gutes Beispiel. Jetzt ist es aber so, wir reden über Gott und die Welt.

0: Beziehung, in einer Partnerschaft. Ja, erwächst Vertrauen, es ist Respekt da, man verbringt das Leben miteinander. Dann sage ich dir ganz klar, dann habe ich auch überhaupt keine Angst, dieses Geheimnis preiszugeben.
1: Okay.
0: Wenn ich einen, ne, das bringt mit der Zeit. Man, also beim ersten Kennenlernen, selbst nach einem Jahr, das ist für mich, für solch einen, wo ich mich so tief innen schämen würde, ne, wegen dieser Schrumpelnhals, das wäre für mich kein Grund, dieses Geheimnis, weil man es von außen nicht erkennen kann.
1: Muss ja keine Schrumpelnase sein, sag mal Schrumpelnase. Ja. Kann einfach nur eine Nase sein, die einfach vielleicht für eine schlechte Atmung gesorgt hat. Kann ja alles Mögliche sein. Okay, aber ich weiß ja, worauf du hinaus willst. Ich spinne das jetzt trotzdem noch mal kurz weiter, Stefan, weil ich sagte jetzt, wo die Problematik entstehen könnte. Die Problematik könnte entstehen, indem ich dich quasi jetzt zufällig bei dem Gespräch über Schönheits-OPs anspreche, du dann ehrlich bist und sagst, ja, habe ich prinzipiell kein Problem, ich habe ja selber eine mit der Nase. Und dann könnte ich wiederum als Partner ja sagen, du hast mir in all diesen Jahren nie gesagt, dass du deine Nase hast machen lassen. Und dann könnte in meinem Kopf plötzlich, meine innere Stimme könnte mir sagen, welche Geheimnisse hast du noch? Was hast du mir noch nicht gesagt? Was muss ich noch selbst rausfinden? Und das könnte wirklich zu einer Spirale werden, die gefährlich werden könnte.
0: Ja, gebe ich dir jetzt erstmal so pauschal recht.
1: Yes,
0: ja,
1: danke.
0: aber wenn ich das zugeben würde, dann besteht zwischen meiner Partnerin und mir, ja, dann ist das schon so ein tiefes Vertrauensverhältnis, so respektvoll aufgebaut. Ich sage dir, diese Partnerschaft wäre so fest gebunden, ja, an der Stelle, dass das nie zum Thema werden würde, zum Problemthema werden würde.
1: Ja, gesagt, es ist ja prinzipiell auch kein Problem. All diese Dinge müssen ja kein Problem im eigentlichen Sinne sein. Aber stell dir vor, da kommt dann noch eine zweite und dritte Kleinigkeit, die eigentlich für dich auch nicht nennenswert ist. Weiß ich nicht, du hast nie erzählt, dass du mal mit 12 irgendwie in einem Boxclub irgendwie warst. Oder weißt du, und das sind so Sachen, die dann zusammenkommen. Krass, das erfahre ich alles irgendwie jetzt erst. Und dann beginnt eine Spirale, so ein Mechanismus, der gefährlich werden könnte.
0: Aber jetzt frage ich dich ganz ernsthaft. Wenn du, also das ist ja jetzt ein persönliches Geheimnis, ne? Mal, ich sage jetzt mal alles, was irgendwo so mit Schönheits-OP, Korrekturen, wie auch immer zu tun hat, ne? Dass man sich dafür geschämt hat, dass man dieses Geheimnis für sich bewahren möchte und irgendwann sich öffnet, weil die Beziehung, Partnerschaft etc. so gefestigt und vertrauensvoll ist, ja, dass man sagt, ich kann es dir jetzt ruhig sagen, ja, weil ich habe keine Angst, es verletzt mich nicht mehr, ich schäme mich nicht mehr, ja, ich bin so offen und stehe dazu. Alles okay. Also ich finde, wie gesagt, die Zeit ist der Faktor. Ja, aber wenn es um andere Geheimnisse geht, wie wir vorhin das Thema hatten hier mit Freunden, was sie erzählt haben oder anvertraut haben. Wenn ich sage, das Geheimnis ist bei mir sicher, ich spreche darüber nicht, dann ist das ein Vertrauensversprechen und auch eine Loyalität gegenüber meinem Freund, der mir dieses anvertraut hat.
1: Ja.
0: Und jetzt stell ich dir die Frage, also eine Frage des Respekts und auch eine Frage Vertrauen und Loyalität. Warum soll ich gegenüber meinem Freund, den ich vielleicht länger kenne, unloyaler mich verhalten und unrespektvoll sein als gegenüber meiner Freundin, die da neugierigerweise versucht, das irgendwie herauszufinden? Mhm. Also dann sage ich, dieses Geheimnis ist bei mir sicher, ich spreche darüber nicht, ja. Und das ist ein Mann, ein Wort. Und meine Freundin, die könnte da bohren, so viel sie will. Da würde ich sagen, da gibt es nichts. Ja?
1: Naja, da gibt es schon was. Aber du wirst es nicht aussprechen. Du wirst es nicht
0: erzählen. Nein, weil ich in dem Moment ja das Vertrauen und die Loyalität meinem langjährigen Freund gegenüber unterordnen würde. Und mit welchem Recht?
1: Naja, du könntest ja durchaus dann auch irgendwie ein Gespräch mit ihr führen in die Richtung, dass du sagst, du pass auf, wenn deine beste Freundin dir irgendwas erzählt, wo sie sagt, bitte erzähl das nicht weiter, dann ist das doch auch selbstverständlich. Jetzt könnte sie natürlich sagen, ich habe dir immer alles erzählt, was die Jenny mir verraten hat.

0: Weißt du?
1: Ja, ja.
0: Und dann sagst du, ja gut, aber das war deine Entscheidung. Ich habe dich dazu ja nicht gezwungen. Könntest du argumentieren?
1: Und dann? Und diese Entscheidung würde ich meinem Freund überlassen. Ich würde ihr sagen, pass auf, wenn mein Freund dir das erzählen möchte, dann erzählt er dir das.
0: Ja.
1: Es steht mir nicht an, meinen Freund in dem Moment, unsere Freundschaft und meinen Freund und unser Respekt und Vertrauen und Loyalität zu betrügen,
0: okay,
1: ja, und ihn zu verraten. Ja, dazu hätte ich nicht das Recht.
0: Und wenn sie dann aber sagt, okay, weißt du was, dann erzähle ich dir auch nichts mehr, was ich so mit meinen Leuten bespreche oder was die mir erzählt haben.
1: Ich sag ja, Geheimnisse sind dann, ich sage ja, wenn sie die Partnerschaft, Beziehung, Freundschaft nicht belasten. Ja.
0: Das geht ja, aber das fängt ja an zu belasten. Es fängt ja an zu belasten, obwohl es eigentlich überhaupt nichts mit der Beziehung zu tun hat.
1: Aber ist es denn mir gegenüber respektvoll, wenn meine Freundin so nachbohren würde und mir so die Pistole auf die Brust setzen würde, dann erzähle ich dir auch nichts mehr?
0: Naja.
1: Verstehst du? Ja, also, ne, ich respektiere den Wunsch meines Freundes,
0: sage
1: das Geheimnis bei mir sicher. Ich respektiere die Frage von meiner Freundin, die es gerne wissen möchte. Ich erwarte aber auch den Respekt, dass sie respektiert, dass ich sage, pass auf, solange dir das der Frank erzählt, ja, ist es für mich okay. Aber von mir erfährst du da nichts.
0: Ja. Und der Vorwurf, dass sie die Geheimnisse ihrer Freunde dir immer erzählt hat, obwohl sie ja auch darum gebeten wurde, es nicht weiterzutragen, das wäre für dich gleichgültig? Hätte keine Gewichtung, dass du sagst, ja, eigentlich bin ich ja in so einer Bringschuld jetzt irgendwie. Sie hat mir ja auch immer alles erzählt.
1: Nein. Nur weil sie ihre Freundin im Vertrauen verrät an mich, muss ich das mit meinem Freund nicht tun.
0: Okay. Na gut. Wir hatten ja auch schon die Ansicht, dass man sagt, naja, keinem, erzählt es keinem, bedeutet, dass man es der Partnerin dann doch erzählt oder dem Partner. Aber du sagst, nein, macht man nicht.
1: Nein. Also, wie gesagt, das war jetzt einmal Thema Schönheits-OP oder so, ja.
0: Ich beziehe das auf alle Dinge, die wir heute besprochen haben.
1: Ja, ich habe eine Freundin, ja, und die hat ein Geheimnis, weil sie schon mal mit 12 schwanger war und abgetrieben hat. Ja, ich würde da nicht nachbohren. Also, wenn sie sagt, das ist ihr Geheimnis, sie redet darüber nicht und ich habe überhaupt keinen Anhaltspunkt dafür, dass das mal war, ja, weil mir ganz normal Kinder kriegen können und. Warum sollte ich sie dazu zwingen oder aufzufordern, ihr Geheimnis preiszugeben?
0: Okay.
1: Das wäre von meiner Seite aus absolut respektlos. Ja. Und dann wäre ich auf der Abschussliste.
0: Okay.
1: Also für mein Empfinden. Ja. Ja. Wenn ich es verlangen würde, würde ich sagen, nee.
0: Stefan, danke dir für dein Beispiel und dir auch einen schönen Abend. Alles Gute. Bis bald.
1: Ja, auch. Mach's danke gut. Dir.
0: Ciao. Anrufen dürft ihr vom Handy, vom Festnetz. Darf man in einer Beziehung Geheimnisse haben? So, und was haben wir hier? Bis jetzt müssen wir gerade gucken. Die erste Stunde ist fast rum und wir haben den Marvin, der sagt eher nein. Wir haben Jamal, der sagt auch nein. Wir haben Sven, der sagt ja. Melissa sagt, in einer Beziehung darf man auf jeden Fall Geheimnisse haben. Wenn man dann verheiratet ist, da ist dann schon, da gibt man schon mehr Preis von sich. Benny sagt nein und Stefan sagt ja. Es ist ein Ping-Pong. Einer sagt ja, einer sagt nein. Ich bin sehr gespannt, wie es online. Ich habe noch nicht nachgeschaut. Also ihr könnt da immer noch mit abstimmen und da werden wir uns gleich mal mit beschäftigen. Jetzt gehen wir erstmal in die nächste Leitung und da haben wir, dran, Micha aus Bonn ist bei mir. Micha, grüße dich.
2: Hallo Daniel, grüße dich auch.
0: Danke fürs Warten. Micha, verrate mir, wie stehst du erstmal mit einem klassischen Ja, Nein? Darf man in der Beziehung Geheimnisse haben? Du kannst gleich erläutern, wie du das siehst.
2: Ja, darf man.
0: Ja, darf
2: aber,
0: man. Aber,
2: jetzt kommt es. Genau. Wenn das Geheimnis, wie jetzt zum Beispiel wie ein Doppelleben oder Vergangenheitsgeschichten nicht beeinflussen, nicht beeinträchtigt. Ich nenne jetzt mal ein Beispiel. Du hast eine Partnerin, die ein Trauma erlebt hat, die mit vielen, vielen Traumen zu kämpfen hat. Sie wurde missbraucht, meinetwegen. Sie wurde ständig betrogen durch den Ex-Partner oder sowas. Und da sollte man halt ein bisschen mit den Geheimnissen ein bisschen offenlegen, weil man verletzt sie. Oder sie könnte halt in der Situation kommen, wo sie sagt, hör mal, du, kann das sein, dass du mich betrügst? Oder, na, dann kommt wieder der Kontrollwahn. der da ausgelöst wird.
0: Ja.
2: Weil man vielleicht misstrauisch werden könnte oder sowas. Oder weil man eben halt viele, viele Traumata im Leben hatte.
0: Wir haben ja gerade, also ich habe es ja versucht, gerade im kleinen Rollenspiel eine Person darzustellen, die plötzlich anfängt, misstrauisch zu werden, weil sie einfach unsicher ist, weil sie einfach das Gefühl hat, irgendwas muss doch da sein. Vielleicht, weil man halt in der Vergangenheit oft enttäuscht wurde und dann selbst in den harmlosen Dingen etwas Schlimmes vermutet.
2: Ja, das ist hat viel auch mit der selektiven Wahrnehmung zu tun. Das ist nämlich, selektive Wahrnehmung ist ein psychologisches Phänomen, wenn du viele Sachen oder wenn sich in der Vergangenheit viele, viele, viele Sachen wiederholt haben, dann brennt sich das in deine Seele ein. Und dann siehst du, oder dann kann es passieren, dass du in vielen Leuten, sag ich mal, einen Gegner siehst oder du denkst, da ist ein Feind drin, da ist was Feindliches. Das wirkt so ein bisschen paranoid, natürlich.
0: Gut, bleib dran, wir reden gleich weiter, Micha. Du kennst das, wir haben jetzt 1 Uhr, kurzer Sprung in die nächste Stunde und dann reden wir gleich weiter.
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0: Unser Thema heute Abend, darf man in einer Beziehung Geheimnisse haben? Wenn ja, würde ich gerne wissen, welche Geheimnisse darf man denn haben? Und falls nein, dann würde ich gerne wissen, warum eigentlich nicht? Also muss man wirklich alles offenlegen? Ist das wirklich so? Oder sagt ihr, naja, also wir haben ja auch so ein paar gemischte Form von Ja und Nein gehört. Michael ist gerade bei mir in der Leitung. Er sagt, ja, man darf sie haben, aber grundlegende Dinge aus der Vergangenheit sollte man schon offenlegen, einfach um den Menschen, den man da eigentlich vor sich hat, besser verstehen zu können und nicht den gleichen Fehler zu machen, den die Leute in der Vergangenheit vielleicht gemacht haben. Wobei ich da jetzt wiederum die Gegenargumentation machen kann, wenn du, nur weil du gesagt bekommst, was in der Vergangenheit passiert ist, nicht in die gleichen Fehler machst, dann verstellst du dich doch zum Stück auch, oder nicht?
2: Ja, das ist halt, da sollte man auch schon ein bisschen authentisch bleiben und die Karten auf den reinen Tisch machen zum Beispiel. Ich habe zum Beispiel Leute gehabt in meiner Vergangenheit auch, die mir nichts Gutes wollen, verheimlichen mir heute noch irgendwas. Mittlerweile sage ich, behalte es für dich, ich will das nicht mehr wissen.
0: Ja.
2: Es ist dein Geheimnis, nimm es mit ins Grab, meinetwegen spiel damit und mach sonst was damit, ist mir egal. Aber bei meiner Partnerin möchte ich dann natürlich auch, sie macht es auch, ne? Die legt ja auch vieles offen aus ihrer Vergangenheit, damit ich sie besser verstehen kann. Ich mache es ja auch. Ich sag ja, die kennt ja auch meine Vergangenheit, ich kenne ihre Vergangenheit. Und wir unterstützen uns auch so ein bisschen, ne?
0: Zieh weiter.
2: Ja, und so kann man sich auch gegenseitig ein bisschen Kraft geben. Ich meine, Geheimnisse darf man haben, ein bisschen Freiraum darf man, solange man kein Doppelleben führt, mit Fremdgehen, mit anderen Frauen etc. Oder mit kriminellen, sag ich mal, Machenschaften oder sowas, ne? Zum Beispiel.
0: Jetzt mal. Dann nenn mir doch mal ein Beispiel für ein Geheimnis, wo du ganz klar sagst, irgendwie, das muss ich meiner Partnerin nicht sagen. Das ist vollkommen legitim, wenn ich das für mich behalte.
2: Konkret fällt mir jetzt nichts ein. Ich würde es jetzt, wenn ich ein Geheimnis hätte, wenn ich jetzt viel PC spiele oder viele irgendwie Spiele spiele, wo es ein bisschen härter zur Sache geht. Ist jetzt kein Geheimnis, aber wenn es eines wäre, würde ich sagen, okay, das ist meine Sache. Oder wenn Musikrichtung, die sie nicht mag, zum Beispiel, die ich gerne höre, sie nicht. Ich sag sie aber nicht, dass ich das höre, weil sie es einfach nur scheiße findet, auf gut Deutsch gesagt, ne? Mhm. Wäre jetzt aus der Luft gegriffen jetzt, aber es ist jetzt, wir sind offen miteinander.
0: Ja, gut, aber das wird sie, glaube ich, weniger stören. Das merkt sie einfach, dass es dann nicht ihr Interessengebiet ist, was du da so machst, genau, mit deinen Ballerspielen.
2: Genau, zum Beispiel. Oder ich finde auch, viele Leute machen Geheimnis, weil sie einfach nur ein Loyalitätsproblem haben. Ne? Wenn ich jetzt mit einer Person was erzähle, was Vertrautes erzähle, und die Person erzählt es jedem anderen oder erzählt es immer weiter rum, sich dran aufzugeilen oder zu belustigen. Ja. Na, zum Beispiel, das ist auch ein Grund, wo man Geheimnisse hat, wo man raus ein Geheimnis machen kann.
0: So, dann werfe ich jetzt mal ein neues Beispiel in die Runde, damit du dann dazu Stellung beziehen kannst. Und zwar, was man verdient.
2: Wenn man es der Partnerin sagt, ja, okay, spätestens, wenn man zusammenlebt oder sowas, dann würdest du es eh wissen. Aber
0: Wieso würdest du es denn eh wissen? Warum? Warum sollte man es wissen? Man kann ja immer sagen, so Pi mal Daumen. Ich hatte das nämlich jetzt gerade, ist mir das nämlich eingefallen, dieses Beispiel, deswegen hatte ich es aufgeschrieben vor der Sendung, weil wir das, ich glaube, vor wann hatten wir das denn? Ich glaube, vor ein paar Wochen hatten wir genau den Fall, dass da jemand erzählt hat, dass dann nach der Trennung irgendwie er hätte Ansprüche stellen können, da er aber nicht wusste, was sie verdient, hat er keine Ansprüche gestellt nach dem Motto, da ist eh nichts zu holen.
2: Ja, das wäre jetzt wieder, oder da ging jetzt wieder so ein bisschen nach Materialismus, ne?
0: Du bist ja, aber trotzdem. Also wenn du schon mal vor, du irgendwie so, Schatz, sag mal, was verdienst du eigentlich bei dir in der Arbeit? Du eigentlich, ja, naja, nicht so viel, ist okay. Ja, aber mal konkret, was genau verdienst du da? Ja, na, ja. Wenn da einfach nicht so wirklich, also weiß ich nicht, würdest du sagen, so, warum sagst du das nicht? Wird sich das nicht irgendwie verrückt machen?
2: Nö, also verrückt machen würde mich das jetzt nicht. Ich würde schon zwar wissen, zum Beispiel, wenn man jetzt gemeinsame Einkäufe macht oder so, kommt immer darauf an, ob du in der Beziehung zum Beispiel gemeinsames Finanzmanagement hast, sag ich mal, wir legen das Geld jetzt zusammen, oder der eine wirtschaftet mit dem Geld anderer Leute, weil er die beiden Konten im Blick, ein bisschen im Blick hat oder so. Ne? Das ist, denke ich mal, man wird es eh irgendwann rauskriegen oder man wird es eh irgendwann wissen. Ne? Aber ich sag mal, ich denke, es macht ja keinen Unterschied, wenn du sagst, ich verdiene jetzt 4.000, 5.000, 6.000 im Monat oder einfach nur 600 Euro, weil ich einen Minijob habe. Es ist egal.
0: Findest du diese Information beziehungsrelevant? Oder würdest du sagen, nein, das ist keine beziehungsrelevante Information?
2: Ist keine beziehungsrelevante Information, weil eine Beziehung, man ist ja mit jemandem zusammen, weil man ihn liebt. Weil man sich zu ihm hingezogen fühlt, man liebt ihn. Und in der Beziehung spielt Geld meiner Meinung nach zwar eine untergeordnete Rolle, man braucht es aber zum Leben. Na, aber ich denke, wenn man mehr Geld hat, macht das den Menschen auch nicht aus, den Charakter.
0: Mhm. Na gut, okay, wenn das dein Statement dazu ist. Also ein weiteres Beispiel, jetzt konkret sagst du, fällt dir dazu nicht ein. Gab es bei dir schon mal eine Sache, die, wo du dich so ein bisschen schwer getan hast, weil du sagst irgendwie, eigentlich sollte ich das für mich behalten, aber trotzdem bestand meine Partnerin darauf, das zu erfahren. Ich habe ja eigentlich ein Versprechen abgegeben. Oder sagst du, solche Fälle hatte ich noch nie?
2: Ja, ich hatte viele Fälle, also auch einige schwere Fälle gehabt, wo ich am besten gesagt habe, ich gebe hier keine Informationen preis, ich vertraue dir nicht so wirklich. Ich versuche es zwar mit dir irgendwas anzubahnen, aber ich kann dir nicht so richtig vertrauen, ne, weil ich so der Meinung bin, du hast da mit irgendwelchen Leuten Kontakt, die mir nicht, ja, denen ich selber auch nicht vertrauen würde. Aber im Grunde genommen ist es so, dass ich sage, ich gebe meiner Partner noch vieles oder viel Preis, habe wenig Geheimnisse vor ihr. Na, und irgendwann kommt das ja eh raus. Na, und wie gesagt, auch was Vergangenheit angeht, irgendwann kommt die Vergangenheit eh raus. Was da passiert ist, dann sollte man auch direkt offenlegen. Karten auf den Tisch legen, rein Tisch machen, die Sache ist erledigt.
0: Okay. Micha, vielen Dank.
2: Aber gerne.
0: Dir einen schönen Abend, alles Gute. Bis bald.
2: Finde ich auch.
0: Ne? Tschüss. Jo, ciao. Anrufen vom Handy vom Festnetz, die Nummer zu mir ins Studio. Verratet mir, darf man in einer Beziehung Geheimnisse haben? Und wenn ja, welche? Und wenn nein, warum eigentlich? Warum darf man keine Geheimnisse haben? Ruf mich an, lasst uns darüber reden. Wir haben jetzt noch zwei Leitungen frei. Wir haben in der nächsten jemanden mit der 1. Wer hat die 1? Hallo. Wer da woher? 2-1. Hallo. Da fühlt sich keiner angesprochen. Einfach mal Hallo sagen. Hallo, hallo.
5: Doch, hallo.
0: Ja. Ah doch,
5: hallo,
0: da
5: hallo,
0: ist jemand.
5: Hallo, hallo.
0: Wer ist denn dran?
5: Ja, ja was? 1, 2, 3? Nee, wir haben alle Tassen im Schrank. Glaube ich. So mittlerweile. Ne?
0: Wer ist denn da dran? Frage ich mich. Hallo. Erstmal. Ist schon wieder weg. Das war jetzt komisch. Dann gehen wir halt weiter. Wen haben wir als nächstes? Dann nehmen wir den Henning aus Bad Wünnenberg. Henning, du schon wieder. Hallo.
6: Ja. Ja, wir haben irgendwie oft die Ehre, oder?
0: Wir haben oft die Ehre. Ja, aber ist ja gut. Darf ja jeder zu jedem Thema seinen Senf geben. Heute die Frage, darf man in der Beziehung Geheimnisse haben? Erstmal ein klares Ja-Nein von dir?
6: Nein, aber ich würde gerne ein Aber da hinzufügen.
0: Ja, bitte. Jetzt will ich die Erklärung haben. Warum?
6: Also es bleibt bei einem 100%igen Nein.
0: Okay.
6: Aber.
0: Aber.
6: Ist das okay?
0: Ja, natürlich. Auf jeden Fall.
6: Ah, okay. Ich mache mal gerade laut, weil ein Kumpel von mir, der Christian ist hier, der kennt das noch gar nicht, das Programm von dir. Und der war ganz neugierig. Deswegen, ich wollte heute eigentlich auch nicht schon wieder anrufen, weil ich auch von anderen ihre Erfahrungen hören will, aber naja, jetzt ist es halt so, oder ich jetzt wieder da so. Bin. Ne?
0: Das ist gut.
6: Ja, die anderen kommen ja auch noch zu Wort. Ne? Gut, also das Aber gilt für, wenn ich nicht alles falsch verstanden habe, wenn man die, wie nennt sich das, wissenschaftlich, letztens ein Kumpel von mir noch, der sagt das immer, eine heteronormative Beziehung, wenn man die führt, also die Beziehung, die meisten Menschen der Welt führen, da sind keine Geheimnisse drin.
0: Das war sehr komplex, wie du es gerade beschrieben hast. Kannst du das vereinfacht nochmal erzählen?
6: Also die normale Beziehung, was die meisten Leute an Beziehungen führen.
0: Ja.
6: Also das da hat man keine Geheimnisse.
0: Da hat man keine Geheimnisse, gar keine. Gut, nee. Wir haben ja ein paar Sachen schon angesprochen, also deine Vorredner haben angesprochen. Also sowas wie zum Beispiel, mit wie vielen Leuten man in seinem Leben schon mal Sex hatte. Oder was ist die Meinung von deinen Freunden über mich? Oder welche Kindheitstraumata hast du? Oder hattest du schon mal eine Schönheits-OP? Oder die Probleme deiner Freunde, was die für Probleme haben? All die Dinge, sagst du, sind keine Geheimnisse, sollte man offen ausplaudern eigentlich.
6: Genau, und dieses Aber gilt aber für alle möglichen anderen Beziehungsmodelle, die ja mittlerweile auch erlaubt sind, die, ja, weiß ich nicht, ob die, manche erscheinen mir auch als halbgar, also es gibt ja, theoretisch gibt es ja diese, was weiß ich, ich sage jetzt mal so ein Wort, diese sogenannten Sexbeziehungen, die in der Realität habe ich noch nicht erlebt, wüsste ich kein Beispiel, dass sowas wirklich funktioniert und was da nicht alles gibt, da gibt es ja von A bis Z lauter Beziehungsmodelle, die irgendwie, ja, weiß ich nicht, die...
0: Die du nicht als ernst genug bezeichnest, also die nicht genug Basis haben, als dass du dich der Person voll und ganz öffnest?
6: Ja, jetzt hab ich's. Die sind nicht die Mehrheit für diese Beziehung, deswegen sind die noch nicht genug erforscht, das vermute ich mal. Das würde, also mich, in, also das finde ich, das müsste mehr erforscht werden.
0: Na gut, aber ich will wissen, worauf du hinaus willst. So wie ich das jetzt gerade verstanden habe, ist, wenn jemand zum Beispiel nur in einer reinen sexuellen Beziehung mit einer Person ist, mit der er regelmäßig schläft, dann heißt das noch lange nicht, dass ich voll und ganz alle meine Geheimnisse ausplaudere. Richtig?
6: Genau. Da ist es ja offiziell so, dass man da so ein geheimes Leben hinterm Rücken führt, genau.
0: Ja gut, das ist ja wie eine Art Freundschaft plus, so in der Art.
6: Ja, genau, das gibt's auch und da gibt's ja so viele Ausdrücke für.
0: Ja. Du redest für dich persönlich von der klassischen Beziehung und in der sagst du, sollte man keine Geheimnisse haben.
6: Ja, genau. Ja,
0: hast du dich selbst jemals dabei ertappt, dass du etwas verheimlichen wolltest? Noch nicht mal, weil das irgendwie jetzt was Böses gewesen wäre, was die Beziehung betrifft, sondern weil du einfach sagst so, das will ich jetzt nicht unbedingt der Partnerin erzählen.
6: Also bei mir ist es so, wer mich kennt, der weiß, dass ich ein offenes Buch bin. Also ich kann ganz schlecht lügen. Also das, bei mir kommt jede Lüge raus.
0: Bei dir kommt jede Lüge raus. Ja, gut.
6: Ja, genau.
0: Aber ich habe ja gerade schon gemerkt, also dass bei vielen Leuten so dieses, dass ein Geheimnis auch automatisch irgendwie etwas ist, was man nie gesagt hat. Jetzt könnte man aber sagen, naja, es kam ja nie zum Thema.
6: Ja, also da ich überhaupt nicht kriminell bin, habe ich ja auch nichts zu verheimlichen. Aber das ist spannend. Also das ist, an der Stelle kommen wir wieder zum Wichtigsten im Leben. Ne? Als amerikanischer Patriot ist das Geld das Wichtigste. Wenn ich Milliardär werden sollte, dann würde ich mich auch dafür einsetzen, dass diese Randgruppen mehr erforscht werden. Also die normalen, die müssen natürlich am meisten erforscht werden, weil sie die Wirtschaft am Laufen halten. Die meisten Leute leben ja ein normales Leben und eine normale Beziehung und die funktionieren auch in der Leistungsgesellschaft. Aber ich würde dann auch erforschen wollen, warum es diese von A bis Z alle möglichen Beziehungsmodelle mittlerweile gibt. Also von A wie, ja, weiß ich nicht, was gibt es, Leute, die nur Analsex haben, bis Z wie Leute, die nur Zungenküsse irgendwie lieben oder so. Also
0: Henning, zur nächsten Fetischsendung darfst du gerne wieder anrufen. Aber eine Sache musst du mir noch sagen, weil du hast jetzt gerade einen Punkt aufgedeckt, der mit auf meiner Liste stand, nämlich das Geheimnis kriminelle Vergangenheit. Auch das hatte ich hier auf meiner Liste stehen. Frage also nochmal ganz explizit danach. wenn ich eine kriminelle Vergangenheit habe, sagst du, das darf ich für mich behalten, wenn ich mit jemandem zusammen bin, oder sagst du, das muss ich schon verraten, darüber muss ich schon reden, das darf nicht irgendwie totgeschwiegen werden? Wie siehst du es?
6: Nein, da muss, also wenn die normale Beziehung geführt wird, muss das auf jeden Fall auch auf den Tisch. Also es gibt sicherlich diverse Gründe, warum jemand kriminell war, ist oder wird. Aber das muss dann ganz offen ausgesprochen werden. Und wenn nicht, dann kommt es früher oder später raus, weil ich denke so ein bisschen wie im Wilden Westen. Es gibt nur Gut und Böse. Ne? Die Bösen, die werden immer von Gott irgendwie bestraft.
0: Das muss angesprochen werden. Jetzt die Frage nochmal ganz gezielt. Muss es, also soll es irgendwie, soll man darauf warten, bis das mal irgendwann Thema ist und dann irgendwie zufällig zur Sprache kommt? Oder sollte man irgendwie am Anfang der Beziehung schon sagen, du pass mal auf, ich habe eine kriminelle Vergangenheit gehabt und ich will da jetzt kein Geheimnis draus machen, du sollst das einfach wissen von Anfang an?
6: Da würde ich sagen, bis das Vertrauen da ist. Also das kann dann auch so ein Jahr dauern. Okay. Aber in der Zeit sollte man versuchen, Kriminalität muss auch noch dringend viel, viel mehr erforscht werden, wenn das Geld da wäre. Naja, aber worauf ich hinaus will, ist, dann sollte die kriminelle Person aber auch möglichst der Person, mit der sie eine Beziehung führt, nichts Böses dann wollen in dem Fall, wenn sie das kann. Ich weiß ja nicht, wie stark das Böse in dieser Person ist. Ne?
0: Na, hoffentlich gar nicht mehr vorhanden.
6: Ja, im Idealfall auf jeden Fall.
0: Im Idealfall, oder? Das will, glaube ich, keiner so wirklich haben.
6: Ja, das ist richtig. Also, ich hoffe, dass das ein bisschen euch weitergebracht hat in dem Thema und dass andere dann auch noch was Schönes zu beitragen.
0: Ja, natürlich.
6: Hast du sonst noch Fragen?
0: Nö, du hast ja einen Punkt aufgedeckt von meiner Liste. Also es geht nicht darum, meine Liste hier aufzudecken, aber ich habe hier natürlich so ein bisschen was aufgeschrieben, falls euch nichts mehr einfällt. Henning, vielen Dank. Schönen Abend dir.
6: Ja, gerne. Dann bis bald. Mal. Alles Gute.
0: Tschüss. So, anrufen dürft ihr vom Handy, vom Festnetz. Darf man in einer Beziehung Geheimnisse haben? Die Nummer zu mir. Also bis jetzt, mein persönlicher Eindruck von denen, die hier angerufen haben, 50-50. Also die eine Hälfte sagt ja, darf man, die andere sagt nein. Mir geht es vor allem darum, rauszufinden, welche Geheimnisse sind für euch vollkommen okay. Wo sagt ihr, damit kann ich leben? Und das sind auch Dinge, die ich tatsächlich irgendwie privat halte, weil so ein Stück Privatsphäre möchte ich irgendwie haben. Ich muss nicht alles irgendwie dem Partner, der Partnerin erzählen. Und kann es sogar manchmal sein, dass eine gute Freundin mehr weiß als der Partner, und ist das okay? Wäre das für euch beispielsweise in Ordnung? Stellt euch mal selber die Situation vor. Wäre es für euch in Ordnung zu wissen, dass die beste Freundin von eurer Freundin mehr über sie weiß, mehr Secrets kennt, als ihr sie kennt? Oder sagt ihr, nee, das fände ich irgendwie nicht so cool. Ich möchte eigentlich die Person sein, die alles weiß. Na gut, dafür kennt ihr vielleicht andere Geheimnisse, die die beste Freundin nicht kennt, denke ich mir dann immer so im Umkehrschluss. Ich weiß nicht, ob man da neidisch sein oder werden muss. Wir gehen auf jeden Fall in die nächste Leitung, und das ist die Nummer zu mir. Schauen wir doch mal, wer uns erwartet. Nehmen wir doch mal den, der ist gerade reingesprungen, der Peter aus Düsseldorf. Grüß dich.
7: Hallo Daniel. Ja, ich wollte nur zwei Sachen loswerden zum Thema. Wenn meine Partnerin oder wenn Partner und Partnerin Probleme haben, weil sie etwas nicht verraten wollen oder können, dann muss klar sein, wie weit man sich schon kennengelernt hat und wie man umgeht mit Geheimnissen. Das wird dann schon im Leben mehrfach aufgefallen sein, dass jemand gut umgehen kann oder nicht mit gut umgehen kann. Und meine Idee ist jetzt folgende, Daniel. Wenn ich jetzt ein Problem hätte, wo ich Angst hätte, es meiner Partnerin zu sagen, dann würde ich so tun, als hätte mein Freund das Problem oder Bekannter, würde meiner Frau oder Freundin davon, von diesem Problem voll erzählen, obwohl es mein eigenes ist, und guckt dann, wie sie damit umgeht, ob sie einen Rat geben kann für diesen Strohmann. Und wenn der Rat gut ist, dann sage ich ihr, Liebchen, das war ich selber.
0: Hast du das schon mal gemacht? Also ich finde das interessant, ja, das Modell, aber ich frage mich gerade, ob das anwendbar ist oder ob das eher schwierig ist. Manchmal durchschaut sie dich vielleicht auch und sagt so, ja, ist klar, ein Freund von dir, das bist du doch selber, Peter. Je nachdem, wie gut sie dich kennt.
7: Ja, Daniel, probier es selber mal aus.
0: Einfach mal ausprobieren. Schatz, du, also eine Hörerin von mir, die hat dieses Problem. Könnte man theoretisch ja machen. Wäre ja sogar glaubhaft, ne? Einfach zu erzählen.
7: Logisch, ja.
0: Was würdest du da in der Situation machen? Nee, also ich versteh den Gedanken, aber das heißt, du willst ein Problem ansprechen und dann mehr oder weniger so durch die Blume. Naja, das heißt aber auch, wenn der Ratschlag von ihr oder die Reaktion von ihr nicht gut ist, dann erzählst du ihr nicht, dass du das eigentlich bist.
7: Ja, dann erzähle ich irgendwelche neuen Probleme von irgendwelchen nicht existenten Personen, um zu gucken, ob ihre Weisheit sich verbessert hat.
0: Oh. Also ich verstehe, was du meinst, aber ist das ehrlich, Peter?
7: Nee, ehrlich ist es nicht, aber es ist besser als zu leiden, weil jemand mit Geheimnissen nicht gut umgehen kann, wenn man sie aufdeckt. Schau mal, Daniel, die bekannteste Geschichte ist Samson und Delilah. Gibt's auch ein Lied von Samson und Delilah. So, der Samson, der war stark, ein Israelit, und der hatte eine Freundin, das war die Delilah. Und der Samson hatte Kraft gehabt, übernatürliche, wie kein anderer, und sie wollte wissen, wo drin es liegt bei ihm, dass er diese Kraft hat. Und dann hat er gesagt, ja, da und da liegt meine Kraft. Dann hat sie ihn verraten mit Häschern, und die Häscher haben ihn gebunden, gefesselt, und er hat die Fesseln durchgerissen wie Bindfäden, und sie hat gesagt, du hast mich reingelegt, Simson, da lag das gar nicht dran. Und dann hat sie wieder geweint irgendwann und gesagt, Simson, sag mir doch, worin deine Kraft liegt, die Gott dir gegeben hat, dieser Jehova. Woran liegt denn deine Kraft? Und dann hat er immer gesagt, ja, es sind meine Haare. Wenn die Haare bei mir geschnitten werden, verliere ich die Kraft. Und dann sagt sie, Flüster sind über dich. Dann kamen die rein, haben ihn die Zöpfe abgeschnitten und dann hat er die Kraft verloren. Und dann ist er blind, haben sie ihn geblendet, war er blind und hat dann in letzter Situation in einem Tempel, in einem Dagon-Tempel, wo die Delilah auch drin war, um Gottes Kraft gebeten und hat gesagt, Jehova, bitte gib mir Kraft für einer meiner beiden Augen. Und dann hat er die beiden Säulen gefasst von dem Tempel, hat sie zusammengerissen, der ganze Tempel ist zusammengestürzt und sehr viele tote Philister waren dann da. Aber da sieht man, was passiert, wenn man ein Geheimnis so preisgibt.
0: Das finde ich eine sehr spektakuläre Geschichte, die du mir da gerade erzählst.
7: Aber Samson und Delilah ist ein Schlager, kennt doch jeder von Middle of the Road.
0: Es sagt mir auch irgendwie was, nur ich habe es gerade nicht im Ohr. Aber gut, ich fand das mal interessant, das mal so zu hören. Also erstmal lenke ich das Problem auf andere und versuche es anzugehen, versuche es zu besprechen. Eine Frage noch dazu, die vielleicht jetzt ein bisschen gemein klingt, aber trotzdem ehrlich gemeint ist. Wenn du merkst, dass du diese Probleme immer wieder auf andere beziehst und dann mit deiner Frau sprichst und merkst irgendwie, dass die, oder mit deiner Partnerin, muss ja nicht die Frau sein, und du merkst irgendwie die Reaktion oder die Art und Weise, wie sie das Problem sieht, das ist alles andere als irgendwie wünschenswert für die Art von Beziehung, die du dir wünschst. Ist das dann die richtige Partnerin, Peter?
7: Nee.
0: Also lebst du dann nicht eigentlich eine Lüge?
7: Ja, ist nicht die richtige Partnerin. Ist sie nicht.
0: Das heißt, auf lang oder kurz müsstest du dann ja eigentlich sagen, das wird nie was mit uns.
7: Die Beziehung müsste man beenden und müsste mit einer reiferen, sehr reiferen Person eine neue Beziehung aufbauen, die es wert ist.
0: Ja, aber in deinem Beispiel, was du gerade machst, könnte man ja theoretisch auch sagen, naja, solange ich die und die Punkte nicht anspreche, läuft es ja eigentlich ganz gut.
7: Ist klar, Daniel, aber solange ich wertvoll bleibe, muss die Partnerin auch ähnlich wertvoll sein. Und wenn die nicht wertvoll genug ist, dann muss man sich trennen und einen Partner suchen, der auch wertvoll ist.
0: Mhm. Also lieber in der Realität als in so einer Illusion, in so einer
7: genau, genau. Da hast du den Nagel im Kopf getroffen.
0: Okay. Schwierig, ne, dann diesen Schritt auch zu wagen.
7: Ja.
0: Weil es hätte ja so schön sein können.
7: Das ist ja. Samson und Delilah. Der hätte das nicht beraten dürfen.
0: Ich werde mir die Geschichte danach nochmal irgendwo nachschlagen.
7: Nein, Mose. Okay. Dein Richter. In dem Bibelbuch Richter liest du das. Richter.
0: Okay, dann werde ich machen.
7: Mach das.
0: So, Peter, ich würde sagen, ich ziehe jetzt mal weiter. Ich wünsche dir einen schönen Abend. Alles Gute.
7: Ich dir auch, Daniel.
0: Bis dann. Tschüss.
7: Tschüss.
0: So, anrufen dürft ihr auch vom Handy, vom Festnetz. Jetzt machen wir ein kleines Update, was da online passiert ist. Ach, was bin ich neugierig, was das, heute, was da heute rauskommt. Also Frage Nummer 1, die ich euch gestellt habe. Was bedeutet für dich Ehrlichkeit in einer Beziehung? Hier kommt die Antwort. Für mich ist es das Wichtigste überhaupt. Dann schreibt jemand, für mich ist es nichts zu verschweigen, wirklich gar nichts. Dann schreibt jemand, Ehrlichkeit bedeutet einfach alles. Dann schreibt jemand, das ist das Wichtigste. Dann schreibt jemand, nur alles. Alles, alles kommt übrigens sehr häufig vor. Dann schreibt jemand, das ist das A und O und Fundament einer Beziehung. Dann schreibt jemand, Ehrlichkeit ist die Basis für eine vertrauensvolle Beziehung, was ja gleiche Aussage ist. Dann schreibt jemand, für mich bedeutet Ehrlichkeit in einer Beziehung, dass man immer die Wahrheit sagt und wirklich gar nichts verheimlicht. Dann schreibt jemand, hat für mich den größten und wichtigsten Stellenwert. Dann schreibt jemand, dass man einfach über alles reden kann. Dann schreibt jemand Wichtigste. Dann schreibt jemand Gefühle und Gedanken, die man einfach offen immer anspricht. Da kommen wir aber auch schon wieder zu einem Punkt. Den würde ich jetzt einfach mal aufdecken von meiner Liste. Denn auch da habe ich stehen, meine Gedanken. Sind meine Gedanken tatsächlich meine Gedanken oder muss ich meine Gedanken immer offenlegen? Nicht jeder Gedanke ist vielleicht auch, es ist ja nur ein Gedanke. Ich denke über etwas nach. Das heißt nicht, dass dieser Gedanke fertig ist. Das ist wie ja, ein Prozess irgendwie. Sobald ich selbst entscheide, diesen Gedanken auszusprechen, dann ist er, ja, dann ist er raus. Aber solange er noch in meinem Kopf ist, ist er ja noch irgendwie, ja, sich am, der ist ja noch sehr, sehr flexibel, kann sich verändern und so weiter. Wenn ich aber immer diese ja, rohen Gedanken, diese nicht fertigen Gedanken ausspreche, kann zu Problemen führen. Zweite Frage, die ich euch gestellt habe. In einer Beziehung gab es 4 Antwortmöglichkeiten. Sollte man immer alles sagen? Darf man kleine Geheimnisse haben, nur die wichtigsten Dinge sagen oder muss jeder für sich selbst Grenzen ziehen? Habt ihr wie folgt entschieden? Muss man gerade aktuell laden. So. In einer Beziehung nur die wichtigsten Dinge sagen, sagen 4%. In einer Beziehung muss man selber Grenzen setzen, was man sagt, was man nicht sagt, sagen 20%. In einer Beziehung darf man kleine Geheimnisse haben, sagen 31%. Und in einer Beziehung sollte man immer alles sagen, das sagen 45%. Die letzte Frage, die ich online zum Abstimmen gegeben habe, ist, welches dieser kleinen Geheimnisse findet ihr am schlimmsten? Da habe ich jetzt 4 Geheimnisse reingemacht und wollte einfach mal wissen, würdet ihr sagen, ja, das muss ich erfahren als Partner? Oder sagt ihr irgendwie, nö, das darfst du für dich behalten? Hier kommt euer Ranking. Was dieser kleinen Geheimnisse ist das Schlimmste? Es gab folgende Auswahl. Die Lieblingsserie habe ich alleine weitergeschaut, ohne dich. Den Inhalt der Gespräche mit meinen Freunden. Den Crush, den ich heimlich auf einen Promi habe, kann ja sein, ne? Schauspieler, Sportler oder so, dass man da irgendwie voll den Crush drauf hat. Und als letzte Option gab es noch, letzte Nacht vom Ex-Partner geträumt. Welches dieser Geheimnisse würdet ihr sagen, das geht mich definitiv was an? Ihr habt wie folgt abgestimmt. Das schlimmste Geheimnis ist Crush auf einen Promi, sagen 5%. Also das interessiert die wenigsten von euch. Dann das schlimmste Geheimnis ist, dass man die Lieblingsserie einfach alleine weitergeschaut hat. Das stört 17% von euch. Dann das schlimmste Geheimnis ist, dass man die letzte Nacht von seinem Ex-Partner geträumt hat und es nicht gesagt hat. Das sagen 38%. Und dann das schlimmste Geheimnis ist, dass man nicht über den Inhalt der Gespräche offen spricht, was man mit seinen Freunden geführt hat, das sagen 39% von euch. Also ich habe ja, da lag ich ja vorhin wirklich richtig mit meiner Vermutung, dass man da schon extrem neugierig ist. Worüber spricht ein Schatzi eigentlich die ganze Zeit? Was ist denn das da, wo da gekichert wird oder wo da irgendwie, weiß ich nicht, wo da irgendwelche langen Gespräche immer geführt werden? Und man will dann einfach irgendwie wissen, so grob, um was es geht und vielleicht sogar mehr. Trotzdem vielen Dank auf jeden Fall fürs Mitabstimmen. Jetzt gucken wir noch mal gerade, was für Mails gekommen sind zum Thema. Muss ich aber wieder neu in mein E-Mail-Programm laden. Das könnte jetzt im Moment dauern, aber das kriegen wir auf jeden Fall hin. So, wo haben wir es denn? Da hätten wir. Eine Nachricht kommt von, wen haben wir denn hier? Stefanie aus Mainz schreibt, hallo zusammen. Mein Freund und ich sind seit 3 Jahren zusammen. Ich finde, dass man in der Beziehung nicht alles sagen muss. Ich zum Beispiel habe ein Geheimnis über meine Jugend, das ich nie erzählt habe. Es betrifft niemanden direkt, aber es ist mir einfach zu peinlich. Ich glaube, jeder Mensch braucht einen ganz kleinen Privatraum für sich. Mein Freund weiß fast alles über mich, aber eben nicht alles. Und das finde ich auch vollkommen okay. Ich vertraue ihm trotzdem und er vertraut mir auch. Liebe Grüße. Danke dir für deine Nachricht. Aber ich merke ja selber gerade, dass sie sagt, es gibt da irgendwie so ein Geheimnis über meine Jugend. Denk mal, was ist es denn? Ich will es jetzt wissen. Ne? Das ist so, jetzt hast du es angesprochen, jetzt musst du es mir auch verraten, so ungefähr. Aber nein, Stefanie, musst du nicht, fühl dich jetzt nicht gezwungen. Aber man spürt ja selber so ein bisschen Neugier. Dann hat uns der David geschrieben aus Karlsruhe. Hallo Daniel, ich habe mal ein Geheimnis von meiner Freundin gehabt, das am Ende unsere Beziehung zerstört hat. Und zwar ging es um Schulden, die ich heimlich hatte, und zwar durchs Zocken. Ich dachte, ich kann es alleine lösen, aber irgendwann kam alles raus. Sie war enttäuscht, dass ich ihr nicht vertraut habe, mich mit meiner Sucht nicht an sie gewendet habe. Heute weiß ich, manche Dinge sollte man besser nicht verschweigen. Gerade, wenn es das gemeinsame Leben betrifft. Ehrlichkeit hätte uns vielleicht gerettet. Grüße David, mach weiter so. Danke dir für die Nachricht. Selina hat geschrieben, hi, ich bin ein Fan von eurer Sendung und ich bin auch ein Fan davon, Überraschungen und kleine Geheimnisse in einer Beziehung zu haben. Das machte es, finde ich, eigentlich erst spannend. Ich habe meinem Freund mal eine Reise verheimlicht, bis ich ihm die Tickets dann übergeben habe und er hat sich riesig gefreut. Ja gut, aber das hat ja einen Sinn, dieses Geheimnis. Also gut, die anderen Geheimnisse könnte man sagen, haben auch einen Sinn, aber das soll ja eine Überraschung sein. Das ist ja ein Geheimnis, / Überraschung. Aber es geht noch weiter, aber ich glaube, es gibt vor allem Grenzen. Betrug oder Lügen, das sind keine Geheimnisse mehr, sagt sie, sondern das ist absoluter Verrat. Für mich macht es auf jeden Fall einen Unterschied, ob man jemanden schützt oder ob man jemanden täuscht. Ui, den Satz finde ich gut. Den würde ich mir fast schon rauskopieren. Aber den finde ich gut, Selina. Es macht einen Unterschied, ob man jemanden schützt oder ob man jemanden täuscht. Da nächste Nachricht. Und zwar kommt die aus Saarbrücken und da schreibt Mehmet, leider nicht woher. Na doch, Saarbrücken hat er gesagt. Hi, meine Ex-Freundin hat mir nie erzählt, dass sie noch Kontakt zu ihrem Ex hatte. Als ich das herausgefunden habe, war natürlich das Vertrauen komplett weg. Für mich ein absolutes No-Go. Ich wünsche mir in Zukunft, dass man über solche Dinge einfach offen immer spricht und frage tatsächlich auch jedes Mal, hast du eigentlich noch Gefühle für deinen Ex oder Kontakt? Kann man machen, ja. Dann gehen wir weiter. Was haben wir noch hier? Dann haben wir eine Nachricht. Komm, eine lese ich noch vor. Was haben wir denn hier? Ah, das finde ich gut. Das ist interessant. Zwar hat uns geschrieben Jelena aus Köln. Guten Abend. Mein Freund und ich sind seit einem Jahr zusammen und ich habe ein Geheimnis vor ihm. Ich habe früher mal ein Tattoo überstechen lassen, weil es eigentlich für meinen Ex war. Ich schäme mich ein bisschen, es ihm zu sagen, dass unter diesem Tattoo ein Tattoo von meinem Ex ist. Vielleicht erzähle ich es ihm irgendwann, aber ich finde nicht, dass er es unbedingt wissen muss. Es verletzt ihn ja nicht. Und manchmal macht man sich dann einfach nur unnötig Gedanken. Ey, danke dir für deine Nachricht. Das kann, je nachdem, was für ein Mensch man ist, kann das durchaus ein Gedankenkarussell in Bewegung bringen. Er könnte sich die Frage stellen, jetzt sind wir, weiß ich nicht, er könnte zum Beispiel fragen, wie lange warst du mit deinem Ex zusammen? Ich war mit dem 2 Jahre zusammen. Krass, und du hast dir ein Tattoo stechen lassen. Wir sind schon seit 5 Jahren zusammen und von mir hast du dir kein Tattoo stechen lassen. So als Gedanke nur. Das kann an einem nagen. Muss es nicht, aber kann aufkommen. Und dann bohrt sich das so durch die Hirngewinde. Vielen Dank auf jeden Fall für eure ganzen E-Mails. Wir ziehen weiter in die nächste Leitung. Wen haben wir in der nächsten Leitung? Guck mal doch mal. Da ist wer mit der Endziffer 4. Hallo da, wer da?
8: Hallo, hier ist Rüdiger.
0: Rüdiger, na, dich kenne ich doch. Schön, dass du da bist.
8: Ja.
0: Rüdiger, hörst du mich gut?
8: Und ich sage dir, in einer Beziehung sollte man nie Geheimnisse haben.
0: Nie, okay. Dann erklär mal, warum.
8: Ja, ganz einfach. Wenn man das nicht hat, und dann ist das Vertrauensverhältnis weg.
0: Ja, gut, aber vielleicht ging dich das ja auch nichts an, was sie da dir nicht erzählt hat.
8: Wie gesagt, auf jeden Fall sollte man keine Geheimnisse haben und sollte alles offenlegen.
0: Jetzt musst du mir aber nur mal begründen, warum geht dich denn alles etwas an?
8: Ja, ich sag mal, weil man in einer Beziehung über alles sprechen sollte eigentlich.
0: Ja, über alles, was eure Beziehung betrifft oder über alles, alles?
8: Über alles, alles, was halt so im Leben passiert ist oder so.
0: Ja. Ja gut, machst du das dann aber im Gegensatz auch, ja? Das heißt, auch du würdest dann über alles sprechen.
8: Genau, ich mache das genauso.
0: Okay. Kann aber auch sein, dass es der Dinge gibt, die dir unangenehm sind. Aber auch das, würdest du sagen, muss man oder sollte man ansprechen?
8: Ja, das sollte man auf jeden Fall ansprechen.
0: Wir haben ja heute viele Beispiele gehört. Jetzt stell dir vor, du erfährst eines dieser Geheimnisse. Wie gesagt, Geheimnis, vielleicht war es gar kein Geheimnis, aber vielleicht hat sie das einfach nie erzählt, weil es nie zum Thema wurde. Aber du erfährst es plötzlich nach einer gewissen Zeit. Wie groß wäre deine Enttäuschung? Ich kann dir auch gerne ein Beispiel nennen, damit du nicht sagst, das kommt drauf an.
8: Was ich wüsste nicht, wie ich darauf reagiere.
0: Wüsstest du nicht?
8: Nee.
0: Nee. Ja, aber wäre das dann für dich automatisch sofort ein Vertrauensbruch?
8: Ich sag mal, es kommt drauf an, was es ist.
0: Naja, nehmen wir mal an, sie sagt dir nach 3 Jahren, du, ich muss dir sagen, ich habe da nie drüber gesprochen, aber du weißt ja, wir waren nicht häufig bei meinen Eltern. Mein Vater und meine Mutter, die können dich absolut nicht leiden. Und das ist der Grund, warum wir da nie hingehen, warum ich das auch immer meide, mit dir dahin zu gehen. Und das erfährst du jetzt nach 3 Jahren.
8: Dann würde ich versuchen, irgendwie dieses Problem zu lösen.
0: Das Problem hat sie ja die letzten 3 Jahre ganz gut gelöst. Sie hat es denen halt nur nie gesagt. Sie ist einfach nicht mehr hingegangen mit dir.
8: Ja, wie gesagt, das würde ich dann als Vertrauensbruch schon ansehen.
0: Ja?
8: Ja.
0: Aber sie hat sich doch für dich entschieden. Sie hat ja gesagt, nee, ich halte zu meinem Mann oder zu meinem Partner. Und dann sehe ich halt einfach meine Eltern weniger und dann...
8: Ja, aber es kommt ja auch drauf an. Jetzt stell dir mal vor, es kommt zur Hochzeit und die Eltern wollen nichts von einem wissen. Dann muss sie sich ja auch entscheiden, Eltern einladen oder nicht einladen.
0: Ja, sie kann ja vielleicht einladen und wenn sie kommen, dann kommen sie und wenn nicht, kommen sie nicht. Es ist ja euer Leben, was letztlich ja für dich und für euer Leben entschieden.
8: Dann ist ja okay.
0: Ja, gerade eben hast du noch ein Problem. Gerade eben hast du noch gesagt, nee. Das finde ich nicht in Ordnung, dass sie mir das nicht gesagt hat.
8: Wenn die Eltern nicht kommen, dann kommen sie nicht und dann ist es halt so.
0: Ich weiß, vielleicht sagst du ja auch, boah, ich bin jemand, ich brauche den Segen der Eltern und mir ist das super wichtig. Und wenn die sagen, nee, dann bin ich unglücklich.
8: Nö, ich sag mal, wenn sich jemand für mich entschieden hat und dann sollte man zusammenhalten.
0: Okay, dann spielt es auch keine Rolle, was die Eltern sagen.
8: Genau.
0: Genau. Na gut, Rüdiger, das war's schon. Danke dir.
8: Okay.
0: Schönen Abend dir. Mach's gut.
8: Tschüss.
0: So, guck mal gerade, wer in der nächsten Leitung ist. Wir sind aber dran mit der Endziffer 3.
9: Hi, Daniel. Hier ist Jessica aus Lohne, gerade im LKW Richtung Stuttgart.
0: Zusammen mit Marvin.
9: Genau. Ich habe meine eigene. Ich habe meine eigene Meinung über das Thema und ich bin dafür, voller Herzen dafür, dass es Geheimnisse geben muss.
0: Dann bist du ja im Widerspruch zu Marvin, der ja ganz klar sagt, jein am Anfang, ne? Dann hat er aber gesagt, eher nein und du bist ein klares Ja.
9: Also, es gibt ja für uns zum Beispiel, die arbeiten gehen. Ich bin eine ehemalige Servicekraft im Casino gewesen. Mhm. Ich habe eine Schweigepflicht. Wenn er fragt, du, erzähl mal, wie läuft der Automat und so und was gibt, ich muss Geheimnisse bewahren. Ich darf keine Arbeitsgeheimnisse sagen. Dann gibt es so zum Beispiel wie ich bin Borderlinerin, es gibt Gedanken, die ich nicht unbedingt mit meinem Partner teilen muss, um ihm keine Sorgen zu machen.
0: Ja, also Betriebsgeheimnisse gehören für dich zu Geheimnissen, wo du sagst, nee,
9: ja.
0: Betriebsgeheimnisse von der Firma geht ihnen nichts an.
9: Das wäre wäre genauso, wenn ich jetzt zum Beispiel in der Urologie oder sagen wir mal bei den Fußpflegern, die die Füße sauber machen und so, arbeiten würde und würde sagen, Frau oder Herr Max Mustermann hat Fußpilz. Dann würde er ihn treffen, oh, na, wie geht's deinem Fußpilz? Nee, das wollen wir alle nicht haben.
0: Okay. Verstehe, was du meinst. Also du schützt einfach so, Datenschutz ist für dich auch ganz wichtig, sagst du.
9: Genau.
0: Okay, und da würdest du auch bei deinem Partner keine Ausnahme machen. Wobei ich mir gerade die Frage stelle, inwieweit er sich dafür überhaupt interessiert. Das würde ja auch bedeuten, er interessiert sich dafür.
9: Ja, aber es muss ja ein Geheimnis bleiben, weil sonst würde ich gegen die Richtlinien verstoßen. Und dann würde es für mich einen auf den Deckel geben, weil jeder ist sein eigener Schmied.
0: Mhm. Gab es denn schon mal einen Fall, in dem du wirklich sagst, da hat sich irgendwie tatsächlich, da war großes Interesse für meine Arbeit, für irgendwelche Dinge, die ich eigentlich gar nicht besprechen darf?
9: Es geht eigentlich so.
0: Okay.
9: Es gibt so, Freunde wollen es wissen, aber mein Freund ist eher so, was ich ihm erzähle, erzähle ich ihm was nicht. Das findet er irgendwann raus.
0: Okay. So, dann decke ich mal eine weitere Sache hier von meiner Liste auf, weil ich sehe gerade, die Sendung geht langsam zu Ende. Darf man in einer Beziehung ein Geheimnis draus machen, wenn man im Alltag, und ich rede jetzt gerade wirklich im Alltag, du weißt nicht, beim Bäcker, beim Supermarkt, wie auch immer, oder auf der Arbeit oder wie auch immer, wenn du im Laufe des Tages ein Kompliment bekommen hast?
9: Ach, Komplimente sind Komplimente und ich kann auch, also sagen wir mal so, unter Frauen, ich muss ja auch meinem Freund nicht erzählen, wie ich auf Toilette war. Also auf Toilette. Nein, tatsächlich ist das wirklich so, man geht auf die Toilette, nicht um irgendwie groß oder klein zu machen. Man geht hin, um den Lippenstift zu richten. Dann kriegst du schon automatisch ein Kompliment. Oh, deine Lippen sind ja total toll. Muss ich das jetzt meinem Freund immer an die Nase binden? Also ich glaube, nach dem 100. Kompliment geht's dem auf den Sack.
0: Ja, das schon nicht. Aber darum geht's ja gar nicht. Mir ging's ja eher darum, ob du dieses Kompliment eher für dich behältst. Beispielsweise, du warst mittags irgendwo einkaufen und da hat der Verkäufer dir irgendwie ein Kompliment gemacht, was Nettes zu dir gesagt. Mit anderen Worten könnte man jetzt sagen, er hat mit dir geflirtet, könnte man unterstellen.
9: Ja.
0: Und jetzt ist die Frage, es war aber nur ein Gespräch, nur von wegen, hey, tolles Outfit, sieht richtig gut aus. Und du einfach nur, Dankeschön, bitteschön, bis morgen, so. Es gibt Partner, die sagen, das möchte ich erfahren, das möchte ich gesagt bekommen. Ich möchte, dass du mir Protokoll abgibst und mir sagst, wer dir solche Komplimente macht, damit ich diese Person als Staatsfeind Nummer 1 habe. Und deswegen würde ich gerne von dir wissen, ja oder nein?
9: Also nein, tatsächlich nein. Wenn ich es nebenbei erwähne, weil er weiß, dass ich eine treu doofe Person bin. Und wenn jemand mir so ein Kompliment sagt, bin ich meistens schon auf diesen Spruch aus, ich weiß, das findet mein Mann auch.
0: Okay.
9: Also da ziehe ich meinen Freund vor und sage einfach, Leute, ihr könnt machen, was ihr wollt, auch wenn zum Beispiel, wie das erste Thema war mit dem Thema Freunde Geburtstag einladen, dann sage ich, ihr mögt meinen Freund nicht, er muss euch auch nicht mögen unbedingt. Meine Freunde sind meine Freunde, seine Freunde sind seine Freunde. Es gibt Menschen überall auf der Welt, die uns vielleicht nicht leiden können und es gibt Menschen, die uns mögen. Wir können nicht jeden so umdrehen und wie wir wollen biegen, dass er uns mag. Nee, geht nicht.
0: Aber macht sich nicht ein Stück weit traurig, wenn deine beste Freundin dich zum Geburtstag einlädt und ganz explizit darauf hinweist, dass du ihn bitte nicht mitbringst, weil sie ihn nicht leiden kann?
9: Ja, aber jetzt eine andere Frage. Es macht schon einen traurig, aber man muss sich damit abfinden. Jetzt eine Gegenfrage. Man geht auseinander. Aber ich hab meinen Freund jetzt meinen besten Freunden vorgestellt. Man geht auseinander. Mhm. Möchte man wirklich noch, wenn man, sagen wir mal, einen richtig heftigen Streit hatte, dass der eine und der andere da zu der einen Freundin laufen und sie immer alles weiter tratscht? Ich glaube eher weniger. Also man muss schon getrennte, sonst ist das Leben langweilig, sagen wir mal so.
0: Okay, Freundeskreise dürfen durchaus getrennt werden.
9: Unterschiedlich sein.
0: Okay, gut. Das heißt, nicht alles muss unbedingt weitergegeben werden, sagst du. Vor allem nicht Dinge, die irgendwie unnötig zu Streit irgendwie führen.
9: Ja. No.
0: Cool, wir haben ja heute einige Dinge angesprochen. Ich überlege gerade, ob ich davon nochmal irgendwas aufgreife. Wenn dir jetzt gerade spontan nichts einfällt, außer wo du sagst, boah, das ist für mich halt schon irgendwie extrem wichtig oder halt auch für mich extrem belanglos. Nehmen wir nochmal die letzten Sachen, die wir jetzt gerade noch hatten. Kriminelle Vergangenheit, würdest du sagen, doch, möchte ich gleich am Anfang von der Beziehung erfahren oder sagst du, nö, muss ich nicht?
9: Also das Ding ist, jeder hat eine Vergangenheit. Ich will ja auch nicht wissen, wann er das letzte Mal die Unterhose gewechselt hat. Wir sind vor der Beziehung.
0: Ja.
9: Vor der Beziehung, ja. Man sagt das so. Also man sagt ja den Spruch, die Frau wechselt die Männer wie Unterwäsche, so gesagt.
0: Ja.
9: Und deswegen sage ich zum Beispiel, es ist seine Vergangenheit. Wenn er es möchte, kann er es mir erzählen. Wenn er es nicht möchte, braucht er es nicht. Weil es ist seine Vergangenheit. Was vor uns war, war sein Leben. Jetzt kann es zum Positiven gedreht werden.
0: Okay. Du hast ja das Online-Voting vor dem gehört. Ich habe es ja vorgelesen. Da gab es zwei Dinge, die für die Mehrheit am schlimmsten waren. Nämlich einmal, dass man verheimlicht bekommt, was man letzte Nacht geträumt hat. Und das zweite ist, dass man verheimlicht, um was es in den Gesprächen mit seinen Freunden ging. Das scheint viele irgendwie ja doch sehr neugierig zu machen. Kannst du eins davon verstehen?
9: Ja, klar, schon. Also mein Freund zum Beispiel und ich wollen ja nichts mehr heiraten und ich habe mit seinem besten Freund einen Plan ausgeheckelt. Einen sehr lustigen Plan. Vielleicht können sich das manche denken, so wenn die Frau angeblich vor den Altar tretet und so auf einmal die Frau nicht dasteht.
0: Oh.
9: Ja, so der beste Freund mäßig.
0: Ja. Ich bin mal gespannt. Habt ihr den Plan? Also geht's gerade wirklich um Heiraten bei dir?
9: So in der Art, ja. Also wird schon eine lustige Hochzeit, da muss der Mann doch nicht wissen, was ich plane. Also.
0: Naja, da planst du ja was Schönes gerade.
9: Jetzt muss man auch unterscheiden. Man muss wirklich unterscheiden zwischen verheimlichen negative Sachen und verheimlichen positive Sachen. Weil man will ja die Hochzeit spannend gestalten. Das Ehegelübnis muss der Mann doch nicht vor der Hochzeit sehen.
0: Okay. Gut.
9: So.
0: Das nehmen wir so. Jessica, vielen Dank. Grüß mal den Marvin. Bis bald. Tschüss.
9: Mache ich. Tschüss.
0: So, wir ziehen weiter in die nächste Leitung. Wer ist dran mit der Endziffer 7?
10: Moin Daniel, grüß dich.
0: Moin, wer
10: Stefan
0: da?
10: Stefan hier.
0: Stefan, woher?
10: Aus Wolfstein, Nähe Kaiserslautern. Wir hatten schon mal zusammen geschnackt, also wir haben schon mal gequatscht zusammen. Ist schon länger her.
0: Ist schon länger her. Freue mich, dass du wieder da bist.
10: Genau.
0: Stefan, erzähl mal, wie stehst du erstmal so grundsätzlich auch an dich natürlich die Frage, ja, nein, darf man Geheimnisse haben?
10: Also sollte man, sage ich jetzt mal, wenn man eine Beziehung eingeht, also für mich zum Beispiel ist es wichtig, dass man praktisch ehrlich ist, dann ist es treu automatisch. Eine friedliche, eine harmonische, eine sehr glückliche, wie auch immer, Beziehung, eine lustige, ein bisschen verrückte Beziehung, wie auch immer, ja, und das macht sehr viel aus.
0: Und die darf auch ihre Geheimnisse haben.
10: Ja, also ich sag jetzt mal so, wenn es nichts Gravierendes ist, dann ist es ja auch gar kein Problem. Aber wenn es jetzt irgendwo was ist, wo man sagt, naja gut, das lasse ich jetzt mal als Geheimnis irgendwie und eigentlich sollte das der Partner schon wissen, dann finde ich es nicht der gute Weg, also nicht der richtige.
0: Ja, das ist ja die Frage. Wenn man sagt, ja, man darf durchaus Geheimnisse haben, würde ich gerne wissen, was ist für euch ein legitimes Geheimnis, wo man wirklich sagt, das muss der Partner nicht wissen. Das ist nicht zwingend notwendig, das dem Partner zu erzählen. Wir haben hier bisher, damit du mal den Eindruck hast, ich weiß nicht, wie lange du schon zuhörst. Hörst du schon seit Anfang an zu?
10: Nee, ich höre jetzt vielleicht eine halbe, dreiviertel Stunde höre ich jetzt zu.
0: Also ich sag dir mal ganz kurz, was die Leute bisher gesagt haben. Du darfst auch gerne widersprechen, können ja Bezug zu den Aussagen. Man darf das Geheimnis haben, mit wie vielen Leuten man in seinem Leben schon mal Sex hatte. Man darf das Geheimnis haben, was die eigenen Freunde über den Partner, also in dem Fall über dich, denken. Das darf man für sich behalten, weil das könnte dich ja irgendwie verletzen. Man darf Kindheitstraumata für sich behalten und sich selbst überlegen, wann man das offenlegt. Man darf verheimlichen Geheimnis haben, dass man mal eine Schönheits-OP hatte. Man darf die Probleme, die Freunde einem anvertraut haben, geheim halten. Man darf eventuell auch die kriminelle Vergangenheit erstmal zurückhalten und man darf seine Gedanken, die man hat, auch erstmal geheim halten und muss sie nicht offen kundtun. Widersprichst du irgendeiner Aussage?
10: Also ich finde es eigentlich wichtig, dass man wirklich in der Beziehung alles sagt. Weil ich sage sowieso immer, rauskommt sowieso alles, früher oder später. Und dann sagt vielleicht der Partner nachher, ja, hätte ich das vorher mal gewusst. Ja, dann wären wir vielleicht jetzt noch zusammen, aber so kann ich jetzt nicht mehr zum Beispiel. Also ich finde, also Ehrlichkeit ist ein richtig großes Thema. Und
0: kann aber auch in die andere Richtung gehen. Wenn ich das vorher gewusst hätte, wären wir vielleicht gar nicht erst zusammengekommen.
10: Ja gut, dann ist es aber dann so. Ja, aber dann kann ich aber auch mit ruhigem Gewissen sagen, gut, ich war zu dir ehrlich. Und wenn du jetzt zum Beispiel sagst, nee, damit kommst du nicht klar, wir kommen nicht zusammen, dann ist es doch in Ordnung. Als wenn wir zusammen sind und mir fällt es irgendwann mal ein oder ich denke mal, ja, vielleicht ist es vielleicht doch wichtig, das zu sagen.

0: sind, die, wenn die nicht wären, dann wäre ja alles super. So denkt man dann ja in dem Moment oftmals.
1: Ja, das ist richtig. Also wie gesagt, jetzt zum Beispiel, jetzt, wenn ich jetzt jemanden kennenlernen würde und die Vergangenheit, das ist ja jetzt, sage ich mal, auch nicht unbedingt wichtig für mich. Ja, wenn es jetzt nicht irgendwo was Gravierendes ist. Also ich hatte ja damals einen Kollegen, hatte ich gehabt in Frankfurt am Main.
0: Mhm.
1: Und so in den letzten Wochen oder letzten Tagen hat er dann auch gesagt, er war damals schwer kriminell, man hat ihm auch nicht angesehen. Und ich habe zu ihm gesagt, ich finde es einfach mal gut, dass du darüber sprichst, so in der letzten Phase. Ich hätte das auch nie gedacht oder erwartet. Ich fand es richtig toll, wo er sich dann mal geöffnet hat bei uns. Ich fand das gut. Ja, aber ich sag mal, wenn ich jetzt mit jemandem eine Beziehung eingehe und er sagt mir im Vorfeld, er war kriminell, aber er hat daraus gelernt und er bereut das und wie auch immer. Weil ich sage auch, jeder Mensch kann sich ändern. Jeden kann ich eine Chance geben, wenn ich sage, okay, ich sehe das, dem hat das richtig wehgetan, der hat seine Strafe abgesessen, der hat sich geändert, wie auch immer. Ja, man versucht es, okay, man kann das versuchen. Oder man kann sagen, nee, das ist für mich so gravierend und abstoßend, nee, von dem will ich dann vielleicht eine Freundschaft oder gar nichts mehr wissen, dann ist es auch in Ordnung. Ja, also manche Dinge, sage ich mal, muss man einfach sagen, weil ich sage mal, im Laufe der Zeit kommt es vielleicht doch mal raus.
0: Ja, aber Stefan, noch ganz kurz, ich sehe gerade, die Zeit läuft mir davon. Wenn du in deiner Vergangenheit häufig erlebt hast, dass du mit der Wahrheit auf Ablehnung gestoßen bist und du das ein paar Mal durchgemacht hast, dann kann es sein, dass du einfach sagst, ich will dieses Kapitel nicht immer wieder offen kundtun, weil ich erlebe immer wieder Ablehnung und dann verheimlichst du es einfach.
1: Würde ich jetzt nicht machen, nee, weil jeder Mensch ist ja verschieden. Jeder Mensch ist anders. Jeder Mensch reagiert anders. Du sagst vielleicht, oh Mensch, das ist Scheibenkleister. Ich komme zu dem anderen und sage, ach du Shitkram, das geht gar nicht. Dann komme ich zu einem, der sagt, Mensch, ich bin dir so dankbar, dass du mir diese Information gegeben hast. Also wir Menschen sind einfach verschieden. Also
0: ja, das sind wir.
1: Versuchen.
0: Ja. Das sind wir, gebe ich dir recht. Aber wir suchen manchmal auch insgeheim, ein bisschen insgeheim, aber so ohne, dass uns das bewusst ist, suchen wir immer, nicht immer, aber häufig nach dem gleichen Typus, weißt du, an Partner.
1: Also ich sag mal so, wenn ich jetzt 1000 Mal auf die Backe bekommen habe, dann gucke ich trotzdem, dass ich vielleicht beim 1001 Mal vielleicht jemand sagt, wo sagt, ja, das finde ich gut, dass du mit mir darüber sprichst.
0: Ja.
1: Ja, also ich würde da jetzt nicht aufgeben. Ne? Weil ich sag immer, aufgeben ist keine Option.
0: Aufgeben, das ist gut.
1: Ja. Ja.
0: Finde ich gut. Schön, vielen Dank, Stefan. Dir einen schönen Abend.
1: Gerne.
0: Alles Gute, bis bald.
1: Ebenso, ja.
0: Tschüss.
1: Bis bald. Ciao, ciao.
0: So, wen haben wir dran mit der 7? Hallo, hallo, wer dran?
2: Du.
0: Hallo. Ui, hat aufgelegt. Na gut, dann gehen wir weiter in die nächste Leitung. Wen haben wir dran mit der Endziffer 3-0? Guten Abend, wer ist mit der 3-0 dran? 3-0, hat mich auf Stumm. Okay, so, dann gehen wir noch, jetzt kurz vor Sendungsende, dann legen sie auf. Doch, die 3-0 ist wieder da. Hallo, wer da?
3: Hallo, wer ist das?
0: Ja, hallo? Wer ist dran, wer ist unterwegs?
3: Hallo.
0: Grüß dich, wer bist du? Wie darf ich dich nennen? Er sagt nichts.
3: So, jetzt. Hallo.
0: Jetzt. Ah, wunderbar. Wer bist du denn? Hallo.
3: Hi, ich bin Tom.
0: Tom, woher bist du?
3: Aus Düsseldorf.
0: Ecke Düsseldorf. Schön. Ich bin Daniel. Schön, dass du anrufst.
3: Ja.
0: Wir machen heute den Laden zusammen zu. Du bist heute mein letzter Anrufer.
3: Genau.
0: Verrat mir, wie stehst du zum Thema, darf man in einer Beziehung Geheimnisse haben?
3: Kommt drauf an, was für Geheimnisse.
0: Ja, deswegen will ich erstmal so ein grundsätzlich sagst du ja oder nein?
3: Ja.
0: Ja, okay. Und jetzt darfst du gerne mal definieren, welche Art von Geheimnis findest du okay?
3: Geheimnisse, die schon mal passiert sind, also Vergangenheit, was die Vergangenheit betrifft.
0: Also ja, alles, was Vergangenheit war.
3: Mhm.
0: Würde dich wirklich
3: aber
0: nicht interessieren? Würde dich wirklich, also ernsthaft nee. Jetzt. Würdest du nicht triggern, so zu wissen, so, okay, was ist damals vorgefallen mit dem Ex oder wie, was, wo? Willst du nicht wissen?
3: Nee.
0: Weil du sagst, ich bin jetzt mit ihr zusammen und es zählt nur alles ab jetzt.
3: Genau, der Rest ist ja Vergangenheit.
0: Kannst du eh nicht mehr ändern, gebe ich dir recht.
3: Ja.
0: Brauchst du diese Information, also anscheinend brauchst du sie nicht, du brauchst diese Information anscheinend nicht, um zu wissen, mit welchen Menschen du heute zusammen bist. Oder doch?

0: Tom, schiebst du mich gerade über die Jeanshose? Ich verstehe dich nicht. Jetzt sagt er gar nichts mehr. Oder er hat das Handy versteckt. Er sagt nichts mehr. Tom, schade, dann geh mal weiter in die nächste Leitung. Wen haben wir dran? Mit der 1-0.
1: Brauchst du diese Information? Also
0: hallo, wer ist denn dran?
2: Ja, der David.
0: David, kannst du das Radio kurz runterdrehen?
2: Ja, warte, mach ich. So.
0: David, also, woher bist du, aus welcher Ecke?
2: Ja, aus Michelstadt, Hessen.
0: Wir kennen uns, glaube ich, oder? Irgendwie kommst du mir bekannt vor, die Stimme.
2: Genau.
0: Schön.
2: Ich war ja damals, wo hier die Anzüge gekauft hat, im Jahresvoraus und so weiter. Aber jetzt haben wir ein anderes Thema, noch ganz kurz vor Schluss. Und ich muss ganz ehrlich sagen, ja, so Geheimnisse zu haben in der Beziehung ist schon alles recht und schön. Aber wenn man dann doch eine Beziehung eingeht, ja, dann sollte man doch schon auch so ein bisschen die Vorlieben, ja, der Partnerin im Voraus kennen. Ja, denn ich hatte mal eine Partnerin und da, ich weiß, wir sind jetzt 2 Minuten vor 2 Uhr, aber ich hatte eine Partnerin, die hatte eine Vorliebe und naja, ich weiß jetzt nicht, ob ich das jetzt so sagen darf hier im Öffentlichen.
0: Was für eine Vorliebe hat sie denn gehabt?
2: Die hatte eine Vorliebe für Windeln gehabt, ja.
0: Und also wir reden von einem sexuellen Fetisch, oder wie?
2: Ja, ganz genau, richtig. Ganz.
0: Und das hättest du gerne vorher gewusst, oder wie?
2: Ja, natürlich.
0: Warum? Ich meine, das erfährt man doch dann eigentlich erst im Laufe der Kennenlernphase, so, worauf man da so steht.
2: Ja, schon, aber dann, wo es dann doch so ein bisschen intensiver wurde, ja, dann, kam das so ein bisschen Stück für Stück heraus und ja, damit kann ich halt absolut nichts anfangen. Und das sollte man dann schon schon vorher, ja, also wenn man bei dem Kontext bleibt mit Geheimnissen, schon vorher ja äußern, aus meiner Sicht, ganz ehrlich, ja. Weil die Windelphase hatte ich, sage ich mal, mit 6 spätestens ja,
0: beendet. Na gut, das heißt, ach so, sie wollte bei ihrem Partner. Das fand sie irgendwie, hat sie irgendwie angemacht.
2: Ja, ganz genau. Die wollte mich wickeln.
0: Hast du gedacht, okay, wir probieren das einfach mal aus? Oder hast du gesagt, nee, da mache ich auf gar keinen Fall mit?
2: Ja, so, also auf jeden Fall, Alter. Ja, Alter, ganz ehrlich, da war ich dann raus. Also,
0: da warst
2: so
0: du raus.
2: Ich wollte dann so eine Obermutti sein und wollte dann im großen Jungen wickeln, was auch immer. Keine Ahnung, was da dann schiefgelaufen ist in der Entwicklung bei ihr. Die Beziehung war dann auch relativ schnell zu Ende. Und das nur, um den Kontext zu schließen, kurz vor 2 Uhr. Ja, also da sollte man dann schon auch ehrlich sein bei dem Partner gegenüber, wenn es dann doch ein bisschen fester ist. Also wir wollten dann auch zusammenziehen. Und ich bin ja alleinerziehend. Ich weiß nicht, ob du das noch weißt. Ja, alleinerziehender Papa. Ja, und Unternehmer, selbstständig und hat mich da wirklich drauf komplett eingelassen. Aber bei diesem sexuellen Fetisch, ja, das ging dann einfach nicht. Wie gesagt,
0: ich meine, weißt du, ich verstehe, dass das natürlich irgendwo vielleicht ein bisschen schräg war und vielleicht seltsam. Aber weißt du, ich finde, dass das ja nicht eine gesamte Beziehung ausmacht. Wir reden hier von Sex und Sex ist nur ein Teil einer Beziehung. Und dieses Windelthema hat ja noch lange nichts damit zu tun, dass sie ausschließlich nur Sex möchte mit diesem Rollenspiel, sag ich mal, oder mit dieser Art.
2: Naja, aber mal ganz ehrlich, würdest du dich darauf einlassen, dass die sagt, okay, komm, Daniel, so beim 3., 4. Mal, ja, da würde ich dich gerne schon mal eine Windel anlegen, und zwar eine Erwachsenenwindel, wo sie sich irgendwo bestellt, keine Ahnung von wo, ja, und nee, also ich weiß nicht, ganz ehrlich.
0: Überleg gerade irgendwie. Es wäre schon ein bisschen schräg, ne?
2: Ja.
0: Vielleicht können wir ja alle Kostüme mal irgendwie durchgehen.
2: Ich bin alleinziehend mit einem Sohnemann, ja, der gerade mal 14 ist.
0: Mhm.
2: Und wenn er dann, sag mal, so ein Mama-Wochenende hat, dann soll ich mich hier von meiner Freundin oder späteren Frau wickeln lassen? Nee, das passt irgendwie nicht.
0: David, finde ich interessant, dass du das mit einbringst. Daran hatte ich jetzt überhaupt nicht gedacht. Bleib gerne noch dran, dann können wir noch 2, 3 Sätze darüber sprechen, was wir uns für Kostüme wünschen würden. Wir hören uns wieder ab 12 Uhr. Vielen Dank fürs Zuhören, fürs Mailschreiben, fürs Posten. Alles Gute euch. Bis dann. Tschüss.
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4: Ich bin Tine Plimach. Beim Internationalen Wirtschaftsforum in St. Petersburg hat der russische Präsident Putin eine Pressekonferenz für ausländische Nachrichtenagenturen gegeben. In seinen Antworten zeigt er sich für seinen Krieg gegen die Ukraine weiter siegesgewiss. Parallel dazu hat ihm der ukrainische Präsident Selenskyj in einem offenen Brief direkte Friedensgespräche in einem Drittstaat angeboten. Als Antwort wiederholte der Kreml nur sein altes Angebot für Verhandlungen in Moskau. Die Leistungskürzungen in Deutschland für abgelehnte Asylbewerber verstoßen gegen EU-Recht. Grundlegende Leistungen wie Kleidung und Haushaltsprodukte dürften auch Asylbewerbern, für die ein anderes EU-Land zuständig ist, nicht gestrichen werden. Das hat der Europäische Gerichtshof entschieden.
5: Das Urteil des EuGH lässt noch Fragen offen. Einerseits stellte es klar, dass Leistungseinschränkungen für abgelehnte Asylbewerber nicht zu weit gehen dürfen. Es ging um einen Afghanen, dem der Landkreis Schweinfurt einige Leistungen gestrichen hatte, weil dieser eigentlich in Rumänien hätte Asyl beantragen müssen. Andererseits wird dieses alte Recht in wenigen Tagen von neuem EU-Recht abgelöst. Und das erlaubt sogar die vollständige Streichung von Sozialleistungen, wenn dafür eigentlich ein anderer Staat zahlen müsste. Aus Brüssel, Dieter Ebeling.
4: Ein Zollbeamter, ein Polizist und zwei weitere Männer sollen mit Drogen im Wert von mindestens 500.000 Euro im Darknet gehandelt haben. Das teilte die Generalstaatsanwaltschaft Oldenburg mit. Die drei mutmaßlichen Haupttäter sitzen in Untersuchungshaft.
6: Im ganz großen Stil sollen die Männer jahrelang Cannabis, Amphetamine, Kokain und Ecstasy vertickt haben. Verkauft wurden die Drogen im Darknet und über Messenger-Dienste gegen Kryptowährung. Den Vorwürfen nach war die Arbeitsteilung klar geregelt. Demnach beschaffte der Zollbeamte die Drogen, ein Komplize verpackte und verschickte sie und ein weiterer kassierte das Geld. Ein Polizist soll ihnen geholfen haben. Er wird der Beihilfe verdächtigt. Bei Durchsuchungen in 10 Objekten fanden die Ermittler kiloweise Drogen und Bargeld im hohen fünfstelligen Bereich. Ursula Winkler, Nachrichtenredaktion.
4: Zum Sport. Deutschlands WM-Gruppengegner Elfenbeinküste hat mit Favorit Frankreich eine bittere Testspielniederlage zugefügt. Das Team um Superstar Kylian Mbappé verlor vor den heimischen Fans in Nantes mit 1:2 gegen das Team der Elfenbeinküste.
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